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1: Ein Superheld, der seit über 80 Jahren die Welt erobert und jetzt auch auf einer neuen Konsole unterwegs ist. Lego Batman, das Vermächtnis des dunklen Ritters, gibt es bereits für PlayStation 5, Xbox Series X und S sowie PC. Und nun auch für die Nintendo Switch 2. Die Geschichte erzählt die Geburt einer Legende. Wie aus dem wohlhabenden Bruce Wayne der gefürchtete Beschützer Gotham Cities wird. Mein Kollege Matthias Pillasch erzählt uns mehr vom epischen Game-Abenteuer Lego Batman, das Vermächtnis des dunklen Ritters.
2: Bruce Waynes Transformation beginnt bei der Liga der Schatten. Spieler erkunden dramatische Story-Momente und meistern Kampftechniken, Schleichtechniken sowie detektivische Fähigkeiten. Ein Mix aus Action und Denksport.
3: Ich muss mehr als ein Held sein. Ich muss zum Symbol werden.
4: An was hatten Sie gedacht?
2: Die Reise führt durch verschiedene Zeitfenster mit ikonischen Orten wie dem Wayne Tower und Arkham Asylum. Mit wechselnden Anzügen und legendären Fahrzeugen wie dem Tumbler eröffnen sich immer wieder neue Wege, die Stadt zu beschützen und neue Gegner zu besiegen.
5: Du glaubst, die Dunkelheit ist deine Verbündete. Für dich ist sie ein Mittel zum Zweck. Ich wurde in ihr geboren, von ihr Wer hat das hier hingelegt? Ich hätte mir was brechen können.
2: Gotham City wird zum Schauplatz für epische Kämpfe und versteckte Geheimnisse.
6: Dann mal an die Arbeit.
2: Der klassische Lego-Humor trifft auf ernsthafte Story-Wendungen.
7: Wer bist du?
2: Ob allein oder zusammen mit einem Partner.
6: Wir könnten einander behilflich sein.
8: Guten Abend, Gotham. Feiert mit uns das absolute Chaos. Oh!
7: Jemand muss etwas tun.
2: Für Hardcore-Fans wartet der brandneue Dark Knight-Modus. Ungefiltert schwierig. Aber egal in welchem Schwierigkeitsgrad, wer Batmans komplette Reise durchlebt, entdeckt, wie aus Bruce Wayne der dunkle Ritter wird.
9: Wer bist du?
6: Ich bin Batman.
1: Ein Action-Abenteuer, das klassische Superhelden-Story mit Rätseln, Erkundungen und typischem Lego-Humor verbindet. Ab sofort Lego Batman, das Vermächtnis des dunklen Ritters für die Nintendo Switch 2. Zeitgleich mit dem neuen Mayhem Collection DLC für alle Deluxe Edition Besitzer. Darin sorgen erstmals Joker und Harley Quinn als spielbare Charaktere für Chaos in Gotham City.

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1: OpenAI, der Entwickler von ChatGPT, hat neue Felder gemeldet, in denen sich seine KI in Tests unerwartet und besorgniserregend verhalten hat. So hat ein Modell versucht, eigene Dateien ins Netz zu stellen und sie später als scheinbare Quellen zu nutzen. In einem anderen Test sind fehlende Daten erfunden worden, ohne dass ChatGPT das zugegeben hat. Soziale Netzwerke sollen für Kinder unter 13 Jahren in der EU künftig tabu sein. Das wünscht sich EU-Kommissionspräsidentin von der Leyen. Jetzt hat sie in Straßburg den formellen Vorschlag der Kommission vorgestellt. Bevor ein Mindestalter wirklich kommt, müssen aber noch das EU-Parlament und die Mitgliedstaaten zustimmen. Das kann Monate oder sogar Jahre dauern. Und Stuttgart ist 2026 die digitalste Großstadt in Deutschland. Das zeigt ein entsprechendes Ranking des IT-Branchenverbandes Bitkom. Kriterien sind unter anderem die Fragen, wie steht es um den 5G-Ausbau? Wie viele E-Ladesäulen gibt es? Oder läuft die Verwaltung der Stadt online? München wurde auf Rang 2 verdrängt. Hamburg liegt auf Platz 3.
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1: Und mit Eddie Hünecke. Der Musiker ist bekannt geworden mit den Wise Guys, hat nun aber schon sein 5. Soloalbum veröffentlicht.
2: Also ich habe festgestellt, dass viele Leute keinen CD-Player mehr haben, aber die meisten können immer noch lesen. Und deswegen habe ich jetzt mein neues Album als Buch mit CD rausgebracht. Atempause.
1: Ja, und da geht es gewissermaßen auch um moderne Technik.
2: Wir leben in einer Welt, die sich unfassbar schnell dreht. Und was viele von uns überfordert, was fürchte ich auch zu vielen von den kurzsichtigen Wahlentscheidungen geführt hat in der letzten Zeit, weil manche Menschen meinen, dass sie einfache Lösungen anbieten könnten. Ich glaube, es gibt nicht so die einfachen Lösungen in einer komplexen Zeit, aber dass wir atmen sollten und dass wir mal Auszeiten uns nehmen müssen, das steht für mich fest. Das will ich mit Atempause sagen. Und das kommt, glaube ich, auch in dem Song ganz gut rüber, weil der auch so handmade ist. Es ist Gitarre, es sind Streicher, es sind wirklich einfach 6 Saiteninstrumente und eine Stimme, die da erklingen und sonst nichts. Und das spüren die Menschen. Also das Video wird auch schon sehr gut angenommen, habe ich den Eindruck. Und es kommt eine gewisse Ruhe rüber und mir macht es Freude, wenn das Leuten gut tut.
1: Natürlich gönnt sich auch Eddie regelmäßig Atempausen.
2: Zum Beispiel jeden Dienstag, wenn ich Yoga mache. Das ist für mich eine super Atempause. Und ich bemühe mich auch, das Handy nicht gleich in die Hand zu nehmen, wenn ich aufstehe, und nicht als letztes in der Hand zu haben, bevor ich ins Bett gehe, sondern da ein bisschen Ruhe einkehren zu lassen fürs Nervensystem, unheimlich wichtig. Also ich halte mich schon auch an meine eigenen Ratschläge.
1: Und hier ist er jetzt im Technikradio. Hier ist Eddie Hünecke mit Atempause. Die Welt dreht.

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1: Mit Michael Daub. Sozialverbände und Gewerkschaften warnen nach dem Wahlsieg der AfD in Sachsen-Anhalt, verfolgen für Minderheiten und demokratische Grundsätze und fordern eine klare Abgrenzung der anderen Parteien. Der Sozialverband VDK kritisiert, das AfD-Regierungsprogramm bedeute Ausgrenzung etwa für Menschen mit Behinderung. Die türkische Gemeinde fordert besseren Schutz vor rechtsextremer Gewalt. Verdi und die GEW mahnen zur Distanz bei der Regierungsbildung. Auch die Kirchen warnen vor einer Aushöhlung von Menschenwürde, Demokratie und Rechtsstaat. Nach dem Wahlerfolg der AfD in Sachsen-Anhalt hat BSWK-Chefin Amira Mohammed Ali klargestellt, dass ihre Partei AfD-Spitzenkandidat Ulrich Siegmund nicht zum Ministerpräsidenten wählen werde. Dem Sender Phoenix sagte sie, man sei offen für Gespräche über Sachfragen mit allen Parteien, führe aber keine Koalitionsverhandlungen. Mohammed Ali sprach sich stattdessen für einen überparteilichen Ministerpräsidenten aus, der wechselnde Mehrheiten sucht. Das deutsche Stromnetz bleibt Ziel von Sabotageplänen. Sowohl in Nordrhein-Westfalen als auch in Sachsen sind weitere Abschussvorrichtungen an Hochspannungsleitungen entdeckt worden. Die Sicherheitsbehörden fahnden seit Tagen nach einem 48-Jährigen, der in mehreren Bundesländern versucht haben soll, mit Raketen Kurzschlüsse an den Leitungen auszulösen. Der wegen Völkermords verurteilte bosnisch-serbische Kriegsverbrecher Ratko Mladic ist in Belgrad mit staatlichen und militärischen Ehren beigesetzt worden. Mehrere tausend Menschen nahmen daran teil. Mladic war Ende August im Gefängnis von Den Haag gestorben, wo er eine lebenslange Haftstrafe wegen Völkermords und Verbrechen gegen die Menschlichkeit verbüßte. Die EU kritisierte die Ehrung als Widerspruch zu europäischen Werten. Soweit die Meldungen.
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1: Das ist schon ein bisschen verrückt. Eigentlich wollte der Anwalt und Musiker Alan Levy, der im Laufe seiner Karriere bereits Dutzende Songs geschrieben hat, nur mal für sich ausprobieren, ob er auch einen Roman verfassen kann. Konnte er. Und Freunde, die ihn lesen durften, waren von Theo in Golden so begeistert, dass Levy ihn nicht wie ursprünglich geplant in der Schreibtischschublade verstauben ließ, sondern veröffentlichte. Und damit gelang ihm auf Anhieb der Sprung an die Spitze der New York Times Bestsellerliste. Nun gibt's Theo in Golden endlich auch auf Deutsch. Und Helke Michael verrät uns mehr dazu in unserem aktuellen Hörbuchtipp.
2: In der hübschen Kleinstadt Golden, südlich von Atlanta, taucht eines Tages ein 86-jähriger Fremder auf. Er nennt sich Theo, kommt schnell mit den Einwohnern ins Gespräch und wird immer wieder gefragt:
3: Was hat sie hergeführt? Und wo sind sie zu Hause? Theo tat die Fragen mit einer kurzen Antwort ab. Ich habe an verschiedenen Orten gelebt. Geboren und aufgewachsen bin ich im Norden Portugals, wohnte später aber viele Jahre in New York, wo ich immer noch ein Apartment besitze. Geschäftliche Angelegenheiten bringen mich in diese Stadt, deshalb ist Golden jetzt meine Heimat.
2: Nach ein paar Nächten im Hotel mietet er sich eine zentral gelegene Wohnung, geht viel spazieren und trinkt jeden Tag einen Espresso in seinem Lieblingscafé, das gleichzeitig eine Kunstgalerie ist.
3: An der linken, wie auch der rechten und der hinteren Wand gab es Porträts, 92 an der Zahl, ausgeführt in Bleistift auf weißem Papier und versehen mit schwarzen Rahmen in drei verschiedenen Größen.
2: Zu sehen sind nur Einwohner aus Golden, alle vom selben Künstler gezeichnet. Und diese Porträts, die zwischen 125 und 200 Dollar kosten, kauft Theo mit der Zeit alle auf.
3: Um sie dann ihren rechtmäßigen Besitzern zu übergeben. Ich möchte sie persönlich aushändigen. Das ist mir enorm wichtig. Ich will sie einzeln und nacheinander verschenken.
2: Natürlich fragt sich die ganze Stadt:
3: Warum um alles in der Welt verschenkt der alte Mann diese Porträts einfach? Höchst dubios.
2: Doch eine Antwort bekommen sie erstmal nicht.
3: Theo holte tief Luft, nahm die Brille ab, holte nochmal Luft und verließ dann das Café. Alles lief nach Plan, ganz wie er es sich erhofft hatte.
1: Was der Fremde mit dieser dubiosen Aktion erreichen will, erfährt man ab sofort in Alan Levys bezauberndem Roman Theo in Golden. Der ist bei Piper erschienen und das von Walter Kreie eingelesene Audiobook bei Hörbuch Hamburg.

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1: OpenAI, der Entwickler von ChatGPT, hat neue Felder gemeldet, in denen sich seine KI in Tests unerwartet und besorgniserregend verhalten hat. So hat ein Modell versucht, eigene Dateien ins Netz zu stellen, um sie später als scheinbare Quellen zu nutzen. In einem anderen Test sind fehlende Daten erfunden worden, ohne dass ChatGPT das zugegeben hat. Soziale Netzwerke sollen für Kinder unter 13 Jahren in der EU künftig tabu sein. Das wünscht sich EU-Kommissionspräsidentin von der Leyen. Jetzt hat sie in Straßburg den formellen Vorschlag der Kommission vorgestellt. Bevor ein Mindestalter wirklich kommt, müssen aber noch das EU-Parlament und die Mitgliedstaaten zustimmen. Das kann Monate oder sogar Jahre dauern. Und Stuttgart ist 2026 die digitalste Großstadt in Deutschland. Das zeigt ein entsprechendes Ranking des IT-Branchenverbandes Bitkom. Kriterien sind unter anderem die Fragen, wie steht es um den 5G-Ausbau? Wie viele E-Ladesäulen gibt es? Oder läuft die Verwaltung der Stadt online? München wurde auf Rang 2 verdrängt. Hamburg liegt auf Platz 3.
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1: Wer als Kind viel Zeit am Strand verbringt, Wale beobachtet und schwimmen geht, fühlt später ein Leben lang eine starke Verbundenheit mit dem Meer. So wie die kanadische Ärztin Kelly Anderson, die das jetzt eindrucksvoll in ihrem poetischen Debütroman Das Jahr der Wale beschreibt. Der ist gerade die absolute Top-Empfehlung von Reese's Book Club, hinter dem die amerikanische Schauspielerin Reese Witherspoon steckt. Und unser aktueller Hörbuchtipp. Helke Michael verrät uns mehr.
2: Annie MacLeod ist vor der Westküste Kanadas auf einem Segelboot groß geworden, weil ihre Mutter es nicht erträgt, längere Zeit vom Meer getrennt zu sein. Doch nach einem verheerenden Tsunami kehren ihre Eltern nicht mehr nach Hell's Landing zurück.
3: Annie MacLeod kann das Meer nicht hören. Sie gräbt nach Muscheln. Noch hat sie sich nicht in Wassernähe gewagt, obwohl es schon vor 4 Tagen passiert ist. Täglich hält ihre Großmutter Ruth sie an, härter zu arbeiten, sich die Tränen mit einer Schaufel aus dem Leib zu schuften. Vielleicht sind sie gar nicht tot, sagt sie.
2: Noch am gleichen Tag entdeckt Annie einen splitternackten, hilflosen jungen Mann im Meer und rettet ihn aus den Fluten.
3: Er ist höchstens 20, ungefähr so alt wie sie, aber locker über 1,80, mit klatschnassem, blondem Haar, das wie Wasser glänzt. Seine sommersprossenlose Haut irritiert sie. Sieht ihr zu durchscheinend aus. Er wirkt unversehrt. Er sagt kein Wort.
2: Trotzdem verspürt Annie sofort eine seltsame Verbindung zu dem Unbekannten. Sie nimmt ihn mit nach Hause und tauft ihn kurzerhand Walker.
3: In ihrem Kopf überschlagen sich die Fragen. Wer ist er? Und woher kommt er? Wird er bleiben? Und warum macht sie sich so viel daraus, ob er es tut? Und da ist wieder dieses Geräusch. Warum fühlt sich das Surren so gut an? Es strömt über ihre Kopfhaut und legt sich warm über ihre Schultern.
2: Aber dann soll Hale's Landing evakuiert werden und Annie, die sich große Vorwürfe macht, weil sie während des Tsunamis nicht bei den Eltern, sondern bei ihrer großen Jugendliebe Evan war, muss sich entscheiden, wohin ihr Herz gehört.
3: Ihre Lage ist bedenklich. Sie sind allein, mitten im Nirgendwo, leben von dem, was das Land hergibt, räuchern Fisch und gehen wieder aufs Plumpsklo wie vor 50 Jahren. Hilfe ist noch keine eingetroffen. Versuchsweise malt sie sich aus, wie sie ein Schiff besteigt und aufbricht, Kielwasser hinter ihnen auseinanderschäumt und Hale's Landing in der Ferne verblasst. Es fühlt sich verkehrt an.
1: Wie sich Annie am Ende entscheidet und wie es mit Ethan und dem mysteriösen Walker weitergeht, erfährt man ab sofort in Kelly Andersons Das Jahr der Wale. Ihr Roman ist bei Drömer Knauer erschienen und das von Tessa Mittelstädt eingelesene Hörbuch bei Argon.

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1: Mit Michael Daub. Sozialverbände und Gewerkschaften warnen nach dem Wahlsieg der AfD in Sachsen-Anhalt vor Folgen für Minderheiten und demokratische Grundsätze und fordern eine klare Abgrenzung der anderen Parteien. Der Sozialverband VDK kritisiert, das AfD-Regierungsprogramm bedeute Ausgrenzung etwa für Menschen mit Behinderung. Die türkische Gemeinde fordert besseren Schutz vor rechtsextremer Gewalt. Verdi und die GEW mahnen zur Distanz bei der Regierungsbildung. Auch die Kirchen warnen vor einer Aushöhlung von Menschenwürde, Demokratie und Rechtsstaat. Nach dem Wahlerfolg der AfD in Sachsen-Anhalt hat BSWK-Chefin Amira Mohammed Ali klargestellt, dass ihre Partei AfD-Spitzenkandidat Ulrich Siegmund nicht zum Ministerpräsidenten wählen werde. Dem Sender Phoenix sagte sie, man sei offen für Gespräche über Sachfragen mit allen Parteien, führe aber keine Koalitionsverhandlungen. Mohammed Ali sprach sich stattdessen für einen überparteilichen Ministerpräsidenten aus, der wechselnde Mehrheiten sucht. Das deutsche Stromnetz bleibt Ziel von Sabotageplänen. Sowohl in Nordrhein-Westfalen als auch in Sachsen sind weitere Abschussvorrichtungen an Hochspannungsleitungen entdeckt worden. Die Sicherheitsbehörden fahnden seit Tagen nach einem 48-Jährigen, der in mehreren Bundesländern versucht haben soll, mit Raketen Kurzschlüsse an den Leitungen auszulösen. Der wegen Völkermords verurteilte bosnisch-serbische Kriegsverbrecher Ratko Mladic ist in Belgrad mit staatlichen und militärischen Ehren beigesetzt worden. Mehrere tausend Menschen nahmen daran teil. Mladic war Ende August im Gefängnis von Den Haag gestorben, wo er eine lebenslange Haftstrafe wegen Völkermords und Verbrechen gegen die Menschlichkeit verbüßte. Die EU kritisierte die Ehrung als Widerspruch zu europäischen Werten. Soweit die Meldungen.
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3: Herzlich willkommen. Ja, für viele von uns ist die Tagesschau um 20 Uhr ein fester Pflichttermin. Vor allem Jüngere suchen sich ihre Informationen aber mittlerweile auf Social Media zusammen. Von sogenannten Newsfluencern und schenken klassischen Medien eher weniger Vertrauen.
4: Boah, nee, das finde ich extrem schwierig. Ich hinterfrage irgendwie gerade alles. Immer wenn man irgendeine Nachricht hört, denke ich sofort Faktencheck, Faktencheck, Faktencheck.
5: Also so offiziellen Medien, so der Tagesschau und so, denen traue ich schon. Aber wenn du jetzt auf Insta oder TikTok unterwegs bist und da von irgendeinem Typen irgendeine Nachricht bekommst, dann glaube ich der meistens nicht, weil ist halt nicht so gut nach recherchiert.
6: Das Vertrauen ist eigentlich ganz gut, aber ich lese ganz viel Schweizer Nachrichten. Da hat man nämlich nochmal dann den deutschsprachigen Blick vom Ausland, aber über Deutschland. Und da ist es dann schon manchmal interessant zu sehen, dass die deutsche Medienlandschaft anders darüber berichtet.
7: Boah, also ich finde, es schwankt so ein bisschen, weil bei so großen Medien wie jetzt zum Beispiel der Bild, da ist man eher noch ein bisschen skeptisch, aber gerade bei den kleineren Lokalen, den vertraue ich eigentlich schon, weil ja, da hat man irgendwie auch mehr Nähe und da fühlt man sich nicht so distanziert auch von denen.
8: Ja, nicht mehr so groß. Also man wird ja nur mal mit den Negativschlagzeilen konfrontiert.
9: Medien können, glaube ich, sehr einseitig sein, je nachdem, worüber man die konsumiert. Also man muss schon immer kritisch hinterfragen, weil beispielsweise jetzt soziale Medien und soziale Netzwerke, wenn man da einmal auf einer Seite in einer Bubble drin ist, kriegt man halt auch nur noch diese Seite präsentiert und da muss man schon aufpassen, dass man nicht nur einseitig konsumiert.
3: Eine aktuelle Umfrage der digitalen Magazin- und Zeitungs-App Readly hat das Vertrauen in die öffentlich-rechtlichen Sender zum Thema gehabt. Über die Ergebnisse und die sogenannte Generationenkluft sprechen wir heute in der Technikshow.
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1: Wem vertrauen wir, wenn es um politische Berichterstattung geht oder auch um Parteienvergleich im Vorfeld von irgendwelchen Wahlen? Schenken wir da eher den öffentlich-rechtlichen Sendern und klassischen Medienformaten wie Zeitungen und uns Radiosendern Glauben oder doch den sozialen Medien? Das hat auch die digitale Magazin- und Zeitungs-App Readly interessiert, die dazu eine Umfrage in Auftrag gegeben hat. Jessica Martin kennt die Ergebnisse.
2: Laut Umfrage genießt der öffentlich-rechtliche Rundfunk weiterhin das größte Vertrauen unter den Medien, so Gianfranco Panucci von Readly Deutschland.
3: Wenn es zum Beispiel um den sachlichen Vergleich von Parteienhalten geht, vertrauen über ein Drittel der Befragten dem öffentlich-rechtlichen Rundfunk. Gedruckte und digitale Zeitungen sowie Magazine erreichen 27% der Zustimmung und Personen oder Kanäle in den sozialen Medien kommen auf ungefähr 15% Zustimmung.
2: Regionale Unterschiede gibt es dabei kaum und auch über fast alle Parteianhängerschaften hinweg ist das Vertrauen in die Öffentlich-Rechtlichen groß.
3: Eine Ausnahme dabei bilden Befragte mit AfD-Wahlabsicht, von denen nur 8% den Öffentlich-Rechtlichen vertrauen. Und ähnlich sieht es bei Personen aus, deren Hauptnachrichtenquelle soziale Medien sind. Hier vertrauen lediglich 4% dem ÖRR und 6% den Zeitungen und Magazinen beim sachlichen Parteienvergleich.
2: Welchem Medium wir vertrauen, hängt vor allem vom Informationskanal ab, der uns geprägt hat und vom Alter.
3: Wenn man also mit ARD, ZDF und dem dritten Programm groß geworden ist, schenkt man auch diesen eher Glauben und hat im Gegensatz dazu sehr wenig Vertrauen in sogenannte Newsfluencer und Social-Media-Kanäle. In der Altersgruppe der 18- bis 29-Jährigen sieht das dann anders aus. Ein gutes Drittel hat hier ein hohes Vertrauen in Social-Media-Inhalte, wenn es zum Beispiel um den Parteienvergleich geht.
2: Die Menschen in Deutschland vertrauen den öffentlich-rechtlichen Medien und den bekannten Verlagen also am meisten. Gleichzeitig verändert der Trend hin zu sozialen Medien als Hauptnachrichtenquelle die Wahrnehmung von Fakten.
3: Um dem entgegenzuwirken, ist es wichtig, dass jeder Zugang zu verlässlichem Journalismus hat, vor allem über digitale Kanäle hinweg.
1: Laut einer aktuellen Umfrage genießt also der öffentlich-rechtliche Rundfunk immer noch das höchste Vertrauen in der Bevölkerung im Vergleich mit anderen Medien. Die Generationen der 18- bis 29-Jährigen schenkt aber vor allem sozialen Medien und News-Influencern Glauben, wenn es zum Beispiel um Parteienvergleich geht. Mehr Infos zum Thema und viele klassische Medien wie Zeitungen und Zeitschriften gibt's im Netz unter readly.com.

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1: OpenAI, der Entwickler von ChatGPT, hat neue Felder gemeldet, in denen sich seine KI in Tests unerwartet und besorgniserregend verhalten hat. So hat ein Modell versucht, eigene Dateien ins Netz zu stellen, um sie später als scheinbare Quellen zu nutzen. In einem anderen Test sind fehlende Daten erfunden worden, ohne dass ChatGPT das zugegeben hat. Soziale Netzwerke sollen für Kinder unter 13 Jahren in der EU künftig tabu sein. Das wünscht sich EU-Kommissionspräsidentin von der Leyen. Jetzt hat sie in Straßburg den formellen Vorschlag der Kommission vorgestellt. Bevor ein Mindestalter wirklich kommt, müssen aber noch das EU-Parlament und die Mitgliedstaaten zustimmen. Das kann Monate oder sogar Jahre dauern. Und Stuttgart ist 2026 die digitalste Großstadt in Deutschland. Das zeigt ein entsprechendes Ranking des IT-Branchenverbandes Bitkom. Kriterien sind unter anderem die Fragen, wie steht es um den 5G-Ausbau? Wie viele E-Ladesäulen gibt es? Oder läuft die Verwaltung der Stadt online? München wurde auf Rang 2 verdrängt. Hamburg liegt auf Platz 3.
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1: Künstliche Intelligenz aus dem Alltag nicht mehr wegzudenken. Sie kann Reisen planen, Rezepte vorschlagen oder auch Texte schreiben. Aber wie nutzen wir dieses Werkzeug wirklich sinnvoll? Genau darum geht es im neuen Buch Künstliche Intelligenz nutzen für Dummies. KI-Experte und Buchautor Raphael Bujozek zeigt darin, wie KI im Alltag und Beruf praktisch helfen kann und worauf es bei der Nutzung ankommt. Hallo.
2: Hallo.
1: Herr Bujozek, wofür wen ist denn das Buch genau gedacht?
2: Ja, Buchautor ist nicht mein Hauptberuf. Ich habe ja eine IT-Firma und da haben wir gemerkt, dass die Nachfrage nach künstlicher Intelligenz sehr groß ist. Bei den Leuten, die sich schon länger damit beschäftigen, gab es spezielle Fragen. Wie ist denn das mit dem Datenschutz? Wie komme ich denn dann weiter? Juristische Themen einfach. Und Leute, die überhaupt noch nicht damit in Berührung gekommen sind, die hatten so ein bisschen Berührungsängste. Und für beide Gruppen wollte ich jetzt ein Buch schreiben, das eben zusammenfasst, was man damit heute schon machen kann.
1: Wie kann denn KI den Alltag erleichtern?
2: Die künstliche Intelligenz ist erstmal ein Werkzeug. Wir müssen sie also nicht verdammen und sagen, oh, die nimmt mir meinen Arbeitsplatz weg, sondern wir können sagen, hey, super, sie kann mir helfen. Ich kann im Alltag wirklich viele Dinge damit erledigen, wo ich bisher einfach hängen geblieben bin. Als Selbstständiger schreibe ich ein Angebot an meine Kunden oder ich kann meine Hausaufgaben nochmal checken lassen. Ich kann mir eine Einkaufsliste sortieren lassen. Es gibt sehr viele Möglichkeiten, wie man damit starten kann.
1: Und wie bekommt man von einer KI möglichst gute Ergebnisse?
2: Um überhaupt einen Überblick zu bekommen, was jetzt wofür das Richtige ist und wie man die vergleicht, gibt es ein eigenes Kapitel in dem Buch. Und da ist aber auch beschrieben, dass man mit der KI grundsätzlich mit natürlicher Sprache interagieren kann. Und das ist ja das Schöne. Bei ChatGPT ist nicht das GPT-Sprachmodell das Interessante, sondern das Chat. Ich unterhalte mich wie mit einem Menschen. Ich kann einfach sagen, mach dies, ich möchte dieses Ergebnis, hier sind ein paar Beispiele und die KI versteht mich und kann dann wie ein Assistent für mich agieren.
1: Können Sie dafür ein konkretes Beispiel nennen?
2: Nehmen wir mal Kleinanzeigen. Jeder hat den Keller voll mit irgendwelchen Sachen, die er eigentlich loswerden möchte, aber dafür keine Zeit hat. Und ich bin mal mit der Handykamera einfach durch den Keller gegangen, habe ganz schlechte Fotos gemacht, nur so eben aus dem Regal heraus. Hab der KI gesagt, beschreib mir das, wie viel ist das wert und stell mir das direkt auf Kleinanzeigen. Ich hatte gar keine Arbeit mehr, der KI-Agent hat alles reingestellt und damit habe ich schon bares Geld verdient. In der Arbeit, mit Mails, mit Dokumenten, Präsentationen kann man sich ebenso helfen lassen. Also das ist ein super Einstieg und zeigt schon, wo KI heute schon helfen kann.
1: Was ist Ihr Ziel? Was wollen Sie mit dem Buch erreichen?
2: Künstliche Intelligenz ist ein Werkzeug und das soll man auch so verstehen. Ich kann mit kleinen Aufgaben Zeit sparen. Ich kann heute schon sehen, dass sehr viel funktioniert und das wird immer mehr. Aber gleichzeitig müssen wir auch die Fallstricke verstehen. Datenschutz ist ein Thema. Die juristischen Fragen, was darf ich überhaupt übernehmen, was darf ich damit machen? Und das wird immer wichtiger. Damit das einmal ordentlich beschrieben ist, gibt's dieses Buch, das kann man sich auf den Schreibtisch legen und kann jederzeit nachschauen.
1: KI-Experte und Buchautor Raphael Bujozek, vielen Dank für das Gespräch.
2: Sehr gerne.
1: Das Buch macht aus einem komplizierten Zukunftsthema einen praktischen Werkzeugkasten für ganz normale Situationen im Alltag und Beruf und zeigt dabei auch, wo die Grenzen der Technik liegen. Künstliche Intelligenz nutzen für Dummies ist im Wiley Verlag erschienen und überall erhältlich, wo es Bücher gibt.

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1: Mit Michael Daub. Sozialverbände und Gewerkschaften warnen nach dem Wahlsieg der AfD in Sachsen-Anhalt vor Folgen für Minderheiten und demokratische Grundsätze und fordern eine klare Abgrenzung der anderen Parteien. Der Sozialverband VDK kritisiert, das AfD-Regierungsprogramm bedeute Ausgrenzung etwa für Menschen mit Behinderung. Die türkische Gemeinde fordert besseren Schutz vor rechtsextremer Gewalt. Verdi und die GEW mahnen zur Distanz bei der Regierungsbildung. Auch die Kirchen warnen vor einer Aushöhlung von Menschenwürde, Demokratie und Rechtsstaat. Nach dem Wahlerfolg der AfD in Sachsen-Anhalt hat BSWK-Chefin Amira Mohamed Ali klargestellt, dass ihre Partei AfD-Spitzenkandidat Ulrich Siegmund nicht zum Ministerpräsidenten wählen werde. Dem Sender Phoenix sagte sie, man sei offen für Gespräche über Sachfragen mit allen Parteien, führe aber keine Koalitionsverhandlungen. Mohamed Ali sprach sich stattdessen für einen überparteilichen Ministerpräsidenten aus, der wechselnde Mehrheiten sucht. Das deutsche Stromnetz bleibt Ziel von Sabotageplänen. Sowohl in Nordrhein-Westfalen als auch in Sachsen sind weitere Abschussvorrichtungen an Hochspannungsleitungen entdeckt worden. Die Sicherheitsbehörden fahnden seit Tagen nach einem 48-Jährigen, der in mehreren Bundesländern versucht haben soll, mit Raketen Kurzschlüsse an den Leitungen auszulösen. Der wegen Völkermords verurteilte bosnisch-serbische Kriegsverbrecher Ratko Mladic ist in Belgrad mit staatlichen und militärischen Ehren beigesetzt worden. Mehrere tausend Menschen nahmen daran teil. Mladic war Ende August im Gefängnis von Den Haag gestorben, wo er eine lebenslange Haftstrafe wegen Völkermords und Verbrechen gegen die Menschlichkeit verbüßte. Die EU kritisierte die Ehrung als Widerspruch zu europäischen Werten. Soweit die Meldungen.
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2: Und damit hinein in eine neue Stunde der Technikshow hier im Technikradio. In dieser Stunde gibt's so ein bisschen Futter für die Hardware. Wir haben einen Fernsehtipp und einen Blu-ray-Tipp mit dabei.
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1: Es wird wieder geflirtet, gekuppelt und natürlich für Drama gesorgt. Heiße Typen und Ladies sind bei Love Island VIP auf der Suche nach der ganz großen Liebe. Ganz neu dabei, auf der Liebesinsel treffen dieses Mal bekannte Reality-Stars auf bislang unbekannte Singles. Welche Isländer unter anderem mit dabei sind und worauf wir uns beim Love Island VIP freuen können, das weiß meine Kollegin Helke Michael.
2: In der traumhaften Villa in Griechenland gibt's gleich mehrere Premieren, denn zum allerersten Mal ist ein waschechter Bachelor dabei, der beim Rosenverteilen bisher kein Glück hatte. Dafür weiß Martin Braun aber ganz genau, was er will.
3: Vom Charakter her brauche ich auf jeden Fall eine Frau, die ein bisschen Zunder geben kann, aber auch weiß, wenn es genug ist und mir mal ein bisschen die Grenzen zeigen kann, die sich selber nicht zu ernst nimmt, dass man sich auch mal ein bisschen veräppeln kann und Quatsch machen kann. Familienmensch wäre schön.
2: Auch im Bett muss es natürlich passen.
3: Wenn das nicht funktioniert, dann bin ich auch raus, weil da kannst du noch so gute Gespräche haben. Wenn es da nicht klappt, dann ist auch Quatsch.
2: Deswegen könnte es durchaus auch mal etwas heißer zugehen.
3: Ich sage niemals nie. Das ist auch so ein bisschen mein Credo, dass ich sage, alles kann passieren, muss aber nicht.
2: Dass sich was auf der Liebesinsel ergibt, hofft auch Jörn Schlönvogt Ex und Playboy-Model Hannah Weig.
4: Mein Ziel ist definitiv, als Couple rauszugehen und die Show zu gewinnen. Und Liebe zu gewinnen.
2: Idealerweise die eines treuen, sexy Familienmenschen, der weiß, was zu tun ist.
4: Ich suche einen Mann, der 100% seine Männerrolle kennt. Genauso wie ich meine Frauenrolle kenne. Ich möchte Mama sein, zu Hause, auf die Kinder aufpassen, kochen. Und sowas suche ich auch bei Love Island. Ich hoffe, da ist jemand für mich dabei, der wirklich Mann ist.
2: Zur Auswahl steht neben dem Bachelor unter anderem auch Social-Media-Pionier Raphael Neugart, der vor allem mit viel Witz und Tiefgang punkten will.
5: Das sind so meine zwei Rollen. Also ich bin ein bisschen dieser Klassenclown und gleichzeitig aber auch der Therapeut für die Freundesgruppe. Ich bringe da auf jeden Fall viele Facetten mit rein.
2: Und er zieht komplett entspannt in die Villa auf Love Island ein.
5: Ich gehe komplett naiv und blind da rein. Finde ich aber auch cool, dann so unvoreingenommen da einfach reinzustolpern und zu gucken, ob ich da mit den Leuten matche und einfach zu schauen, wohin sich das entwickelt.
2: Neben Raphael, Hannah und Martin sind auch Reality-Stars wie Bill Kaulitz, Flirt und Unternehmer Yannick Kontales und Dschungelcampstar Eva Benetato am Start. Und ganz neu, viele noch unbekannte Gesichter. Genau darauf freut sich auch Moderatorin Sylvie Mais.
6: Die besondere Mischung verspricht eine ganz neue Dynamik auf der Liebesinsel. Wie reagieren eigentlich diese erfahrenen Reality-Stars auf Singles, die sich erstmals vor TV-Kameras auf Liebessuche begeben? Und umgekehrt. Wer findet zueinander? Wer funkt vielleicht dazwischen? Und bei wem wird aus einem Flirt am Ende die große Liebe?
1: Es wird auf jeden Fall spannend, vor allem, weil auch die beiden Herzensbrecher Paco Herb und Tim Kühnel auf die Liebesinsel zurückkehren und nochmal die große Liebe suchen. Love Island VIP. Ab sofort immer mittwochs um 20.15 Uhr bei RTL 2. Die Folgen sind eine Woche früher übrigens auch bei RTL Plus verfügbar.

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1: OpenAI, der Entwickler von ChatGPT, hat neue Felder gemeldet, in denen sich seine KI in Tests unerwartet und besorgniserregend verhalten hat. So hat ein Modell versucht, eigene Dateien ins Netz zu stellen und sie später als scheinbare Quellen zu nutzen. In einem anderen Test sind fehlende Daten erfunden worden, ohne dass ChatGPT das zugegeben hat. Soziale Netzwerke sollen für Kinder unter 13 Jahren in der EU künftig tabu sein. Das wünscht sich EU-Kommissionspräsidentin von der Leyen. Jetzt hat sie in Straßburg den formellen Vorschlag der Kommission vorgestellt. Bevor ein Mindestalter wirklich kommt, müssen aber noch das EU-Parlament und die Mitgliedstaaten zustimmen. Das kann Monate oder sogar Jahre dauern. Und Stuttgart ist 2026 die digitalste Großstadt in Deutschland. Das zeigt ein entsprechendes Ranking des IT-Branchenverbandes Bitkom. Kriterien sind unter anderem die Fragen, wie steht es um den 5G-Ausbau? Wie viele E-Ladesäulen gibt es? Oder läuft die Verwaltung der Stadt online? München wurde auf Rang 2 verdrängt. Hamburg liegt auf Platz 3.
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1: Alle Fans exquisiter Hand-to-Hand-Combat-Action hingehört. Mit The Furious kommt ein intensiver Martial-Arts-Film endlich zu uns ins Heimkino, der das Genre mit seiner perfekten Choreografie auf ein neues Level hebt. Nicht umsonst wurde The Furious von den Kritikern als einer der besten Martial-Arts-Action-Filme seit Jahren gefeiert. Den gibt's ab sofort digital und ab dem 8. Oktober dann auch als DVD, Blu-ray und als 4K Ultra HD im limitierten Stil und Mediabook. Mein Kollege Matthias Pillasch verrät uns mehr.
2: Wong Wei ist stumm und führt ein einfaches Leben als Handwerker und Vater. Doch eines Tages wird seine Tochter auf offener Straße entführt. Wong Wei will die Polizei einschalten, doch die Beamten bleiben tatenlos.
3: Captain, die Tochter dieses Mannes wurde entführt. Er hat das Kennzeichen des Fahrzeugs und eine Täterbeschreibung.
4: Ich kümmere mich darum. Wenn wir etwas herausfinden, dann werden wir sie anrufen.
2: Aber Wong Weis Tochter ist nicht das einzige verschwundene Kind.
5: Die Polizei stuft die Vorkommnisse als Einzelfälle ein. Aber man muss sie genauer betrachten. Ich spreche hier von einer koordinierten Entführung von Kindern aus den ärmsten Vierteln der Stadt.
2: Wong Wei muss die Suche also selbst in die Hand nehmen. Dabei trifft er auf den kompromisslosen Journalisten Nevin.
6: Mr. Song ist der einflussreichste Menschenhändler der Stadt. Meine Frau ist Journalistin. Das alles hier hat sie bisher über die Geschäfte von Song gesammelt. Während sie an dem Fall gearbeitet hat, ist sie verschwunden.
2: Getrieben von Verlust und Vergeltung legen sich die beiden Männer gemeinsam mit einem skrupellosen Verbrechersyndikat an und hinterlassen dabei eine erbarmungslose Blutspur in der Unterwelt.
6: Wenn du mutig genug bist, dich selbst zu ändern, dann kannst du die Welt verändern. Wong Wei.

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2: Im Studio Holger Dilk. Schönen guten Morgen. Aller guten Dinge sind wohl doch manchmal drei. Im dritten Spiel unter Bundestrainer Jürgen Klopp hat die DFB-Elf den ersten Sieg gefeiert. Gegen Serbien setzten sich die Deutschen im Nations League Heimspiel in München mit 2:0 durch. Torschütze Florian Wirtz sagte nach dem Spiel im ZDF:
3: Es hat unheimlich viel Spaß gemacht. Ich glaube, jeder Einzelne hat heute alles auf den Platz gelassen, dem Matchplan einfach nachgegangen und ja, eigentlich fast alles richtig gemacht heute.
2: Am Sonntag geht es dann im letzten Spiel dieser Länderspielpause wieder gegen Griechenland. Das Hinspiel vergangenen Sonntag hatte Deutschland ja verloren. Am wieder aufgelegten Tankrabatt scheiden sich die Geister, das zeigt der neue ARD-Deutschland-Trend. Jana Klonikowski.
4: Demnach ist knapp die Hälfte der Deutschen für den Tankrabatt. Fast genauso viele sind dagegen. Seit gestern gilt ja wieder eine Steuersenkung auf Benzin und Diesel. Und die hat sich auch gleich an den Tankstellen gezeigt. Laut ADAC sind die Preise im Schnitt um etwa 15 Cent je Liter gesunken. Wirtschaftsexperten kritisieren den Tankrabatt weiter als zu teuer und zu wenig zielgerichtet. Auch 3/4 der Deutschen sagen im ARD-Deutschland-Trend, die Bundesregierung müsse mehr im Kampf gegen hohe Energiepreise tun.
2: Konzerte, Bürgerfest, Mitmachaktionen. Der Tag der Deutschen Einheit wird in diesem Jahr in Bremen gefeiert. Heute Nachmittag startet das große Bürgerfest. Morgen steht dann der offizielle Festakt an. Dazu wird auch die geballte Politprominenz in Bremen erwartet. Drohnen sollen bei der Bundeswehr bald eine größere Rolle spielen. Verteidigungsminister Pistorius hat ein eigenes Drohnenregiment angekündigt. Die Einheit mit bis zu 600 Kräften soll im Laufe des kommenden Jahres aufgebaut werden und mit Drohnenreichweiten von bis zu 500 Kilometern abdecken. Der Bundesgerichtshof hat die Preiserhöhung von Amazon Prime vor 4 Jahren für unwirksam erklärt. Der Online-Riese hätte das Abo nicht einfach ohne Zustimmung teurer machen dürfen, so die Richter. Für Kunden, die schon vor September 2022 Prime hatten, gelten jetzt erst einmal die alten Preise.
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5: Mit KI-Support. Viele Wolken gibt es heute Morgen. Ab und zu kann auch mal etwas Regen dabei sein. Später wird es dann weniger und zum Abend lockert es stellenweise auf. Dazu sind heute Höchstwerte von 17 bis 23 Grad drin. Morgen startet es oft mit Nebel, der sich teils nur langsam verzieht, danach meist trocken und freundlich, maximal 24 Grad.

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0: Remember Then mit Show Wadi Wadi war der Opener meiner Sendung
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0: Freitag. Freitag. Ihr wisst, das ist der Freitag in der Woche. Genau. Warum? Ja, sage ich euch. Weil ihr mich 2 Tage nicht ertragen müsst, ne? Ist das nicht ein Grund zur Freude? Hä? Der zweite Oktober ist heute 2026. Ihr hört wie immer die Sendung Der Morgen mit Gernot. Die gibt's montags bis freitags immer live von 6 bis 9 Uhr und nicht live mitten in der Nacht von 3 Uhr bis 6 Uhr ran immer als Wiederholungssendung vom Vortag. Auch diese Sendung wird wiederholt, dann am Montag früh um 3. Ihr Lieben, zur vollen Stunde ist meine, also generell ist meine Sendestunde ja strukturiert, so gehört sich das, in einem Radiosender, ne, sehr klar. Zur vollen Stunde hört man mal Nachrichten, Sport und Wetterbericht in kompakter Variante, dann in der 20. Sendeminute ein kleiner Beitrag, um 20:30 gibt's die Wetteraussichten und 20:50 gucken, weil wer heute Purzeltag hat. Sprich, Geburtstage des Tages von Leuten, die man eigentlich kennen könnte, sollte, möchte. Des Weiteren, mein Fairness-Filter, den kennt ihr ja seit Jahren, bedeutet, ich spiele meinen deutschsprachig gesungenen, gefolgt von einem nicht deutschsprachig gesungenen Titel, dazwischen die aktuelle Uhrzeit, ein dämlicher Spruch dazu, zack, ist der Drops so gut wie gelutscht und das immer im Wechsel. 6 Uhr und 8 Minuten haben wir es. 8 Minuten nach 6 und nach Show Wadi Wadi mit Remember Then. Hören wir Willem. Willem singt nie wieder Alkohol. Ja. Ich weiß, nach so einer durchzechten Nacht hat der ein oder andere durchaus denselben Gedanken gehabt und auch, ja, möchte ich nicht abstreiten, den festen Vorwand nie wieder Alkohol. Aber ob es dann dabei bleibt, tja. 14 Tage später sieht die Welt schon wieder ganz anders aus. Schön, dass ihr da seid, ihr Lieben. Und moin, moin, danke fürs Einschalten. Wir starten zusammen ins Wochenende.

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0: Willem, nie wieder Alkohol. 6 Uhr und 12 Minuten, 3 Minuten vor 6:45 haben wir es in der Zwischenzeit. Jetzt habe ich noch einen schönen Oldie und zwar von Ree Paterson, ja, Corinna, Corinna. Ja? Die deutschen Varianten heißen übrigens alle Corinna, Corinna. Die englische Originalfassung von Ree Paterson heißt Corinna, Corinna. Das ist der feine Unterschied. Klein, aber fein.
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0: Bree Peterson und Corinna um 6 Uhr und 15 Minuten, Viertel 7 haben wir es oder auch Viertel nach 6 genannt. Dahlia Lavi singt jetzt eine schöne Nummer, das bleibt immer ein Geheimnis. Ja, die habe ich auch ganz gerne im Programm. Und das Original ist übrigens aus dem Französischen von Gérard Lenormand oder so heißt der. La Ballade de Jean Hooray oder irgendwie so. Das ist Französisch, ich kann das nicht. Dann erwähnt's doch erst gar nicht. Okay, das Original stammt von einem französischen Interpreten. Geht doch, geht doch.
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0: Dalia Lavi, das bleibt immer ein Geheimnis. 6 Uhr und, gleich 20 Minuten. Ne? Ein paar Sekündchen fehlen noch, dann aber 10 Minuten vor 6:30. Jetzt gibt's den versprochenen Beitrag und dann schöne Mucke aus den 80ern. Real Life und Catch Me, I'm Falling.
1: Schlafend auf der Toilette hat ein 47-jähriger Mann am frühen Freitagmorgen einen Brand in einem Wohnheim überlebt. Während die Feuerwehr alle anderen 10 Bewohner der Unterkunft für Sozialhilfeempfänger im oberbayerischen Fürstenfeldbruck vor den Flammen rettete, saß der arbeitslose Brauer nach Polizeiangaben unbemerkt auf dem Klo. Erst nach dem Ende der Löscharbeiten entdeckten Feuerwehrleute und Polizisten den verschwundenen Bewohner friedlich schlafend auf der Etagentoilette.
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0: Thomas Anders hat den Song auch gesungen. Conny und Jean dann in der deutschen Fassung, Hilf mir, ich lieb dich, und wurden Platz 1 beim Dieter Thomas Heck in der Hitparade. Tatsächlich mit der deutschen Variante. Real Life, Catch Me, I'm Falling. 1983 war es, tatsächlich. Wir bleiben im gleichen Jahr, gehen nur in Deutsch. Ja, da war die neue deutsche Welle unheimlich schwer angesagt. Unter anderem mit Nena, na? Und ihrem Titel Fragezeichen. Den hören wir uns jetzt an und dann gucken wir mal, was das Wetter macht. Mit einem Blick aus dem Fenster oder so ähnlich.
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0: Das Fragenzeichen mit Nena hier in meiner Sendung, der Morgen mit Gernot, 6 Uhr. Und gleich haben wir es 30, sprich 6:30. Wir hören uns das Wetter an und immer pflege ich auch zu diesem Moment zu sagen, es kann durchaus sein, dass bei dem einen oder anderen Radiosender jetzt gleich eine kurze Werbung zu hören ist. Bei wem nicht, der hat Glück, wie immer, und hört den nächsten Titel. Und der ist diesmal, warte mal, hier ist was faul. Life is life. Das muss weg. Da steht Schnickschnack hinten mit dran. Das muss ich dann mal ändern. Ändere ich aber jetzt erstmal sofort für temporär. Aber richtig muss ich es dann auch nochmal ändern. So. Haben wir. Kaoma mit Lambada. Hören wir uns an danach. Aber erst das Wetter.
1: Mit KI-Support. Viele Wolken gibt es heute Morgen. Ab und zu kann auch mal etwas Regen dabei sein. Später wird es dann weniger und zum Abend lockert es stellenweise auf. Dazu sind heute Höchstwerte von 17 bis 23 Grad drin. Morgen startet es oft mit Nebel, der sich teils nur langsam verzieht. Danach meist trocken und freundlich, maximal 24 Grad.

0: Man muss natürlich aufpassen, wie man das Ding ansagt. Ja? Der Titel heißt richtig Danzcando Lambada. Ne? Der Titel nur Lambada, ohne dem davor, der hört sich ja ganz anders an. Ne? Das war hier der Zweitplatzierte, hätte ich jetzt beinahe gesagt, der Nachfolgesong, ne? Von Kaoma. Wir haben 6 Uhr und 36 Minuten, 6 Minuten nach 6:30. Jetzt haben wir noch einen schnuckligen Song von Niki, immer nur bei dir. Und dann gucken wir mal, wer denn da heute Geburtstag hat. Übrigens, dieser Song, den wir jetzt hören von Niki, den hat der Ibo auch gesungen, ne? In Deutsch. Alles oder nichts. Das originale Englische ist von Colleen Carter, ja? Every Little Thing. Ja? Das ist das englische Original und hier eine deutsche Cover-Variante, aber gar nicht mal schlecht. Und dann, wie schon angekündigt, gucken wir, wer Geburtstag hat.
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0: Na, gucken wir mal. Gucken wir mal, wer denn heute Geburtstag hat oder hätte. Ne? Paul von Hindenburg, deutscher Politiker und Reichskanzler. Der hätte heute Geburtstag gehabt. Am 2. Oktober 1847 geboren, verstarb er 1934 im Alter von 86 Jahren. Des Weiteren haben wir auf der Pfanne. Nee, der will hier Brandmauer, wird er nicht erlernt, hat er Pech gehabt. Das kommt dabei raus. Siehste. Der ist ja dann jünger wie ich und hat so eine große Klappe. Na gut, egal, wie auch immer. Sting, kennen wir Sting? Na klar, von Police, ne? Der britische Rockmusiker, Sänger, Bassist und Schauspieler. Der hat heute auch Geburtstag, er wird heute ganze 75 Jahre alt. Und das italienische Power kennt ihr bestimmt auch. Albano und Romina Power, ne? Die Romina, die hat heute Geburtstag. US-amerikanische Sängerin, Schauspielerin, Moderatorin und Malerin, ne? Ach nee, er ist aus Italien, sie ist aus Amerika. Ja, siehst du, das hast du jetzt davon, Gerlot. Die Romina, die wird heute 75 Jahre alt. Guck. Der deutsche Schauspieler und Regisseur Dieter Pfaff, ja, 1947 geboren, verstarb im Alter von 65 Jahren 2013. Der hätte heute auch Geburtstag gehabt. Und wen haben wir noch? Don McLean. Okay, der US-amerikanische Sänger und Komponist wird heute ganze 81 Jahre alt. Und der darf jetzt auch das Geburtstagsständchen singen. Sein durchaus bekanntester Titel ist American Pie. Den ziehen wir uns jetzt rein. Da ist er.
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0: Geburtstagskind des Tages, Don McLean und American Pie, hier in meiner Sendung, der Morgen mit Gernot. Wir haben 6:46, eine Minute nach 6:45. Nicole, die wäre am liebsten mit dir. Na, bitteschön.
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0: Nicole, am liebsten mit dir. 6 Uhr und 51 Minuten haben wir es, 9 Minuten vor 7. Alvaro Soler ist jetzt dran mit El Mismo Sol.
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0: Alvaro Soler hier in der Sendung Der Morgen mit Gernot. Paola besingt im Country-Stil jetzt die kleine Stadt. Bitte.
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0: 6.54 Uhr haben wir es, 6 Minuten vor 7.

So, noch schnell einen Titel, und zwar die Beatles Love Me Do, und dann haben wir Nachrichten, Sport und Wetterbericht, und dann gibt's die zweite Stunde. Ihr Lieben, schönartig dranbleiben.

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2: Im Studio Holger Dilk. Schönen guten Morgen. Unentschieden, Niederlage und jetzt der erste Sieg für Fußball-Bundestrainer Jürgen Klopp und sein Team im Nations-League-Spiel gegen Serbien setzt sich Deutschland am Abend mit 2:0 durch. Jana Klonikowski.
3: Der deutsche Sieg war hochverdient und hätte durchaus auch höher ausfallen können. Zur Wahrheit gehört aber auch, Serbien war schon der schwächste Gegner bisher. Das Rückspiel gegen Griechenland am Sonntag wird dann wieder ein anderes Kaliber. Dennoch dürfen die Deutschen Rückenwind mitnehmen, um die Niederlage aus dem Hinspiel letzten Sonntag wieder wettzumachen. Und etwas Besonderes gab es gestern Abend auch noch. Celtic-Glasgow-Spieler Mika Bauer ist durch seine Einwechslung zum 1000. Nationalspieler in der DFB-Geschichte geworden.
2: Gute Nachrichten für langjährige Amazon Prime-Kunden. Der Bundesgerichtshof hat eine Preiserhöhung von vor 4 Jahren für unwirksam erklärt. Warum und was das bedeutet, Gisa Wieber.
4: Das heißt, wer das Abo vor September 2022 hatte, zahlt erst einmal den Preis, der vor der Erhöhung galt. Konkret sind das 69 statt aktuell rund 90 Euro. Aber Amazon will das bald wieder anpassen, diesmal aber mit Zustimmung. Genau das war nämlich damals das Problem. Amazon hatte einfach so den Preis erhöht. Für den BGH verstößt das gegen geltendes Recht. Ob es auch Geld für die Zeit seitdem zurückgibt, muss in einem anderen Verfahren geklärt werden. Betroffene können grundsätzlich eine Rückzahlung fordern.
2: Am wieder aufgelegten Tankrabatt scheiden sich die Geister. Laut ARD Deutschland Trend hält knapp die Hälfte der Deutschen ihn für richtig. Fast genauso viele finden ihn falsch. Der Tankrabatt gilt seit gestern wieder. Die Spritpreise sind zunächst auch entsprechend gesunken. In Europa werden russische Sabotageaktionen in den kommenden Monaten wohl noch eine größere Rolle spielen. Davon gehen europäische Sicherheitsbehörden aus, berichtet Welt am Sonntag. Die Experten rechnen damit, dass es noch mehr Angriffe geben wird, auch in Deutschland. Konzerte, Bürgerfest, Mitmachaktionen. Der Tag der Deutschen Einheit wird in diesem Jahr in Bremen gefeiert. Heute Nachmittag startet das große Bürgerfest. Morgen steht dann der offizielle Festakt an. Dazu wird auch die geballte Politprominenz in Bremen erwartet.
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5: Mit KI-Support. Viele Wolken gibt es heute früh und Richtung Süden kann am Vormittag auch mal etwas Regen dabei sein. Später wird es dann trockener und zum Abend lockert das Ganze auf. Im Westen startet der Tag erstmal neblig. Dazu liegen die Höchstwerte bei 17 bis 23 Grad. Morgen nach Nebel am Morgen meist sonnig und trocken, maximal bis 24 Grad.

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0: Die Liebe ist ein seltsames Spiel, sang Connie Francis das Ding auch in Deutsch und hier in der englisch aufgenommenen Variante. Everybody's Somebody's Fool war der Opener der zweiten Stunde meiner Sendung.
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0: Da ist er, der Wohlersehnte, ja, sehnsüchtig ersehnte, das müssen wir nochmal üben, gerne. Freitag, der 2. Oktober 2026, ihr hört die Sendung Der Morgen mit Gernot, das ist meine Wenigkeit, der hier sitzt hinter den beiden Mikrofonen und sich freut, euch Dufte aus den Betten zu holen. Und das montags bis freitags live von 6 bis 9 und unlive von 3 Uhr in der Nacht bis 6 Uhr ran, immer als Wiederholungssendung vom Vortag. Diese hier hört man dann am Montag früh. Zur vollen Stunde gibt's Nachrichten, Sport und Wetterbericht in kompakter Variante, wie sie es gehört. In einer Radiosendung, dann in der 20. Sendeminute ein kleiner Beitrag um halb die Wetteraussichten und 10 nach halb gucken wir, wer heute Geburtstag hat. Die musikalische Ausrichtung findet mehrheitlich statt in den 50er, 60er, 70er und 80er Jahren, wobei es immer wieder mal einen kleinen Blick über den Tellerrand gibt, nach links und nach rechts raus, ne? Also ja, es gibt dann schon mal, vorige Woche zum Beispiel habe ich Freitag die nagelneuen Titel von Wolfgang Petri gespielt von seinem neuen Album. Das kommt dann schon mal vor, aber mehrheitlich aus diesen 4 Jahrzehnten. Und das in Deutsch und Nicht-Deutsch, immer im Wechsel und dazwischen, na klar, die aktuelle Uhrzeit. 7 Uhr und 8 Minuten haben wir es, 8 Minuten nach 7. Und nach Connie Francis in Englisch hören wir was Deutsches mit Phil und John. Die beiden Haudegen, hätte ich jetzt beinahe gesagt, die standen auch damals schon beim Dieter Thomas Heck in der Hitparade auf der Bühne und haben Marina geschmettert. Und das tun sie jetzt auch. Ich freue mich, dass ihr da seid und wir zusammen Kaffee schlürfen. Moin, danke fürs Einschalten.

0: Rocco Granada hat das Ding auch geschmettert. Ah, und viele, viele, viele, viele andere. Hier die Variante von Phil und John. Ja, die sehr provokant damals in der Hitparade beim Dieter Thomas Heck aufgetreten sind. Aber das war damals so ein bisschen gewagt. Heute lächelt man drüber, was die da so gemacht haben, alles. Nicht so schlimm, nicht so schlimm, alle nicht so schlimm. 7:12 in der Zwischenzeit, 3 Minuten vor 7:45. Die Andrea True Connection, die singt jetzt More, More, More. Guck an.
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0: Musik aus der guten alten Disco-Ära, ja, der ist immer noch Nachtrauer. Alles kommt wieder, ja, sämtliche Genre sind irgendwann wieder mal zu hören und kommen wieder. Aber die Disco-Mucke, so mit den Bee Gees und hier so mal zum Beispiel Andrea True Connection, give it nicht. Schade, schade, schade. More, more, more. 7 Uhr und 15 Minuten, ganz genau Viertel 8 oder Viertel nach 7 genannt. Roland Kaiser besingt jetzt The Sunny Gonna Shine Anymore. Gefühle gehen manchmal vorbei. Hat er gemobst, war? Vor den Walker Brothers, meines Erachtens. Die Flippers haben auch eine deutsche Variante gesungen. Ja, ja, die Walker Brothers sangen das Ding im Original. Hier mal in der Variante mit Roland Kaiser. Gleich, gleich, in wenigen Sekunden geht's los.
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0: Ein Riesenhit der Walker Brothers und hier in der Roland-Kaiser-Variante. The sunny gonna shine anymore. Gefühle gehen manchmal vorbei. 7 Uhr und 20 Minuten. In der Zwischenzeit 10 Minuten vor halb 8 haben wir's. Ihr wisst, bei mir in der Sendestunde gibt's in der 20. den Beitrag und dann, was gibt's schönes musikalischerseits? Oh, guck mal an, Michael Jackson, The Way You Make Me Feel. Lange nicht gehört, aber erst der Beitrag.
1: Einst gebaut, um die Stärke des sozialistischen Systems zu demonstrieren und das DDR-Fernsehen störungsfrei zu verbreiten, ist der Berliner Fernsehturm auch heute noch das höchste Gebäude Deutschlands. Ein 368 Meter hohes Bauwerk mit vielen Namen, den bislang hat sich keiner so richtig durchgesetzt. Die Kugel des Fernsehturms sollte an die sowjetischen Sputnik-Satelliten erinnern, um die Überlegenheit des Kommunismus zu betonen. Daher schien sie die DDR-Führung auch schon den Namen Spree-Sputnik geeignet zu haben. Doch dann das. Der US-Amerikaner Armstrong und Aldrin landeten 1969 auf dem Mond und beendeten die Moskauer Vorherrschaft im All. Für die Eröffnung des Turms am Alexanderplatz musste ein neuer Name her. Telespargel zum Beispiel, den erfanden die DDR-Offiziere allerdings ohne Erfolg. Er setzte sich ebenso wenig durch wie die vom Volk geschaffenen Spitznamen Pionierkeule oder Sankt Walter in Anlehnung an Walter Ulbricht. Die meisten Berliner nennen den Fernsehturm einfach Fernsehturm.
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0: Der King of Pop, Michael Jackson, The Way You Make Me Feel. Ja. Wir haben 7 Uhr und 27 Minuten, 3 Minuten vor 7:30. Spüren wir noch einen schnuckligen Song und dann gucken wir uns das Wetter an. Linda Feller mit 1000 Smileys. Ja, ein relativ aktueller Song von ihr.
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0: Das ist ihr nagelneuer Titel, ja, ihr letzter rausgekommener, hätte ich jetzt beinahe gesagt. 1000 Smileys. Linda Feller, die Country Queen aus deutschem Lande. Wir haben es 7:30 Uhr, ganz genau 7:30, sprich Halbzeit meiner kompletten Sendung, der Morgen mit Gernot. Wir hören die Wetteraussichten jetzt gleich und ein paar Verbrauchertipps und dann gibt's entspannte Mucke zum Kiffen. Zum was? Naja, ihr wisst schon, da ist ja jetzt legal, kann man ja drüber sammeln. Ich bin und bleibe Nichtraucher. Da kannst du ein paar Kekse essen, Gernot. Nee. Die bekommen meinem Leib nicht. So, geht also auch nicht. Und somit lasse ich das komplett bleiben, da mit dem Zugedröhne. Ja, Bob Marley and the Wailers singen Could You Be Loved. Aber erst das Wetter.
1: Mit KI-Support. Viele Wolken gibt es heute früh und Richtung Süden kann am Vormittag auch mal etwas Regen dabei sein. Später wird es dann trockener und zum Abend lockert das Ganze auf. Im Westen startet der Tag erstmal neblig. Dazu liegen die Höchstwerte bei 17 bis 23 Grad. Morgen nach Nebel am Morgen meist sonnig und trocken, maximal bis 24 Grad.

0: Reggae music met Bob Marley en The Wailers en Could You Be Loved om 7 uur en 36 minuten. 6 minuten nach halb 8 haben wir's. Dann wenden wir uns jetzt mal langsam den Geburtstagskindern des Tages zu. Ne? Vorher hören wir noch einen schnuckligen Song von Lena Valaitis und sie singt den berühmten Titel von Umberto Tozzi, Gloria, nur dass wir ihn hier in Deutsch hören. Mit der Lena.
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Dann gucken wir mal. Gucken wir Paul von Hindenburg, der deutsche Politiker und Reichskanzler. Der hätte heute Geburtstag gehabt. 1934 starb er im Alter von 86 Jahren. Geboren wurde er 1847. Des Weiteren, der US-amerikanische Schauspieler und Entertainer von den Marx Brothers, ja, Groucho Marx, der hätte heute auch Geburtstag gehabt, verstarb 1977 im Alter von 86 Jahren. Des Weiteren, gucken wir. Nee, den hier nicht, der will ja nicht. Ah, hier, vorige Stunde hatten wir auch den Titel gehört, Don McLean. Der US-amerikanische Sänger und Komponist, ja, der wird heute 81 Jahre alt. Haben wir gehört, vorige Stunde American Pie. Dann der deutsche Schauspieler und Regisseur Dieter Pfaff. Ja, der hätte heute auch Geburtstag gehabt. 2013 ist er verstorben mit 65 Jahren. Dann haben wir noch Sting auf der Pfanne. Ja, auf der Agenda der Geburtstagskinder des Tages. Er wird heute ganze 75 Jahre alt. Der britische Rockmusiker, Sänger, Bassist und Schauspieler. Ne? Kennen wir von der Formation Police unter anderem. Ne? Und Romina Power, ja, die US-amerikanische Sängerin, Schauspielerin, Moderatorin und Malerin. Und ehemalige Ehefrau von Albano. Ja, das Gesangsduo kennt man ja, Albano und Romina Power. Sie wird heute 75 Jahre alt. Herzlichen Glückwunsch dafür. Singen können Sie jetzt auch nochmal. Nee, Quatsch, wir machen das mal andersrum. Wir werden mal die Albano nächste Stunde spielen. Wir werden mal jetzt lieber den Sting spielen.

0: The Police, beziehungsweise Sting ist ja in der Formation mit drin gewesen, ne? Heute Purzeltag. Genau, Geburtstagskind des Tages. Da, du, du, du, da, da, da. Ja, ich kann mich noch entsinnen, wie Otto Walkes da, ja, ja, so eine Comedy-Variante draus gemacht hat, in seinen Gags mitverarbeitet hat. Naja, und warum auch nicht? Das ist ja der Comedy-Stars ihr Brot, ne? Wenn sie also bekannte VIPs durch den Kakao ziehen können. Okay, 7 Uhr und 47 Minuten, 2 Minuten nach 7:45 haben wir es in der Zwischenzeit. Uwe Busse habe ich sehr oft im Programm, weil er es drauf hat, Musik zu schreiben. Ne? Mit weit über 1000 Titel, die auf sein Konto gehen. Ne? Nicht nur für sich, sondern für viele, viele andere seiner Mitstreiter schreibt er die Mucke. Das geht vorbei, hören wir jetzt von ihm gleich in wenigen Sekunden.
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Da gibt es ein schönes Video von, kann man sehen bei der großen Plattform mit dem Y vorne. Ihr wisst schon, genau die da, richtig. Das geht vorbei. Uwe Busse, liebe Grüße nach Bad Arolsen. Ja, also ein Riesen-Ponderosa. Ich möchte mal im Studio sein bei ihm. Mal gucken, oder die Regler rumspielen. Das wäre so mein Ding, tatsächlich. Naja, ihr Lieben, wir haben es 7 Uhr und 52 Minuten, 8 Minuten vor 8. Eddie Grant ist angesagt und er singt einer seiner bekanntesten Songs, I Don't Wanna Dance. Na, bitteschön.

0: Der Eddie Grant mit seinem Song I Don't Wanna Dance. So, einen schnuckligen Song habe ich noch, einen. Und dann gehen wir in die 8 Uhr Nachrichten. Und ihr wisst ja, alle guten Dinge im Leben sind drei. Darum gibt es 3 Stunden der Morgen mit Gernot. Und zur letzten Stunde möchte ich euch auch sehr gerne und herzlichst einleiten. Wird Zeit, dass es Wochenende ist. Ja! Ja, ihr werdet leiden die nächste Stunde. Überhaupt die Idee. Ich lass euch leiden. Los, steht stramm. Und Gernot? Es ist schlimm. Ich frage euch trotzdem nicht, was ich im Kaffee habe. Dann wollt ihr es ja auch. Nein, alleine konsumieren macht high. Richtig, die Spider Murphy Gang. Ich grüße alle und den Rest der Welt. Hören wir noch bis ran an die Nachrichten, an die 8 Uhr Nachrichten. Und wie immer der Spruch, bleibt schön dran oder andersrum, dranbleiben. Ja, richtig schön, so mit so einem 7-Streben, ne? So, genau, Befehlston.
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2: Im Studio Holger Dilk. Schönen guten Morgen. Erster Sieg für die Fußballnationalmannschaft unter Bundestrainer Jürgen Klopp. Im Nations League-Spiel gegen Serbien gab es einen 2:0-Erfolg. Ob damit auch eine Trendwende geschafft ist, kann sich am Sonntag zeigen. Dann geht es wieder gegen Griechenland. Gegen die hatte die DFB-Elf ja vergangene Woche verloren. Zum anstehenden Spiel sagte Klopp im ZDF.
3: Ja, das ist natürlich ein anderes Spiel. Ich habe gehört, Stadion wird ausverkauft sein. Ich glaube, besonders viele Deutsche werden es nicht dabei sein. Also es wird eine hitzige Atmosphäre. Aber der nächste Entwicklungsschritt, wir lernen ja, wir lernen performen unter Stress und ich glaube, das wird stressig.
2: Am wieder aufgelegten Tankrabatt scheiden sich die Geister, das zeigt der neue ARD-Deutschland-Trend, Jana Klonikowski.
4: Demnach ist knapp die Hälfte der Deutschen für den Tankrabatt, fast genauso viele sind dagegen. Seit gestern gilt ja wieder eine Steuersenkung auf Benzin und Diesel und die hat sich auch gleich an den Tankstellen gezeigt. Laut ADAC sind die Preise im Schnitt um etwa 15 Cent je Liter gesunken. Wirtschaftsexperten kritisieren den Tankrabatt weiter als zu teuer und zu wenig zielgerichtet. Auch 3/4 der Deutschen sagen im ARD-Deutschland-Trend, die Bundesregierung müsse mehr im Kampf gegen hohe Energiepreise tun.
2: Drohnen sollen bei der Bundeswehr bald eine größere Rolle spielen. Verteidigungsminister Pistorius hat ein eigenes Drohnenregiment angekündigt. Die Einheit mit bis zu 600 Kräften soll im Laufe des kommenden Jahres aufgebaut werden und mit Drohnenreichweiten von bis zu 500 Kilometern abdecken. Der Bundesgerichtshof hat die Preiserhöhung von Amazon Prime vor 4 Jahren für unwirksam erklärt. Der Online-Riese hätte das Abo nicht einfach ohne Zustimmung teurer machen dürfen, so die Richter. Für Kunden, die schon vor September 2022 Prime hatten, gelten jetzt erst einmal die alten Preise. Westeuropa hat den heißesten und trockensten Sommer seit Aufzeichnungsbeginn erlebt. Laut EU-Klimadienst Copernicus wurden dabei 17 flächendeckende Hitzetage über 30 Grad gezählt. Der bisherige Rekord waren 11. Zudem ist doppelt so viel Fläche verbrannt wie im langjährigen Schnitt.
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5: Mit KI-Support. Viele Wolken gibt es heute früh und Richtung Süden kann am Vormittag auch mal etwas Regen dabei sein. Später wird es dann trockener und zum Abend lockert das Ganze auf. Im Westen startet der Tag erstmal neblig. Dazu liegen die Höchstwerte bei 17 bis 23 Grad. Morgen nach Nebel am Morgen meist sonnig und trocken, maximal bis 24 Grad.

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0: wem der Titel so ein bisschen bekannt vorkam. Ich will keine Schokolade, ich will lieber einen Mann. Genau, die kleine Unvergessene, ja, mit der ganz großen Stimme, die hat das Ding in Deutsch gesungen, die Trude Herr, ne? Ich will keine Schokolade. Und hier mit Peter Kraus, Percolator, der hat übrigens auch eine deutsche Version davon gesungen, fällt mir gerade ein. Ich will keinen Porsche Turbo. Ja, tatsächlich. Naja, Randy Randolph hat das Ding auch in Englisch von sich gegeben. Hätte Fahrradkette, Solo ist hier noch. Hätte der auch und der auch noch und der auch noch. Ist auch eine schöne Melodie, muss man sagen. Herzlich willkommen zur dritten und letzten Stunde meiner Sendung.
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0: Da ist er, der wohlersehnte Freitag. Ja? Ja, ich weiß, manche wissen diesen Freitag auch zu nutzen, indem sie frei haben. Ja, Montage, Arbeiter zum Beispiel, die arbeiten von Montag bis Donnerstag dann immer so 10 Stunden und holen sich den Freitag, den arbeiten die sich raus, dann können sie Freitag zu Hause bleiben. Freitag, sondern am Sonntag haben sie ein längeres Wochenende, ne? Hätte Fahrradkette, da waren wir schon wieder bei der Nummer. Egal, wie auch immer, wir starten zusammen ins Wochenende, jetzt mit der letzten Stunde der Sendung Der Morgen mit Gernot, die es live gibt, Montag bis Freitag von 6 bis 9 und unlive von 3 Uhr in der Nacht bis 6 Uhr ran, immer als Wiederholungssendung vom Vortag. Die hier hören wir dann am Montag, da ist es gerade 5 Uhr und 7 durch. Nee, aber jetzt ist Freitag, wir freuen uns alle aufs Wochenende. Und da ist es 8 Uhr und 8 Minuten, 8 Minuten nach 8 zur vollen Stunde. Wie immer, Nachrichten, Sport und Wetterbericht in kompakter Variante. Dann in der 20. Sendeminute ein kleiner Beitrag. Um halb dann der Wetterbericht. Heute nicht mit Kurt seine Daten, weil Kurt ist auswärts. Er ist weggehüpft. Ab in einen anderen Teich. Das haben wir jetzt davon. Somit gibt's kein Wetter mit Wetterfrosch Kurt aus Berlin-Tegel. Aber 10 nach halb gucken wir, wer heute Geburtstag hat. Musikalischerseits wie immer der stete Wechsel von deutsch in nicht deutsch gesungenem Liedgut und dazwischen die aktuelle Uhrzeit, wie eben erwähnt. Nach Peter Kraus und Percolator in Englisch hören wir was Deutsches von Tekin. Tekin hat mit diesem Song im Grand Prix Eurovision de la Chanson, ich meine, es hat sogar gewonnen, ne? War das 75 Dingedong? Könnt ihr schon Sinn? Nicht? Achso, da war er nicht auf der Welt, ja? Mann, ihr Jungschen Küken. Egal, wie auch immer, die Nummer Dingedong, die gibt's im Englischen, da, wie gesagt, im Grand Prix Eurovision de la Chanson. Und auch in Deutsch haben sie das Ding eingesungen. Das Ding ziehen wir uns jetzt rein. Und ich stelle mich nochmal vor. Ja? Mach ich? Ja? Nein! Doch! Ich bin hier der Herr an den Reglern. Ich stelle mal jetzt vor und dann singt Take In. Bitteschön.
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0: heißen die Tichen. Ist klar, ist klar. Dingedong. Dingedong in Deutsch, 8 Uhr und 12 Minuten, 3 Minuten vor Viertel 9 in der Zwischenzeit. Susi ist mal wieder angesagt, Susi Quattro. Und sie besingt den schnuckligen Song Mama's Boy. Warte mal, hier ist was faul. So, der muss hier hin, der muss da hin, der muss da. So funktioniert. Die Elke Best übrigens, ja, Zögling von Gunter Gabriel, die hat das Ding mal in Deutsch eingesungen. Hier das Original mit der Rockröhre Susi Quattro.
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Rockröhre Susi Quattro, Mama's Boy, um 8:16, eine Minute nach 8:45. In der Zwischenzeit die Shorts, ja, sind ja bekannt geworden mit ihrem Titel Comment ça va. Den haben die in mehreren Sprachen eingesungen. In Französisch, in Englisch, in Niederländisch und auch in Deutsch. Und die deutsche Variante, die hören wir uns jetzt an, nach dem Hinweis in eigener Sache. 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Nein, nein, nein, nein. 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Liebe Radiohörer, danke fürs Einschalten hier in der genderfreien Sendung Der Morgen mit Gernot.

0: Hier die deutsche Variante von dem Titel, der sie groß gemacht hat. Comment ça va? Die Shorts. Genau. 8 Uhr. 8 Uhr und 20 Minuten haben wir es. 10 Minuten vor 8:30. Das ist der Moment, wo bei mir der kleine Beitrag zu hören ist. Und anschließend gibt es eine englische tolle Variante mit Larry Schuber und Western Union and the Summer. Der Titel ist im Deutschen von ihnen auch eingesungen worden und eigentlich auch bekannter. Ne? Gott sei Dank ist endlich wieder Sommer und hier in der englischen Fassung. Dann merken wir wenigstens nicht die meisten Zuhörer, dass das ein Sommertitel ist. Ob das hier im Herbst zu hören ist. Garnet, für wie doof hältst du deine Hörer eigentlich? Hier ist der Beitrag. Eine Polizeistreife, die am Mittwoch zu einer wilden Schlägerei auf offener Straße gerufen wurde, hat eine Überraschung erlebt. Die Männer, die vor einer Gaststätte mit Fäusten aufeinander zugingen, reagierten anders als erwartet, nämlich völlig perplex. Wie sich zeigte, handelte es sich um Studenten, die im Rahmen ihres Studiums einen Kurzfilm zum Thema Gewalt drehten. Allerdings hatten sie vergessen, eine Drehgenehmigung einzuholen und das zuständige Polizeirevier zu informieren, wie die Polizei am Donnerstag mitteilte. Ihre Inszenierung der fliegenden Fäuste war aber so realistisch, dass ein besorgter Anwohner die Polizei alarmierte.
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0: Larry Schuber und Western Union and the Summer hier in der Sendung der Morgen mit Gernot. Ihr wisst ja, ich lese ja nebenbei so ein bisschen immer, was so da weltpolitisch so passiert. Was lese ich jetzt? Die Co-Vorsitzende da von den Linken in Berlin. Ja. Was hat sie gesagt? Warte, ich muss das genau ablesen. Nicht, dass es dann heißt, der Gernot hat gesagt. Nee. Sie hat gesagt, die fordert die Investoren, so ist richtig, die Investoren auf, die Hauptstadt endlich zu verlassen. Ja, ihr habt richtig gehört, ich habe mich nicht versprochen, ja. Die Co-Chefin der Berliner Linken, ja, fordert die Investoren auf. Jo. Also ich kauf mir nachher, wenn hier Feierabend ist, einen Spaten und ich buddel den Fetenede wieder aus. Den Mielke auch, Harry Tisch, Horst Sindermann, alle wieder raus. Sie können rauskommen, es ist alles wieder gut. Ihr könnt kommen, ihr kriegt nicht auf die Fresse. Egon Krenz, ja genau. Wie war das? Elvis ist tot, Smokey kann gehen. Wir sind die Fans von Sigmund Jähn.
1: Dieser Typ mit seiner Moderation macht mich noch völlig wahnsinnig.
0: Frank Farian, so muss Liebe sein. Links, links, links, 2, 3, 4, ja. Wir haben eine Staatsratsvorsitzende in Berlin.

0: Frank Farian, so muss Liebe sein, wem die Melodie so ein bisschen bekannt vorkommt, kann ich sagen, im deutlich ruhigeren Rhythmus ist das von den Magic Platters, Smoke It's in Your Eyes. Ah ja, genau. 8 Uhr und 31 Minuten haben wir es, eine Minute nach 8:30. Wir wenden uns jetzt den Wetterdaten zu und ein paar Verbrauchertipps und dann gibt's Falco, The Sound of Music. Aber erst das Wetter.
1: Mit KI-Support. Viele Wolken gibt es heute früh und Richtung Süden kann am Vormittag auch mal etwas Regen dabei sein. Später wird es dann trockener und zum Abend lockert das Ganze auf. Im Westen startet der Tag erstmal neblig. Dazu liegen die Höchstwerte bei 17 bis 23 Grad. Morgen nach Nebel am Morgen meist sonnig und trocken, maximal bis 24 Grad.

0: Falco, The Sound of Music um 8 Uhr und 36 Minuten, 6 Minuten nach halb 9. Da machen wir nochmal einen Griff in die Neue Deutsche Welle-Zeit und dann gucken wir mal, wer heute Geburtstag hat. Ne? UKW, kennt ihr ihn noch? Ich bin ja so verschossen in deine Sommersprossen, ja, durch den Grunewald zum Badestrande. Genau, schön war die Zeit, ich hab's genossen, ja. Die Neue Deutsche Welle, zum Anfang war die so, naja, da haben wir immer überlegt, mein lieber Mann, so eine einfachen Texte, ob das kommt, ob das ankommt, da war ja auch viel Quatsch und Blödsinn mit bei. Aber es hat also über Jahre hinweg gut gehalten. UKW und die Sommersprossen.
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Gucken wir mal, heute ist der 2. Oktober. Schauen wir mal, wer hat oder hätte denn da Geburtstag gehabt? Der deutsche Reichskanzler Paul von Hindenburg, ja, und deutscher Politiker. 1847 ist er geboren, hätte heute Geburtstag gehabt, verstarb 1934 im Alter von 86 Jahren. Des Weiteren haben wir auf der Agenda, nee, den nicht, der will Brandmauer, kriegt auch Brandmauer. Don McLean, der US-amerikanische Sänger und Komponist, der wird heute 81 Jahre alt. Haben wir in der ersten Stunde ihn auch singen lassen, American Pie, einer seiner berühmtesten Songs. Der deutsche Schauspieler und Regisseur Dieter Pfaff, ja, der im Alter von 65 Jahren 2013 verstorben ist, hätte heute auch Geburtstag gehabt. Und was haben wir vorige Stunde gehört? Na genau, von Police, Sting. Ja, der Sting, der britische Rockmusiker, Sänger, Bassist und Schauspieler, der wird heute ganze 75 Jahre alt. Herzlichen Glückwunsch dafür. Ach, guck mal hier, Xavier Naidoo auch, der deutsche Sänger, der wird heute 55 Jahre alt. Und wer noch? Hier, Romina Power von Albano und Romina Power, die Dame, die US-amerikanische Sängerin, Schauspielerin, Moderatorin und Malerin, wird heute 75 Jahre alt. Und nun lassen wir sie nochmal singen. Mit dem berühmtesten Song Felicità. Albano und Romina Power. Herzlichen Glückwunsch auch allen anderen, die heute Geburtstag haben. Und feiert schön. Genau.

0: Albano und Romina Power. Felicita, Geburtstagskind des Tages, die hat heute Geburtstag, die Romina Power. Und wenn wir uns langsam dem Geburtstag, den wir morgen ja alle feiern, ne? Der 3. Oktober ist ja offizieller Feiertag und wir feiern die Wiedervereinigung, ne? Da gab es damals dann eine Formation, die nannte sich Durchbruch. Ja? Und die haben dann den Titel, ist das der schnellste Weg zum Kudamm? Ja, so ein bisschen mit ein bisschen Comedy war da mit bei. Ja? Hören wir gleich. Gleich in wenigen Sekunden geht's los.
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0: Ich habe gleich noch einen mauerspezifischen Titel, aber erst hören wir noch schnell den Klassiker von Hello, ne? New York Groove. Und dann wende ich mich dem Thema, ja, 3. bzw. 9. November oder 3. Oktober nochmal zu.
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0: Hello und New York Groove um 8 Uhr und 54 Minuten, 6 Minuten vor 9. Ihr Lieben, ich wünsche euch ein richtig bezauberndes Wochenende. Feiert morgen schön den Tag der Deutschen Einheit. Steht übrigens nichts in den Medien drin bis jetzt. Komisch, wa? Naja, ich habe nichts gefunden. Morgen wahrscheinlich erstmal wieder alles. John F. und die Gropius-Lerchen hatten damals einen Song rausgebracht, der hieß Berlin, Berlin, deine Stadt kennt keine Mauer, ne? Und da gab es dann eine 9. November-Mix-Variante, als dann die Mauer endlich fiel. Und die Nummer, die ziehen wir uns jetzt rein. Zuvor verabschiede ich mich von euch, sagte ich ja bereits. Viel Spaß ist mit den folgenden Sendungen. Morgen von 8 bis 10 das Radiofrühstück mit Conny und Horst. Nicht vergessen, bei mir auf dem Sender zu hören, 8 bis 10 das Radiofrühstück mit Conny und Horst. Empfehlenswerte Sendung. Diener nach links, Diener nach rechts. Tschüss, tschüss ihr Lieben, macht's Schmuggel, euer Gernot aus dem wunderschönen, sonnendurchfluteten Märkisch-Oderland. Bis Montag früh um 6, schönes Wochenende.
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3: Im Studio Holger Dilk, schönen guten Morgen. Aller guten Dinge sind wohl doch manchmal drei. Im dritten Spiel unter Bundestrainer Jürgen Klopp hat die DFB-Elf den ersten Sieg gefeiert. Gegen Serbien setzten sich die Deutschen im Nations League Heimspiel in München mit 2:0 durch. Torschütze Florian Wirtz sagte nach dem Spiel im ZDF:
4: Es hat unheimlich viel Spaß gemacht. Ich glaube, jeder Einzelne hat heute alles auf den Platz gelassen, dem Matchplan einfach nachgegangen und ja, eigentlich fast alles richtig gemacht heute.
3: Am Sonntag geht es dann im letzten Spiel dieser Länderspielpause wieder gegen Griechenland. Das Hinspiel vergangenen Sonntag hatte Deutschland ja verloren. Extreme Hitze belastet auch Westeuropa mehr und mehr. Der vergangene Sommer war der heißeste und trockenste seit Beginn der Aufzeichnung, sagt der EU-Klimadienst Copernicus. Silas Quiring.
5: Da kann man zum Beispiel auf die Anzahl der Hitzetage mit mehr als 30 Grad schauen. In mehr als der Hälfte Westeuropas gab es davon 17. Im bisherigen Rekordjahr 2003 waren es 11. Auch mit der Durchschnittstemperatur von 21,7 Grad wurde der Negativrekord gebrochen. Mit den Temperaturen werden auch Zehntausende zusätzliche Hitzetote in Verbindung gebracht. Und die Fläche, die in der EU durch Waldbrände verbrannt ist, war doppelt so groß wie im Schnitt der letzten 20 Jahre.
3: Der Tankrabatt gilt wieder und stößt bei den Menschen im Land auf ein geteiltes Echo. Die Maßnahme ist richtig, sagt knapp die Hälfte im ARD-Deutschland-Trend. Fast genauso viele halten sie aber auch für falsch. Europäische Sicherheitsbehörden rechnen in den kommenden Monaten mit noch mehr russischer Sabotage. Das berichtet die Welt am Sonntag. Auch in Deutschland wächst die Sorge vor weiteren Attacken. Erst vor wenigen Wochen hatte eine Sprengstoffdrohne am Flughafen Leipzig-Halle für Aufsehen gesorgt. Konzerte, Bürgerfest, Mitmachaktionen. Der Tag der Deutschen Einheit wird in diesem Jahr in Bremen gefeiert. Heute Nachmittag startet das große Bürgerfest. Morgen steht dann der offizielle Festakt an. Dazu wird auch die geballte Politprominenz in Bremen erwartet.
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6: Mit KI-Support. Viele Wolken gibt es heute Vormittag erstmal. Dazu kann gelegentlich Regen runterkommen. Bis zum Abend lockert das dann öfter auf. Am freundlichsten wird's im Westen, da bleibt's meist sonnig und trocken. Die Höchstwerte liegen bei 17 bis 23 Grad. Morgen geht's nach Nebel wieder meist sonnig weiter. Ganz vereinzelt kann's in den Alpen mal krachen, maximal 24 Grad.
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1: Mit Michael Daub. Sozialverbände und Gewerkschaften warnen nach dem Wahlsieg der AfD in Sachsen-Anhalt vor Folgen für Minderheiten und demokratische Grundsätze und fordern eine klare Abgrenzung der anderen Parteien. Der Sozialverband VDK kritisiert, das AfD-Regierungsprogramm bedeute Ausgrenzung etwa für Menschen mit Behinderung. Die türkische Gemeinde fordert besseren Schutz vor rechtsextremer Gewalt. Verdi und die GEW mahnen zur Distanz bei der Regierungsbildung. Auch die Kirchen warnen vor einer Aushöhlung von Menschenwürde, Demokratie und Rechtsstaat. Nach dem Wahlerfolg der AfD in Sachsen-Anhalt hat BSWK-Chefin Amira Mohamed Ali klargestellt, dass ihre Partei AfD-Spitzenkandidat Ulrich Siegmund nicht zum Ministerpräsidenten wählen werde. Dem Sender Phoenix sagte sie, man sei offen für Gespräche über Sachfragen mit allen Parteien, führe aber keine Koalitionsverhandlungen. Mohamed Ali sprach sich stattdessen für einen überparteilichen Ministerpräsidenten aus, der wechselnde Mehrheiten sucht. Das deutsche Stromnetz bleibt Ziel von Sabotageplänen. Sowohl in Nordrhein-Westfalen als auch in Sachsen sind weitere Abschussvorrichtungen an Hochspannungsleitungen entdeckt worden. Die Sicherheitsbehörden fahnden seit Tagen nach einem 48-Jährigen, der in mehreren Bundesländern versucht haben soll, mit Raketen Kurzschlüsse an den Leitungen auszulösen. Der wegen Völkermords verurteilte bosnisch-serbische Kriegsverbrecher Ratko Mladic ist in Belgrad mit staatlichen und militärischen Ehren beigesetzt worden. Mehrere tausend Menschen nahmen daran teil. Mladic war Ende August im Gefängnis von Den Haag gestorben, wo er eine lebenslange Haftstrafe wegen Völkermords und Verbrechen gegen die Menschlichkeit verbüßte. Die EU kritisierte die Ehrung als Widerspruch zu europäischen Werten. Soweit die Meldungen.
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3: Damit herzlich willkommen zu einer neuen Stunde hier im Technikradio mit der Technikshow. Und in dieser Stunde haben wir unter anderem einen Game-Tipp für Sie. Also unbedingt dranbleiben.
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1: Ein Superheld, der seit über 80 Jahren die Welt erobert und jetzt auch auf einer neuen Konsole unterwegs ist. Lego Batman, das Vermächtnis des dunklen Ritters, gibt es bereits für PlayStation 5, Xbox Series X und S sowie PC. Und nun auch für die Nintendo Switch 2. Die Geschichte erzählt die Geburt einer Legende, wie aus dem wohlhabenden Bruce Wayne der gefürchtete Beschützer Gotham Cities wird. Mein Kollege Matthias Pillasch erzählt uns mehr vom epischen Game-Abenteuer Lego Batman, das Vermächtnis des dunklen Ritters.
2: Bruce Waynes Transformation beginnt bei der Liga der Schatten. Spieler erkunden dramatische Story-Momente und meistern Kampftechniken, Schleichtechniken sowie detektivische Fähigkeiten. Ein Mix aus Action und Denksport.
3: Ich muss mehr als ein Held sein. Ich muss zum Symbol werden.
4: An was hatten Sie gedacht?
2: Die Reise führt durch verschiedene Zeitfenster mit ikonischen Orten wie dem Wayne Tower und Arkham Asylum. Mit wechselnden Anzügen und legendären Fahrzeugen wie dem Tumbler eröffnen sich immer wieder neue Wege, die Stadt zu beschützen und neue Gegner zu besiegen.
5: Du glaubst, die Dunkelheit ist deine Verbündete. Für dich ist sie ein Mittel zum Zweck. Ich wurde in ihr geboren, von ihr Wer hat das hier hingelegt? Ich hätte mir was brechen können.
2: Gotham City wird zum Schauplatz für epische Kämpfe und versteckte Geheimnisse.
6: Dann mal an die Arbeit.
2: Der klassische Lego-Humor trifft auf ernsthafte Story-Wendungen.
7: Wer bist du?
2: Ob allein oder zusammen mit einem Partner.
6: Wir könnten einander behilflich sein.
8: Guten Abend, Gotham! Feiert mit uns das absolute Chaos! Oh!
7: Jemand muss etwas tun!
2: Für Hardcore-Fans wartet der brandneue Dark Knight-Modus. Ungefiltert schwierig. Aber egal in welchem Schwierigkeitsgrad, wer Batmans komplette Reise durchlebt, entdeckt, wie aus Bruce Wayne der dunkle Ritter wird.
9: Wer bist du?
6: Ich bin Batman.
1: Ein Action-Abenteuer, das klassische Superhelden-Story mit Rätseln, Erkundungen und typischem Lego-Humor verbindet. Ab sofort Lego Batman, das Vermächtnis des dunklen Ritters für die Nintendo Switch 2. Zeitgleich mit dem neuen Mayhem Collection DLC für alle Deluxe Edition Besitzer. Darin sorgen erstmals Joker und Harley Quinn als spielbare Charaktere für Chaos in Gotham City.

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1: OpenAI, der Entwickler von ChatGPT, hat neue Felder gemeldet, in denen sich seine KI in Tests unerwartet und besorgniserregend verhalten hat. So hat ein Modell versucht, eigene Dateien ins Netz zu stellen und sie später als scheinbare Quellen zu nutzen. In einem anderen Test sind fehlende Daten erfunden worden, ohne dass ChatGPT das zugegeben hat. Soziale Netzwerke sollen für Kinder unter 13 Jahren in der EU künftig tabu sein. Das wünscht sich EU-Kommissionspräsidentin von der Leyen. Jetzt hat sie in Straßburg den formellen Vorschlag der Kommission vorgestellt. Bevor ein Mindestalter wirklich kommt, müssen aber noch das EU-Parlament und die Mitgliedstaaten zustimmen. Das kann Monate oder sogar Jahre dauern. Und Stuttgart ist 2026 die digitalste Großstadt in Deutschland. Das zeigt ein entsprechendes Ranking des IT-Branchenverbandes Bitkom. Kriterien sind unter anderem die Fragen, wie steht es um den 5G-Ausbau? Wie viele E-Ladesäulen gibt es? Oder läuft die Verwaltung der Stadt online? München wurde auf Rang 2 verdrängt. Hamburg liegt auf Platz 3.
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2: Und mit Eddie Hünicke. Der Musiker ist bekannt geworden mit den Wise Guys, hat nun aber schon sein 5. Soloalbum veröffentlicht.
3: Also ich habe festgestellt, dass viele Leute keinen CD-Player mehr haben, aber die meisten können immer noch lesen. Und deswegen habe ich jetzt mein neues Album als Buch mit CD rausgebracht. Atempause.
2: Ja, und da geht es gewissermaßen auch um moderne Technik.
3: Wir leben in einer Welt, die sich unfassbar schnell dreht. Und was viele von uns überfordert, was fürchte ich auch zu vielen von den kurzsichtigen Wahlentscheidungen geführt hat in der letzten Zeit, weil manche Menschen meinen, dass sie einfache Lösungen anbieten könnten. Ich glaube, es gibt nicht so die einfachen Lösungen in einer komplexen Zeit, aber dass wir atmen sollten und dass wir mal Auszeiten uns nehmen müssen, das steht für mich fest. Das will ich mit Atempause sagen. Und das kommt, glaube ich, auch in dem Song ganz gut rüber, weil der auch so handmade ist. Es ist Gitarre, es sind Streicher, es sind wirklich einfach 6 Saiteninstrumente und eine Stimme, die da erklingen und sonst nichts. Und das spüren die Menschen. Also das Video wird auch schon sehr gut angenommen, habe ich den Eindruck. Und es kommt eine gewisse Ruhe rüber und mir macht es Freude, wenn das Leuten gut tut.
2: Natürlich gönnt sich auch Eddie regelmäßig Atempausen.
3: Zum Beispiel jeden Dienstag, wenn ich Yoga mache. Das ist für mich eine super Atempause. Und ich bemühe mich auch, das Handy nicht gleich in die Hand zu nehmen, wenn ich aufstehe, und nicht als Letztes in der Hand zu haben, bevor ich ins Bett gehe, sondern da ein bisschen Ruhe einkehren zu lassen fürs Nervensystem, unheimlich wichtig. Also ich halte mich schon auch an meine eigenen Ratschläge.
2: Und hier ist er jetzt im Technikradio. Hier ist Eddie Hünicke mit Atempause.
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1: Mit Michael Daub. Sozialverbände und Gewerkschaften warnen nach dem Wahlsieg der AfD in Sachsen-Anhalt, verfolgen für Minderheiten und demokratische Grundsätze und fordern eine klare Abgrenzung der anderen Parteien. Der Sozialverband VDK kritisiert, das AfD-Regierungsprogramm bedeute Ausgrenzung etwa für Menschen mit Behinderung. Die türkische Gemeinde fordert besseren Schutz vor rechtsextremer Gewalt. Verdi und die GEW mahnen zur Distanz bei der Regierungsbildung. Auch die Kirchen warnen vor einer Aushöhlung von Menschenwürde, Demokratie und Rechtsstaat. Nach dem Wahlerfolg der AfD in Sachsen-Anhalt hat BSWK-Chefin Amira Mohamed Ali klargestellt, dass ihre Partei AfD-Spitzenkandidat Ulrich Siegmund nicht zum Ministerpräsidenten wählen werde. Dem Sender Phoenix sagte sie, man sei offen für Gespräche über Sachfragen mit allen Parteien, führe aber keine Koalitionsverhandlungen. Mohamed Ali sprach sich stattdessen für einen überparteilichen Ministerpräsidenten aus, der wechselnde Mehrheiten sucht. Das deutsche Stromnetz bleibt Ziel von Sabotageplänen. Sowohl in Nordrhein-Westfalen als auch in Sachsen sind weitere Abschussvorrichtungen an Hochspannungsleitungen entdeckt worden. Die Sicherheitsbehörden fahnden seit Tagen nach einem 48-Jährigen, der in mehreren Bundesländern versucht haben soll, mit Raketen Kurzschlüsse an den Leitungen auszulösen. Der wegen Völkermords verurteilte bosnisch-serbische Kriegsverbrecher Ratko Mladic ist in Belgrad mit staatlichen und militärischen Ehren beigesetzt worden. Mehrere tausend Menschen nahmen daran teil. Mladic war Ende August im Gefängnis von Den Haag gestorben, wo er eine lebenslange Haftstrafe wegen Völkermords und Verbrechen gegen die Menschlichkeit verbüßte. Die EU kritisierte die Ehrung als Widerspruch zu europäischen Werten. Soweit die Meldungen.
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3: Auf in eine neue Stunde hier im Technikradio mit der Technikshow und unseren Hörbuchtipps der Woche. Also unbedingt dranbleiben.
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1: Das ist schon ein bisschen verrückt. Eigentlich wollte der Anwalt und Musiker Alan Levy, der im Laufe seiner Karriere bereits Dutzende Songs geschrieben hat, nur mal für sich ausprobieren, ob er auch einen Roman verfassen kann. Konnte er. Und Freunde, die ihn lesen durften, waren von Theo in Golden so begeistert, dass Levy ihn nicht wie ursprünglich geplant in der Schreibtischschublade verstauben ließ, sondern veröffentlichte. Und damit gelang ihm auf Anhieb der Sprung an die Spitze der New York Times Bestsellerliste. Nun gibt's Theo in Golden endlich auch auf Deutsch. Und Helke Michael verrät uns mehr dazu in unserem aktuellen Hörbuchtipp.
2: In der hübschen Kleinstadt Golden, südlich von Atlanta, taucht eines Tages ein 86-jähriger Fremder auf. Er nennt sich Theo, kommt schnell mit den Einwohnern ins Gespräch und wird immer wieder gefragt:
3: Was hat Sie hergeführt? Und wo sind Sie zu Hause? Theo tat die Fragen mit einer kurzen Antwort ab. Ich habe an verschiedenen Orten gelebt. Geboren und aufgewachsen bin ich im Norden Portugals, wohnte später aber viele Jahre in New York, wo ich immer noch ein Apartment besitze. Geschäftliche Angelegenheiten bringen mich in diese Stadt, deshalb ist Golden jetzt meine Heimat.
2: Nach ein paar Nächten im Hotel mietet er sich eine zentral gelegene Wohnung, geht viel spazieren und trinkt jeden Tag einen Espresso in seinem Lieblingscafé, das gleichzeitig eine Kunstgalerie ist.
3: An der linken, wie auch der rechten und der hinteren Wand gab es Porträts, 92 an der Zahl, ausgeführt in Bleistift auf weißem Papier und versehen mit schwarzen Rahmen in drei verschiedenen Größen.
2: Zu sehen sind nur Einwohner aus Golden, alle vom selben Künstler gezeichnet. Und diese Porträts, die zwischen 125 und 200 Dollar kosten, kauft Theo mit der Zeit alle auf.
3: Um sie dann ihren rechtmäßigen Besitzern zu übergeben. Ich möchte sie persönlich aushändigen. Das ist mir enorm wichtig. Ich will sie einzeln und nacheinander verschenken.
2: Natürlich fragt sich die ganze Stadt:
3: Warum um alles in der Welt verschenkt der alte Mann diese Porträts einfach? Höchst dubios.
2: Doch eine Antwort bekommen sie erstmal nicht.
3: Theo holte tief Luft, nahm die Brille ab, holte nochmal Luft und verließ dann das Café. Alles lief nach Plan. Ganz wie er es sich erhofft hatte.
1: Was der Fremde mit dieser dubiosen Aktion erreichen will, erfährt man ab sofort.

in Alan Davis bezaubernem Roman Theo in Golden. Der ist bei Piper erschienen und das von Walter Kreie eingelesene Audiobook bei Hörbuch Hamburg.

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1: OpenAI, der Entwickler von ChatGPT, hat neue Felder gemeldet, in denen sich seine KI in Tests unerwartet und besorgniserregend verhalten hat. So hat ein Modell versucht, eigene Dateien ins Netz zu stellen und sie später als scheinbare Quellen zu nutzen. In einem anderen Test sind fehlende Daten erfunden worden, ohne dass ChatGPT das zugegeben hat. Soziale Netzwerke sollen für Kinder unter 13 Jahren in der EU künftig tabu sein. Das wünscht sich EU-Kommissionspräsidentin von der Leyen. Jetzt hat sie in Straßburg den formellen Vorschlag der Kommission vorgestellt. Bevor ein Mindestalter wirklich kommt, müssen aber noch das EU-Parlament und die Mitgliedstaaten zustimmen. Das kann Monate oder sogar Jahre dauern. Und Stuttgart ist 2026 die digitalste Großstadt in Deutschland. Das zeigt ein entsprechendes Ranking des IT-Branchenverbandes Bitkom. Kriterien sind unter anderem die Fragen, wie steht es um den 5G-Ausbau? Wie viele E-Ladesäulen gibt es? Oder läuft die Verwaltung der Stadt online? München wurde auf Rang 2 verdrängt. Hamburg liegt auf Platz 3.
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1: Wer als Kind viel Zeit am Strand verbringt, Wale beobachtet und schwimmen geht, fühlt später ein Leben lang eine starke Verbundenheit mit dem Meer. So wie die kanadische Ärztin Kelly Anderson, die das jetzt eindrucksvoll in ihrem poetischen Debütroman Das Jahr der Wale beschreibt. Der ist gerade die absolute Top-Empfehlung von Reese's Book Club, hinter dem die amerikanische Schauspielerin Reese Witherspoon steckt. Und unser aktueller Hörbuchtipp. Helke Michael verrät uns mehr.
2: Annie MacLeod ist vor der Westküste Kanadas auf einem Segelboot groß geworden, weil ihre Mutter es nicht erträgt, längere Zeit vom Meer getrennt zu sein. Doch nach einem verheerenden Tsunami kehren ihre Eltern nicht mehr nach Hell's Landing zurück.
3: Annie MacLeod kann das Meer nicht hören. Sie gräbt nach Muscheln. Noch hat sie sich nicht in Wassernähe gewagt, obwohl es schon vor 4 Tagen passiert ist. Täglich hält ihre Großmutter Ruth sie an, härter zu arbeiten, sich die Tränen mit einer Schaufel aus dem Leib zu schuften. Vielleicht sind sie gar nicht tot, sagt sie.
2: Noch am gleichen Tag entdeckt Annie einen splitternackten, hilflosen jungen Mann im Meer und rettet ihn aus den Fluten.
3: Er ist höchstens 20, ungefähr so alt wie sie, aber locker über 1,80, mit klatschnassem, blondem Haar, das wie Wasser glänzt. Seine sommersprossenlose Haut irritiert sie. Sieht ihr zu durchscheinend aus. Er wirkt unversehrt. Er sagt kein Wort.
2: Trotzdem verspürt Annie sofort eine seltsame Verbindung zu dem Unbekannten. Sie nimmt ihn mit nach Hause und tauft ihn kurzerhand Walker.
3: In ihrem Kopf überschlagen sich die Fragen. Wer ist er? Und woher kommt er? Wird er bleiben? Und warum macht sie sich so viel daraus, ob er es tut? Und da ist wieder dieses Geräusch. Warum fühlt sich das Surren so gut an? Es strömt über ihre Kopfhaut und legt sich warm über ihre Schultern.
2: Aber dann soll Hale's Landing evakuiert werden und Annie, die sich große Vorwürfe macht, weil sie während des Tsunamis nicht bei den Eltern, sondern bei ihrer großen Jugendliebe Evan war, muss sich entscheiden, wohin ihr Herz gehört.
3: Ihre Lage ist bedenklich. Sie sind allein, mitten im Nirgendwo, leben von dem, was das Land hergibt, räuchern Fisch und gehen wieder aufs Plumpsklo wie vor 50 Jahren. Hilfe ist noch keine eingetroffen. Versuchsweise malt sie sich aus, wie sie ein Schiff besteigt und aufbricht, Kielwasser hinter ihnen auseinanderschäumt und Hale's Landing in der Ferne verblasst. Es fühlt sich verkehrt an.
1: Wie sich Annie am Ende entscheidet und wie es mit Evan und dem mysteriösen Walker weitergeht, erfährt man ab sofort in Kelly Andersons Das Jahr der Wale. Ihr Roman ist bei Drömer Knauer erschienen und das von Tessa Mittelstädt eingelesene Hörbuch bei Argon.

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1: Mit Michael Daub. Sozialverbände und Gewerkschaften warnen nach dem Wahlsieg der AfD in Sachsen-Anhalt, verfolgen für Minderheiten und demokratische Grundsätze und fordern eine klare Abgrenzung der anderen Parteien. Der Sozialverband VDK kritisiert, das AfD-Regierungsprogramm bedeute Ausgrenzung etwa für Menschen mit Behinderung. Die türkische Gemeinde fordert besseren Schutz vor rechtsextremer Gewalt. Verdi und die GEW mahnen zur Distanz bei der Regierungsbildung. Auch die Kirchen warnen vor einer Aushöhlung von Menschenwürde, Demokratie und Rechtsstaat. Nach dem Wahlerfolg der AfD in Sachsen-Anhalt hat BSWQ-Chefin Amira Mohammed Ali klargestellt, dass ihre Partei AfD-Spitzenkandidat Ulrich Siegmund nicht zum Ministerpräsidenten wählen werde. Dem Sender Phoenix sagte sie, man sei offen für Gespräche über Sachfragen mit allen Parteien, führe aber keine Koalitionsverhandlungen. Mohammed Ali sprach sich stattdessen für einen überparteilichen Ministerpräsidenten aus, der wechselnde Mehrheiten sucht. Das deutsche Stromnetz bleibt Ziel von Sabotageplänen. Sowohl in Nordrhein-Westfalen als auch in Sachsen sind weitere Abschussvorrichtungen an Hochspannungsleitungen entdeckt worden. Die Sicherheitsbehörden fahnden seit Tagen nach einem 48-Jährigen, der in mehreren Bundesländern versucht haben soll, mit Raketen Kurzschlüsse an den Leitungen auszulösen. Der wegen Völkermords verurteilte bosnisch-serbische Kriegsverbrecher Ratko Mladic ist in Belgrad mit staatlichen und militärischen Ehren beigesetzt worden. Mehrere tausend Menschen nahmen daran teil. Mladic war Ende August im Gefängnis von Den Haag gestorben, wo er eine lebenslange Haftstrafe wegen Völkermords und Verbrechen gegen die Menschlichkeit verbüßte. Die EU kritisierte die Ehrung als Widerspruch zu europäischen Werten. Soweit die Meldungen.
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3: Herzlich willkommen. Ja, für viele von uns ist die Tagesschau um 20 Uhr ein fester Pflichttermin. Vor allem Jüngere suchen sich ihre Informationen aber mittlerweile auf Social Media zusammen. Von sogenannten Newsfluencern und schenken klassischen Medien eher weniger Vertrauen.
4: Boah, nee, das finde ich extrem schwierig. Ich hinterfrage irgendwie gerade alles. Immer wenn man irgendeine Nachricht hört, denke ich sofort Faktencheck, Faktencheck, Faktencheck.
5: Also so offiziellen Medien, so der Tagesschau und so, denen traue ich schon. Aber wenn du jetzt auf Insta oder TikTok unterwegs bist und da von irgendeinem Typen irgendeine Nachricht bekommst, dann glaube ich der meistens nicht, weil ist halt nicht so gut nachrecherchiert.
6: Das Vertrauen ist eigentlich ganz gut, aber ich lese ganz viel Schweizer Nachrichten. Da hat man nämlich nochmal dann den deutschsprachigen Blick vom Ausland, aber über Deutschland. Und da ist es dann schon manchmal interessant zu sehen, dass die deutsche Medienlandschaft anders darüber berichtet.
7: Boah, also ich finde, es schwankt so ein bisschen, weil bei so großen Medien wie jetzt zum Beispiel der Bild, da ist man eher noch ein bisschen skeptisch, aber gerade bei den kleineren Lokalen, denen vertraue ich eigentlich schon. Weil ja, da hat man irgendwie auch mehr Nähe und da fühlt man sich nicht so distanziert auch von denen.
8: Ja, nicht mehr so groß. Also man wird ja nur mal mit den Negativschlagzeilen konfrontiert.
9: Medien können, glaube ich, sehr einseitig sein, je nachdem, worüber man die konsumiert. Also man muss schon immer kritisch hinterfragen. Weil beispielsweise jetzt soziale Medien und soziale Netzwerke, wenn man da einmal auf einer Seite in einer Bubble drin ist, kriegt man halt auch nur noch diese Seite präsentiert und da muss man schon aufpassen, dass man nicht nur einseitig konsumiert.
3: Eine aktuelle Umfrage der digitalen Magazin- und Zeitungs-App Readly hat das Vertrauen in die öffentlich-rechtlichen Sender zum Thema gehabt. Über die Ergebnisse und die sogenannte Generationenkluft sprechen wir heute in der Technikshow.
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Nein, meine Söhne geb ich nicht. 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
1: Wem vertrauen wir, wenn es um politische Berichterstattung geht oder auch um Parteienvergleich im Vorfeld von irgendwelchen Wahlen? Schenken wir da eher den öffentlich-rechtlichen Sendern und klassischen Medienformaten wie Zeitungen und uns Radiosendern Glauben oder doch den sozialen Medien? Das hat auch die digitale Magazin- und Zeitungs-App Readly interessiert, die dazu eine Umfrage in Auftrag gegeben hat. Jessica Martin kennt die Ergebnisse.
2: Laut Umfrage genießt der öffentlich-rechtliche Rundfunk weiterhin das größte Vertrauen unter den Medien, so Gianfranco Panucci von Readly Deutschland.
3: Wenn es zum Beispiel um den sachlichen Vergleich von Parteienhalten geht, vertrauen über ein Drittel der Befragten dem öffentlich-rechtlichen Rundfunk. Gedruckte und digitale Zeitungen sowie Magazine erreichen 27% der Zustimmung und Personen oder Kanäle in den sozialen Medien kommen auf ungefähr 15% Zustimmung.
2: Regionale Unterschiede gibt es dabei kaum und auch über fast alle Parteianhängerschaften hinweg ist das Vertrauen in die Öffentlich-Rechtlichen groß.
3: Eine Ausnahme dabei bilden Befragte mit AfD-Wahlabsicht, von denen nur 8% den Öffentlich-Rechtlichen vertrauen. Und ähnlich sieht es bei Personen aus, deren Hauptnachrichtenquelle soziale Medien sind. Hier vertrauen lediglich 4% dem ÖRR und 6% den Zeitungen und Magazinen beim sachlichen Parteienvergleich.
2: Welchem Medium wir vertrauen, hängt vor allem vom Informationskanal ab, der uns geprägt hat, und vom Alter.
3: Wenn man also mit ARD, ZDF und dem dritten Programm groß geworden ist, schenkt man auch diesen eher Glauben und hat im Gegensatz dazu sehr wenig Vertrauen in sogenannte Newsfluencer und Social-Media-Kanäle. In der Altersgruppe der 18- bis 29-Jährigen sieht das dann anders aus. Ein gutes Drittel hat hier ein hohes Vertrauen in Social-Media-Inhalte, wenn es zum Beispiel um den Parteienvergleich geht.
2: Die Menschen in Deutschland vertrauen den öffentlich-rechtlichen Medien und den bekannten Verlagen also am meisten. Gleichzeitig verändert der Trend hin zu sozialen Medien als Hauptnachrichtenquelle die Wahrnehmung von Fakten.
3: Um dem entgegenzuwirken, ist es wichtig, dass jeder Zugang zu verlässlichem Journalismus hat, vor allem über digitale Kanäle hinweg.
1: Laut einer aktuellen Umfrage genießt also der öffentlich-rechtliche Rundfunk immer noch das höchste Vertrauen in der Bevölkerung im Vergleich mit anderen Medien. Die Generationen der 18- bis 29-Jährigen schenkt aber vor allem sozialen Medien und News-Influencern Glauben, wenn es zum Beispiel um Parteienvergleich geht. Mehr Infos zum Thema und viele klassische Medien wie Zeitungen und Zeitschriften gibt's im Netz unter readly.com.

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1: OpenAI, der Entwickler von ChatGPT, hat neue Felder gemeldet, in denen sich seine KI in Tests unerwartet und besorgniserregend verhalten hat. So hat ein Modell versucht, eigene Dateien ins Netz zu stellen und sie später als scheinbare Quellen zu nutzen. In einem anderen Test sind fehlende Daten erfunden worden, ohne dass ChatGPT das zugegeben hat. Soziale Netzwerke sollen für Kinder unter 13 Jahren in der EU künftig tabu sein. Das wünscht sich EU-Kommissionspräsidentin von der Leyen. Jetzt hat sie in Straßburg den formellen Vorschlag der Kommission vorgestellt. Bevor ein Mindestalter wirklich kommt, müssen aber noch das EU-Parlament und die Mitgliedstaaten zustimmen. Das kann Monate oder sogar Jahre dauern. Und Stuttgart ist 2026 die digitalste Großstadt in Deutschland. Das zeigt ein entsprechendes Ranking des IT-Branchenverbandes Bitkom. Kriterien sind unter anderem die Fragen, wie steht es um den 5G-Ausbau? Wie viele E-Ladesäulen gibt es? Oder läuft die Verwaltung der Stadt online? München wurde auf Rang 2 verdrängt. Hamburg liegt auf Platz 3.
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1: Künstliche Intelligenz aus dem Alltag nicht mehr wegzudenken. Sie kann Reisen planen, Rezepte vorschlagen oder auch Texte schreiben. Aber wie nutzen wir dieses Werkzeug wirklich sinnvoll? Genau darum geht es im neuen Buch Künstliche Intelligenz nutzen für Dummies. KI-Experte und Buchautor Raphael Bujozek zeigt darin, wie KI im Alltag und Beruf praktisch helfen kann und worauf es bei der Nutzung ankommt. Hallo.
2: Hallo.
1: Herr Bujozek, wofür wen ist denn das Buch genau gedacht?
2: Ja, Buchautor ist nicht mein Hauptberuf. Ich habe ja eine IT-Firma und da haben wir gemerkt, dass die Nachfrage nach künstlicher Intelligenz sehr groß ist. Bei den Leuten, die sich schon länger damit beschäftigen, gab es spezielle Fragen. Wie ist denn das mit dem Datenschutz? Wie komme ich denn dann weiter? Juristische Themen einfach. Und Leute, die überhaupt noch nicht damit in Berührung gekommen sind, die hatten so ein bisschen Berührungsängste. Und für beide Gruppen wollte ich jetzt ein Buch schreiben, das eben zusammenfasst, was man damit heute schon machen kann.
1: Wie kann denn KI den Alltag erleichtern?
2: Die künstliche Intelligenz ist erstmal ein Werkzeug. Wir müssen sie also nicht verdammen und sagen, oh, die nimmt mir meinen Arbeitsplatz weg, sondern wir können sagen, hey, super, sie kann mir helfen. Ich kann im Alltag wirklich viele Dinge damit erledigen, wo ich bisher einfach hängen geblieben bin. Als Selbstständiger schreibe ich ein Angebot an meine Kunden oder ich kann meine Hausaufgaben nochmal checken lassen. Ich kann mir eine Einkaufsliste sortieren lassen. Es gibt sehr viele Möglichkeiten, wie man damit starten kann.
1: Und wie bekommt man von einer KI möglichst gute Ergebnisse?
2: Um überhaupt einen Überblick zu bekommen, was jetzt wofür das Richtige ist und wie man die vergleicht, gibt es ein eigenes Kapitel in dem Buch. Und da ist aber auch beschrieben, dass man mit der KI grundsätzlich mit natürlicher Sprache interagieren kann. Und das ist ja das Schöne. Bei ChatGPT ist nicht das GPT-Sprachmodell das Interessante, sondern das Chat. Ich unterhalte mich wie mit einem Menschen. Ich kann einfach sagen, mach dies, ich möchte dieses Ergebnis, hier sind ein paar Beispiele und die KI versteht mich und kann dann wie ein Assistent für mich agieren.
1: Können Sie dafür ein konkretes Beispiel nennen?
2: Nehmen wir mal Kleinanzeigen. Jeder hat den Keller voll mit irgendwelchen Sachen, die er eigentlich loswerden möchte, aber dafür keine Zeit hat. Und ich bin mal mit der Handykamera einfach durch den Keller gegangen, habe ganz schlechte Fotos gemacht, nur so eben aus dem Regal heraus. Hab der KI gesagt, beschreib mir das, wie viel ist das wert und stell mir das direkt auf Kleinanzeigen. Ich hatte gar keine Arbeit mehr, der KI-Agent hat alles reingestellt und damit habe ich schon bares Geld verdient. In der Arbeit, mit Mails, mit Dokumenten, Präsentationen kann man sich ebenso helfen lassen. Also das ist ein super Einstieg und zeigt schon, wo KI heute schon helfen kann.
1: Was ist Ihr Ziel? Was wollen Sie mit dem Buch erreichen?
2: Künstliche Intelligenz ist ein Werkzeug und das soll man auch so verstehen. Ich kann mit kleinen Aufgaben Zeit sparen. Ich kann heute schon sehen, dass sehr viel funktioniert und das wird immer mehr. Aber gleichzeitig müssen wir auch die Fallstricke verstehen. Datenschutz ist ein Thema. Die juristischen Fragen, was darf ich überhaupt übernehmen, was darf ich damit machen? Und das wird immer wichtiger. Damit das einmal ordentlich beschrieben ist, gibt's dieses Buch, das kann man sich auf den Schreibtisch legen und kann jederzeit nachschauen.
1: KI-Experte und Buchautor Raphael Bujozek, vielen Dank für das Gespräch.
2: Sehr gerne.
1: Das Buch macht aus einem komplizierten Zukunftsthema einen praktischen Werkzeugkasten für ganz normale Situationen im Alltag und Beruf und zeigt dabei auch, wo die Grenzen der Technik liegen. Künstliche Intelligenz nutzen für Dummies ist im Wiley Verlag erschienen und überall erhältlich, wo es Bücher gibt.

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1: Mit Michael Daub. Sozialverbände und Gewerkschaften warnen nach dem Wahlsieg der AfD in Sachsen-Anhalt vor Folgen für Minderheiten und demokratische Grundsätze und fordern eine klare Abgrenzung der anderen Parteien. Der Sozialverband VDK kritisiert, das AfD-Regierungsprogramm bedeute Ausgrenzung etwa für Menschen mit Behinderung. Die türkische Gemeinde fordert besseren Schutz vor rechtsextremer Gewalt. Verdi und die GEW mahnen zur Distanz bei der Regierungsbildung. Auch die Kirchen warnen vor einer Aushöhlung von Menschenwürde, Demokratie und Rechtsstaat. Nach dem Wahlerfolg der AfD in Sachsen-Anhalt hat BSWK-Chefin Amira Mohammed Ali klargestellt, dass ihre Partei AfD-Spitzenkandidat Ulrich Siegmund nicht zum Ministerpräsidenten wählen werde. Dem Sender Phoenix sagte sie, man sei offen für Gespräche über Sachfragen mit allen Parteien, führe aber keine Koalitionsverhandlungen. Mohammed Ali sprach sich stattdessen für einen überparteilichen Ministerpräsidenten aus, der wechselnde Mehrheiten sucht. Das deutsche Stromnetz bleibt Ziel von Sabotageplänen. Sowohl in Nordrhein-Westfalen als auch in Sachsen sind weitere Abschussvorrichtungen an Hochspannungsleitungen entdeckt worden. Die Sicherheitsbehörden fahnden seit Tagen nach einem 48-Jährigen, der in mehreren Bundesländern versucht haben soll, mit Raketen Kurzschlüsse an den Leitungen auszulösen. Der wegen Völkermords verurteilte bosnisch-serbische Kriegsverbrecher Ratko Mladic ist in Belgrad mit staatlichen und militärischen Ehren beigesetzt worden. Mehrere tausend Menschen nahmen daran teil. Mladic war Ende August im Gefängnis von Den Haag gestorben, wo er eine lebenslange Haftstrafe wegen Völkermords und Verbrechen gegen die Menschlichkeit verbüßte. Die EU kritisierte die Ehrung als Widerspruch zu europäischen Werten. Soweit die Meldungen.
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3: Und damit hinein in eine neue Stunde der Technikshow hier im Technikradio. In dieser Stunde gibt's so ein bisschen Futter für die Hardware. Wir haben einen Fernsehtipp und einen Blu-ray-Tipp mit dabei.
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1: Es wird wieder geflirtet, gekuppelt und natürlich für Drama gesorgt. Heiße Typen und Ladies sind bei Love Island VIP auf der Suche nach der ganz großen Liebe. Ganz neu dabei, auf der Liebesinsel treffen dieses Mal bekannte Reality-Stars auf bislang unbekannte Singles. Welche Isländer unter anderem mit dabei sind und worauf wir uns beim Love Island VIP freuen können, das weiß meine Kollegin Helke Michael.
2: In der traumhaften Villa in Griechenland gibt's gleich mehrere Premieren, denn zum allerersten Mal ist ein waschechter Bachelor dabei, der beim Rosenverteilen bisher kein Glück hatte. Dafür weiß Martin Braun aber ganz genau, was er will.
3: Vom Charakter her brauche ich auf jeden Fall eine Frau, die ein bisschen Zunder geben kann, aber auch weiß, wenn es genug ist und mir mal ein bisschen die Grenzen zeigen kann, die sich selber nicht zu ernst nimmt, dass man sich auch mal ein bisschen veräppeln kann und Quatsch machen kann. Familienmensch wäre schön.
2: Auch im Bett muss es natürlich passen.
3: Wenn das nicht funktioniert, dann bin ich auch raus, weil da kannst du noch so gute Gespräche haben. Wenn es da nicht klappt, dann ist auch Quatsch.
2: Deswegen könnte es durchaus auch mal etwas heißer zugehen.
3: Ich sage niemals nie. Das ist auch so ein bisschen mein Credo, dass ich sage, alles kann passieren, muss aber nicht.
2: Dass sich was auf der Liebesinsel ergibt, hofft auch Jörn Schlönvogt Ex und Playboy-Model Hannah Weig.
4: Mein Ziel ist definitiv, als Couple rauszugehen und die Show zu gewinnen. Und Liebe zu gewinnen.
2: Idealerweise die eines treuen, sexy Familienmenschen, der weiß, was zu tun ist.
4: Ich suche einen Mann, der 100% seine Männerrolle kennt. Genauso wie ich meine Frauenrolle kenne. Ich möchte Mama sein, zu Hause, auf die Kinder aufpassen, kochen. Und sowas suche ich auch bei Love Island. Ich hoffe, da ist jemand für mich dabei, der wirklich Mann ist.
2: Zur Auswahl steht neben dem Bachelor unter anderem auch Social-Media-Pionier Raphael Neugart, der vor allem mit viel Witz und Tiefgang punkten will.
5: Das sind so meine zwei Rollen. Also ich bin ein bisschen dieser Klassenclown und gleichzeitig aber auch der Therapeut für die Freundesgruppe. Ich bringe da auf jeden Fall viele Facetten mit rein.
2: Und er zieht komplett entspannt in die Villa auf Love Island ein.
5: Ich gehe komplett naiv und blind da rein. Finde ich aber auch cool, dann so unvoreingenommen da einfach reinzustolpern und zu gucken, ob ich da mit den Leuten matche und einfach zu schauen, wohin sich das entwickelt.
2: Neben Raphael, Hanna und Martin sind auch Reality-Stars wie Bill Kaulitz, Flirt und Unternehmer Yannick Kontales und Dschungelcampstar Eva Benetato am Start. Und ganz neu, viele noch unbekannte Gesichter. Genau darauf freut sich auch Moderatorin Sylvie Mais.
6: Die besondere Mischung verspricht eine ganz neue Dynamik auf der Liebesinsel. Wie reagieren eigentlich diese erfahrenen Reality-Stars auf Singles, die sich erstmals vor TV-Kameras auf Liebessuche begeben? Und umgekehrt. Wer findet zueinander? Wer funkt vielleicht dazwischen? Und bei wem wird aus einem Flirt am Ende die große Liebe?
1: Es wird auf jeden Fall spannend, vor allem, weil auch die beiden Herzensbrecher Paco Herb und Tim Kühnel auf die Liebesinsel zurückkehren und nochmal die große Liebe suchen. Love Island VIP. Ab sofort immer mittwochs um 20.15 Uhr bei RTL 2. Die Folgen sind eine Woche früher übrigens auch bei RTL Plus verfügbar.

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1: OpenAI, der Entwickler von ChatGPT, hat neue Felder gemeldet, in denen sich seine KI in Tests unerwartet und besorgniserregend verhalten hat. So hat ein Modell versucht, eigene Dateien ins Netz zu stellen, um sie später als scheinbare Quellen zu nutzen. In einem anderen Test sind fehlende Daten erfunden worden, ohne dass ChatGPT das zugegeben hat. Soziale Netzwerke sollen für Kinder unter 13 Jahren in der EU künftig tabu sein. Das wünscht sich EU-Kommissionspräsidentin von der Leyen. Jetzt hat sie in Straßburg den formellen Vorschlag der Kommission vorgestellt. Bevor ein Mindestalter wirklich kommt, müssen aber noch das EU-Parlament und die Mitgliedstaaten zustimmen. Das kann Monate oder sogar Jahre dauern. Und Stuttgart ist 2026 die digitalste Großstadt in Deutschland. Das zeigt ein entsprechendes Ranking des IT-Branchenverbandes Bitkom. Kriterien sind unter anderem die Fragen, wie steht es um den 5G-Ausbau? Wie viele E-Ladesäulen gibt es? Oder läuft die Verwaltung der Stadt online? München wurde auf Rang 2 verdrängt. Hamburg liegt auf Platz 3.
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1: 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Mein Kollege Matthias Pillasch verrät uns mehr.
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1: Mit Michael Daub. Sozialverbände und Gewerkschaften warnen nach dem Wahlsieg der AfD in Sachsen-Anhalt, verfolgen für Minderheiten und demokratische Grundsätze und fordern eine klare Abgrenzung der anderen Parteien. Der Sozialverband VDK kritisiert, das AfD-Regierungsprogramm bedeute Ausgrenzung etwa für Menschen mit Behinderung. Die türkische Gemeinde fordert besseren Schutz vor rechtsextremer Gewalt. Verdi und die GEW mahnen zur Distanz bei der Regierungsbildung. Auch die Kirchen warnen vor einer Aushöhlung von Menschenwürde, Demokratie und Rechtsstaat. Nach dem Wahlerfolg der AfD in Sachsen-Anhalt hat BSWK-Chefin Amira Mohammed Ali klargestellt, dass ihre Partei AfD-Spitzenkandidat Ulrich Siegmund nicht zum Ministerpräsidenten wählen werde. Dem Sender Phoenix sagte sie, man sei offen für Gespräche über Sachfragen mit allen Parteien, führe aber keine Koalitionsverhandlungen. Mohammed Ali sprach sich stattdessen für einen überparteilichen Ministerpräsidenten aus, der wechselnde Mehrheiten sucht. Das deutsche Stromnetz bleibt Ziel von Sabotageplänen. Sowohl in Nordrhein-Westfalen als auch in Sachsen sind weitere Abschussvorrichtungen an Hochspannungsleitungen entdeckt worden. Die Sicherheitsbehörden fahnden seit Tagen nach einem 48-Jährigen, der in mehreren Bundesländern versucht haben soll, mit Raketen Kurzschlüsse an den Leitungen auszulösen. Der wegen Völkermords verurteilte bosnisch-serbische Kriegsverbrecher Ratko Mladic ist in Belgrad mit staatlichen und militärischen Ehren beigesetzt worden. Mehrere tausend Menschen nahmen daran teil. Mladic war Ende August im Gefängnis von Den Haag gestorben, wo er eine lebenslange Haftstrafe wegen Völkermords und Verbrechen gegen die Menschlichkeit verbüßte. Die EU kritisierte die Ehrung als Widerspruch zu europäischen Werten. Soweit die Meldungen.
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3: Damit herzlich willkommen zu einer neuen Stunde hier im Technikradio mit der Technikshow. Und in dieser Stunde haben wir unter anderem einen Game-Tipp für Sie. Also unbedingt dranbleiben.
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2: Ihr hört erstens einmal den Klaus Eberhardinger von der ERV, aber dann hört ihr vor allen Dingen Oliver Heinze, der Mann mit der Stimme. Man kann ihn leider nicht sehen, es ist Radio.
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1: Ein Superheld, der seit über 80 Jahren die Welt erobert und jetzt auch auf einer neuen Konsole unterwegs ist. Lego Batman, das Vermächtnis des dunklen Ritters, gibt es bereits für PlayStation 5, Xbox Series X und S sowie PC. Und nun auch für die Nintendo Switch 2. Die Geschichte erzählt die Geburt einer Legende. Wie aus dem wohlhabenden Bruce Wayne der gefürchtete Beschützer Gotham Cities wird. Mein Kollege Matthias Pillasch erzählt uns mehr vom epischen Game-Abenteuer Lego Batman, das Vermächtnis des dunklen Ritters.
2: Bruce Waynes Transformation beginnt bei der Liga der Schatten. 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Ein Mix aus Action und Denksport.
3: Ich muss mehr als ein Held sein. 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
2: Die Reise führt durch verschiedene Zeitfenster mit ikonischen Orten wie dem Wayne Tower und Arkham Asylum. Mit wechselnden Anzügen und legendären Fahrzeugen wie dem Tumbler eröffnen sich immer wieder neue Wege, die Stadt zu beschützen und neue Gegner zu besiegen.
5: Du glaubst, die Dunkelheit ist deine Verbündete. 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Ich wurde in ihr geboren, von ihr Wer hat das hier hingelegt? 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
2: Gotham City wird zum Schauplatz für epische Kämpfe und versteckte Geheimnisse.
6: Dann mal an die Arbeit.
2: Der klassische Lego-Humor trifft auf ernsthafte Story-Wendungen.
7: Wer bist du?
2: Ob allein oder zusammen mit einem Partner.
6: Wir könnten einander behilflich sein.
8: Guten Abend, Gotham. Feiert mit uns das absolute Chaos. Oh!
7: Jemand muss etwas tun.
2: Für Hardcore-Fans wartet der brandneue Dark Knight-Modus. Ungefiltert schwierig. Aber egal in welchem Schwierigkeitsgrad, wer Batmans komplette Reise durchlebt, entdeckt, wie aus Bruce Wayne der dunkle Ritter wird.
9: Wer bist du?
6: Ich bin Batman.
1: Ein Action-Abenteuer, das klassische Superhelden-Story mit Rätseln, Erkundungen und typischem Lego-Humor verbindet. Ab sofort Lego Batman, das Vermächtnis des dunklen Ritters für die Nintendo Switch 2. Zeitgleich mit dem neuen Mayhem Collection DLC für alle Deluxe Edition Besitzer. Darin sorgen erstmals Joker und Harley Quinn als spielbare Charaktere für Chaos in Gotham City.

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1: OpenAI, der Entwickler von ChatGPT, hat neue Felder gemeldet, in denen sich seine KI in Tests unerwartet und besorgniserregend verhalten hat. So hat ein Modell versucht, eigene Dateien ins Netz zu stellen und sie später als scheinbare Quellen zu nutzen. In einem anderen Test sind fehlende Daten erfunden worden, ohne dass ChatGPT das zugegeben hat. Soziale Netzwerke sollen für Kinder unter 13 Jahren in der EU künftig tabu sein. Das wünscht sich EU-Kommissionspräsidentin von der Leyen. Jetzt hat sie in Straßburg den formellen Vorschlag der Kommission vorgestellt. Bevor ein Mindestalter wirklich kommt, müssen aber noch das EU-Parlament und die Mitgliedstaaten zustimmen. Das kann Monate oder sogar Jahre dauern. Und Stuttgart ist 2026 die digitalste Großstadt in Deutschland. Das zeigt ein entsprechendes Ranking des IT-Branchenverbandes Bitkom. Kriterien sind unter anderem die Fragen, wie steht es um den 5G-Ausbau? Wie viele E-Ladesäulen gibt es? Oder läuft die Verwaltung der Stadt online? München wurde auf Rang 2 verdrängt. Hamburg liegt auf Platz 3.
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1: Und mit Eddie Hünicke. Der Musiker ist bekannt geworden mit den Wise Guys, hat nun aber schon sein 5. Soloalbum veröffentlicht.
2: Also ich habe festgestellt, dass viele Leute keinen CD-Player mehr haben, aber die meisten können immer noch lesen. Und deswegen habe ich jetzt mein neues Album als Buch mit CD rausgebracht. Atempause.
1: Ja, und da geht es gewissermaßen auch um moderne Technik.
2: Wir leben in einer Welt, die sich unfassbar schnell dreht. Und was viele von uns überfordert, was fürchte ich auch zu vielen von den kurzsichtigen Wahlentscheidungen geführt hat in der letzten Zeit, weil manche Menschen meinen, dass sie einfache Lösungen anbieten könnten. Ich glaube, es gibt nicht so die einfachen Lösungen in einer komplexen Zeit, aber dass wir atmen sollten und dass wir mal Auszeiten uns nehmen müssen, das steht für mich fest. Das will ich mit Atempause sagen. Und das kommt, glaube ich, auch in dem Song ganz gut rüber, weil der auch so handmade ist. Es ist Gitarre, es sind Streicher, es sind wirklich einfach 6 Saiteninstrumente und eine Stimme, die da erklingen und sonst nichts. Und das spüren die Menschen. Also das Video wird auch schon sehr gut angenommen, habe ich den Eindruck. Und es kommt eine gewisse Ruhe rüber und mir macht es Freude, wenn das Leuten gut tut.
1: Natürlich gönnt sich auch Eddie regelmäßig Atempausen.
2: Zum Beispiel jeden Dienstag, wenn ich Yoga mache. Das ist für mich eine super Atempause. Und ich bemühe mich auch, das Handy nicht gleich in die Hand zu nehmen, wenn ich aufstehe und nicht als Letztes in der Hand zu haben, bevor ich ins Bett gehe, sondern da ein bisschen Ruhe einkehren zu lassen fürs Nervensystem, unheimlich wichtig. Also ich halte mich schon auch an meine eigenen Ratschläge.
1: Und hier ist er jetzt im Technikradio. Hier ist Eddie Hünicke mit Atempause.
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1: Mit Michael Daub. Sozialverbände und Gewerkschaften warnen nach dem Wahlsieg der AfD in Sachsen-Anhalt vor Folgen für Minderheiten und demokratische Grundsätze und fordern eine klare Abgrenzung der anderen Parteien. Der Sozialverband VDK kritisiert, das AfD-Regierungsprogramm bedeute Ausgrenzung etwa für Menschen mit Behinderung. Die türkische Gemeinde fordert besseren Schutz vor rechtsextremer Gewalt. Verdi und die GEW mahnen zur Distanz bei der Regierungsbildung. Auch die Kirchen warnen vor einer Aushöhlung von Menschenwürde, Demokratie und Rechtsstaat. Nach dem Wahlerfolg der AfD in Sachsen-Anhalt hat BSWK-Chefin Amira Mohamed Ali klargestellt, dass ihre Partei AfD-Spitzenkandidat Ulrich Siegmund nicht zum Ministerpräsidenten wählen werde. Dem Sender Phoenix sagte sie, man sei offen für Gespräche über Sachfragen mit allen Parteien, führe aber keine Koalitionsverhandlungen. Mohamed Ali sprach sich stattdessen für einen überparteilichen Ministerpräsidenten aus, der wechselnde Mehrheiten sucht. Das deutsche Stromnetz bleibt Ziel von Sabotageplänen. Sowohl in Nordrhein-Westfalen als auch in Sachsen sind weitere Abschussvorrichtungen an Hochspannungsleitungen entdeckt worden. Die Sicherheitsbehörden fahnden seit Tagen nach einem 48-Jährigen, der in mehreren Bundesländern versucht haben soll, mit Raketen Kurzschlüsse an den Leitungen auszulösen. Der wegen Völkermords verurteilte bosnisch-serbische Kriegsverbrecher Ratko Mladic ist in Belgrad mit staatlichen und militärischen Ehren beigesetzt worden. Mehrere tausend Menschen nahmen daran teil. Mladic war Ende August im Gefängnis von Den Haag gestorben, wo er eine lebenslange Haftstrafe wegen Völkermords und Verbrechen gegen die Menschlichkeit verbüßte. Die EU kritisierte die Ehrung als Widerspruch zu europäischen Werten. Soweit die Meldungen.
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1: Das ist schon ein bisschen verrückt. Eigentlich wollte der Anwalt und Musiker Alan Levy, der im Laufe seiner Karriere bereits Dutzende Songs geschrieben hat, nur mal für sich ausprobieren, ob er auch einen Roman verfassen kann. Konnte er. Und Freunde, die ihn lesen durften, waren von Theo in Golden so begeistert, dass Levy ihn nicht wie ursprünglich geplant in der Schreibtischschublade verstauben ließ, sondern veröffentlichte. Und damit gelang ihm auf Anhieb der Sprung an die Spitze der New York Times Bestsellerliste. Nun gibt's Theo in Golden endlich auch auf Deutsch. Und Helke Michael verrät uns mehr dazu in unserem aktuellen Hörbuchtipp.
2: In der hübschen Kleinstadt Golden südlich von Atlanta taucht eines Tages ein 86-jähriger Fremder auf. Er nennt sich Theo, kommt schnell mit den Einwohnern ins Gespräch und wird immer wieder gefragt:
3: Was hat Sie hergeführt? Und wo sind Sie zu Hause? Theo tat die Fragen mit einer kurzen Antwort ab. Ich habe an verschiedenen Orten gelebt. Geboren und aufgewachsen bin ich im Norden Portugals, wohnte später aber viele Jahre in New York, wo ich immer noch ein Apartment besitze. Geschäftliche Angelegenheiten bringen mich in diese Stadt, deshalb ist Golden jetzt meine Heimat.
2: Nach ein paar Nächten im Hotel mietet er sich eine zentral gelegene Wohnung, geht viel spazieren und trinkt jeden Tag einen Espresso in seinem Lieblingscafé, das gleichzeitig eine Kunstgalerie ist.
3: An der linken, wie auch der rechten und der hinteren Wand gab es Porträts, 92 an der Zahl, ausgeführt in Bleistift auf weißem Papier und versehen mit schwarzen Rahmen in drei verschiedenen Größen.
2: Zu sehen sind nur Einwohner aus Golden, alle vom selben Künstler gezeichnet. Und diese Porträts, die zwischen 125 und 200 Dollar kosten, kauft Theo mit der Zeit alle auf.
3: Um sie dann ihren rechtmäßigen Besitzern zu übergeben. Ich möchte sie persönlich aushändigen. Das ist mir enorm wichtig. Ich will sie einzeln und nacheinander verschenken.
2: Natürlich fragt sich die ganze Stadt:
3: Warum um alles in der Welt verschenkt der alte Mann diese Porträts einfach? Höchst dubios.
2: Doch eine Antwort bekommen sie erstmal nicht.
3: Theo holte tief Luft, nahm die Brille ab, holte nochmal Luft und verließ dann das Café. Alles lief nach Plan, ganz wie er es sich erhofft hatte.
1: Was der Fremde mit dieser dubiosen Aktion erreichen will, erfährt man ab sofort in Alan Levys bezauberndem Roman Theo in Golden. Der ist bei Piper erschienen und das von Walter Kreie eingelesene Audiobook bei Hörbuch Hamburg.

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1: OpenAI, der Entwickler von ChatGPT, hat neue Felder gemeldet, in denen sich seine KI in Tests unerwartet und besorgniserregend verhalten hat. So hat ein Modell versucht, eigene Dateien ins Netz zu stellen, um sie später als scheinbare Quellen zu nutzen. In einem anderen Test sind fehlende Daten erfunden worden, ohne dass ChatGPT das zugegeben hat. Soziale Netzwerke sollen für Kinder unter 13 Jahren in der EU künftig tabu sein. Das wünscht sich EU-Kommissionspräsidentin von der Leyen. Jetzt hat sie in Straßburg den formellen Vorschlag der Kommission vorgestellt. Bevor ein Mindestalter wirklich kommt, müssen aber noch das EU-Parlament und die Mitgliedstaaten zustimmen. Das kann Monate oder sogar Jahre dauern. Und Stuttgart ist 2026 die digitalste Großstadt in Deutschland. Das zeigt ein entsprechendes Ranking des IT-Branchenverbandes Bitkom. Kriterien sind unter anderem die Fragen, wie steht es um den 5G-Ausbau? Wie viele E-Ladesäulen gibt es? Oder läuft die Verwaltung der Stadt online? München wurde auf Rang 2 verdrängt. Hamburg liegt auf Platz 3.
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1: Wer als Kind viel Zeit am Strand verbringt, Wale beobachtet und schwimmen geht, fühlt später ein Leben lang eine starke Verbundenheit mit dem Meer. So wie die kanadische Ärztin Kelly Anderson, die das jetzt eindrucksvoll in ihrem poetischen Debütroman Das Jahr der Wale beschreibt. Der ist gerade die absolute Top-Empfehlung von Reese's Book Club, hinter dem die amerikanische Schauspielerin Reese Witherspoon steckt. Und unser aktueller Hörbuchtipp. Helke Michael verrät uns mehr.
2: Annie MacLeod ist vor der Westküste Kanadas auf einem Segelboot groß geworden, weil ihre Mutter es nicht erträgt, längere Zeit vom Meer getrennt zu sein. Doch nach einem verheerenden Tsunami kehren ihre Eltern nicht mehr nach Hell's Landing zurück.
3: Annie MacLeod kann das Meer nicht hören. Sie gräbt nach Muscheln. Noch hat sie sich nicht in Wassernähe gewagt, obwohl es schon vor 4 Tagen passiert ist. Täglich hält ihre Großmutter Ruth sie an, härter zu arbeiten, sich die Tränen mit einer Schaufel aus dem Leib zu schuften. Vielleicht sind sie gar nicht tot, sagt sie.
2: Noch am gleichen Tag entdeckt Annie einen splitternackten, hilflosen jungen Mann im Meer und rettet ihn aus den Fluten.
3: Er ist höchstens 20, ungefähr so alt wie sie, aber locker über 1,80, mit klatschnassem, blondem Haar, das wie Wasser glänzt. Seine sommersprossenlose Haut irritiert sie. Sieht ihr zu durchscheinend aus. Er wirkt unversehrt. Er sagt kein Wort.
2: Trotzdem verspürt Annie sofort eine seltsame Verbindung zu dem Unbekannten. Sie nimmt ihn mit nach Hause und tauft ihn kurzerhand Walker.
3: In ihrem Kopf überschlagen sich die Fragen. Wer ist er? Und woher kommt er? Wird er bleiben? Und warum macht sie sich so viel daraus, ob er es tut? Und da ist wieder dieses Geräusch. Warum fühlt sich das Surren so gut an? Es strömt über ihre Kopfhaut und legt sich warm über ihre Schultern.
2: Aber dann soll Hale's Landing evakuiert werden und Annie, die sich große Vorwürfe macht, weil sie während des Tsunamis nicht bei den Eltern, sondern bei ihrer großen Jugendliebe Evan war, muss sich entscheiden, wohin ihr Herz gehört.
3: Ihre Lage ist bedenklich. Sie sind allein, mitten im Nirgendwo, leben von dem, was das Land hergibt, räuchern Fisch und gehen wieder aufs Plumpsklo wie vor 50 Jahren. Hilfe ist noch keine eingetroffen. Versuchsweise malt sie sich aus, wie sie ein Schiff besteigt und aufbricht, Kielwasser hinter ihnen auseinanderschäumt und Hale's Landing in der Ferne verblasst. Es fühlt sich verkehrt an.
1: Wie sich Annie am Ende entscheidet und wie es mit Ethan und dem mysteriösen Walker weitergeht, erfährt man ab sofort in Kelly Andersons Das Jahr der Wale. Ihr Roman ist bei Drömer Knauer erschienen und das von Tessa Mittelstädt eingelesene Hörbuch bei Argon.

0: nach dem Wahlsieg der AfD in Sachsen-Anhalt verfolgen für Minderheiten und demokratische Grundsätze und fordern eine klare Abgrenzung der anderen Parteien. Der Sozialverband VDK kritisiert, das AfD-Regierungsprogramm bedeute Ausgrenzung etwa für Menschen mit Behinderung. Die türkische Gemeinde fordert besseren Schutz vor rechtsextremer Gewalt. Verdi und die GEW mahnen zur Distanz bei der Regierungsbildung. Auch die Kirchen warnen vor einer Aushöhlung von Menschenwürde, Demokratie und Rechtsstaat. Nach dem Wahlerfolg der AfD in Sachsen-Anhalt hat BSWK-Chefin Amira Mohamed Ali klargestellt, dass ihre Partei AfD-Spitzenkandidat Ulrich Siegmund nicht zum Ministerpräsidenten wählen werde. Dem Sender Phoenix sagte sie, man sei offen für Gespräche über Sachfragen mit allen Parteien, führe aber keine Koalitionsverhandlungen. Mohamed Ali sprach sich stattdessen für einen überparteilichen Ministerpräsidenten aus, der wechselnde Mehrheiten sucht. Das deutsche Stromnetz bleibt Ziel von Sabotageplänen. Sowohl in Nordrhein-Westfalen als auch in Sachsen sind weitere Abschussvorrichtungen an Hochspannungsleitungen entdeckt worden. Die Sicherheitsbehörden fahnden seit Tagen nach einem 48-Jährigen, der in mehreren Bundesländern versucht haben soll, mit Raketen Kurzschlüsse an den Leitungen auszulösen. Der wegen Völkermords verurteilte bosnisch-serbische Kriegsverbrecher Ratko Mladic ist in Belgrad mit staatlichen und militärischen Ehren beigesetzt worden. Mehrere tausend Menschen nahmen daran teil. Mladic war Ende August im Gefängnis von Den Haag gestorben, wo er eine lebenslange Haftstrafe wegen Völkermords und Verbrechen gegen die Menschlichkeit verbüßte. Die EU kritisierte die Ehrung als Widerspruch zu europäischen Werten. Soweit die Meldungen.
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2: Herzlich willkommen. Ja, für viele von uns ist die Tagesschau um 20 Uhr ein fester Pflichttermin. Vor allem Jüngere suchen sich ihre Informationen aber mittlerweile

0: auf Social Media zusammen von sogenannten Newsfluencern und schenken klassischen Medien eher weniger Vertrauen.
1: Boah, nee, das finde ich extrem schwierig. Ich hinterfrage irgendwie gerade alles. Immer wenn man irgendeine Nachricht hört, denke ich sofort Faktencheck, Faktencheck, Faktencheck.
2: Also so offiziellen Medien, so der Tagesschau und so, denen traue ich schon. Aber wenn du jetzt auf Insta oder TikTok unterwegs bist und da von irgendeinem Typen irgendeine Nachricht bekommst, dann glaube ich der meistens nicht, weil ist halt nicht so gut nachrecherchiert.
3: Das Vertrauen ist eigentlich ganz gut, aber ich lese ganz viel Schweizer Nachrichten. Da hat man nämlich nochmal dann den deutschsprachigen Blick vom Ausland, aber über Deutschland. Und da ist es dann schon manchmal interessant zu sehen, dass die deutsche Medienlandschaft anders darüber berichtet.
4: Boah, also ich finde, es schwankt so ein bisschen, weil bei so großen Medien wie jetzt zum Beispiel der Bild, da ist man eher noch ein bisschen skeptisch, aber gerade bei den kleineren Lokalen, denen vertraue ich eigentlich schon. Weil ja, da hat man irgendwie auch mehr Nähe und da fühlt man sich nicht so distanziert auch von denen.
5: Ja, nicht mehr so groß. Also man wird ja nur mal mit den Negativschlagzeilen konfrontiert.
6: Medien können, glaube ich, sehr einseitig sein, je nachdem, worüber man die konsumiert. Also man muss schon immer kritisch hinterfragen. Weil beispielsweise jetzt soziale Medien und soziale Netzwerke, wenn man da einmal auf einer Seite in einer Bubble drin ist, kriegt man halt auch nur noch diese Seite präsentiert und da muss man schon aufpassen, dass man nicht nur einseitig konsumiert.
0: Eine aktuelle Umfrage der digitalen Magazin- und Zeitungs-App Readly hat das Vertrauen in die öffentlich-rechtlichen Sender zum Thema gehabt. Über die Ergebnisse und die sogenannte Generationenkluft sprechen wir heute in der Technikshow.
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1: Wem vertrauen wir, wenn es um politische Berichterstattung geht oder auch um Parteienvergleich im Vorfeld von irgendwelchen Wahlen? Schenken wir da eher den öffentlich-rechtlichen Sendern und klassischen Medienformaten wie Zeitungen und uns Radiosendern Glauben oder doch den sozialen Medien? Das hat auch die digitale Magazin- und Zeitungs-App Readly interessiert, die dazu eine Umfrage in Auftrag gegeben hat. Jessica Martin kennt die Ergebnisse.
2: Laut Umfrage genießt der öffentlich-rechtliche Rundfunk weiterhin das größte Vertrauen unter den Medien, so Gianfranco Panucci von Readly Deutschland.
3: Wenn es zum Beispiel um den sachlichen Vergleich von Parteienhalten geht, vertrauen über ein Drittel der Befragten dem öffentlich-rechtlichen Rundfunk. Gedruckte und digitale Zeitungen sowie Magazine erreichen 27% der Zustimmung und Personen oder Kanäle in den sozialen Medien kommen auf ungefähr 15% Zustimmung.
2: Regionale Unterschiede gibt es dabei kaum und auch über fast alle Parteianhängerschaften hinweg ist das Vertrauen in die Öffentlich-Rechtlichen groß.
3: Eine Ausnahme dabei bilden Befragte mit AfD-Wahlabsicht, von denen nur 8% den Öffentlich-Rechtlichen vertrauen. Und ähnlich sieht es bei Personen aus, deren Hauptnachrichtenquelle soziale Medien sind. Hier vertrauen lediglich 4% dem ÖRR und 6% den Zeitungen und Magazinen beim sachlichen Parteienvergleich.
2: Welchem Medium wir vertrauen, hängt vor allem vom Informationskanal ab, der uns geprägt hat, und vom Alter.
3: Wenn man also mit ARD, ZDF und dem dritten Programm groß geworden ist, schenkt man auch diesen eher Glauben und hat im Gegensatz dazu sehr wenig Vertrauen in sogenannte Newsfluencer und Social-Media-Kanäle. In der Altersgruppe der 18- bis 29-Jährigen sieht das dann anders aus. Ein gutes Drittel hat hier ein hohes Vertrauen in Social-Media-Inhalte, wenn es zum Beispiel um den Parteienvergleich geht.
2: Die Menschen in Deutschland vertrauen den öffentlich-rechtlichen Medien und den bekannten Verlagen also am meisten. Gleichzeitig verändert der Trend hin zu sozialen Medien als Hauptnachrichtenquelle die Wahrnehmung von Fakten.
3: Um dem entgegenzuwirken, ist es wichtig, dass jeder Zugang zu verlässlichem Journalismus hat, vor allem über digitale Kanäle hinweg.
1: Laut einer aktuellen Umfrage genießt also der öffentlich-rechtliche Rundfunk immer noch das höchste Vertrauen in der Bevölkerung im Vergleich mit anderen Medien. Die Generationen der 18- bis 29-Jährigen schenkt aber vor allem sozialen Medien und News-Influencern Glauben, wenn es zum Beispiel um Parteienvergleich geht. Mehr Infos zum Thema und viele klassische Medien wie Zeitungen und Zeitschriften gibt's im Netz unter readly.com.

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1: OpenAI, der Entwickler von ChatGPT, hat neue Felder gemeldet, in denen sich seine KI in Tests unerwartet und besorgniserregend verhalten hat. So hat ein Modell versucht, eigene Dateien ins Netz zu stellen und sie später als scheinbare Quellen zu nutzen. In einem anderen Test sind fehlende Daten erfunden worden, ohne dass ChatGPT das zugegeben hat. Soziale Netzwerke sollen für Kinder unter 13 Jahren in der EU künftig tabu sein. Das wünscht sich EU-Kommissionspräsidentin von der Leyen. Jetzt hat sie in Straßburg den formellen Vorschlag der Kommission vorgestellt. Bevor ein Mindestalter wirklich kommt, müssen aber noch das EU-Parlament und die Mitgliedstaaten zustimmen. Das kann Monate oder sogar Jahre dauern. Und Stuttgart ist 2026 die digitalste Großstadt in Deutschland. Das zeigt ein entsprechendes Ranking des IT-Branchenverbandes Bitkom. Kriterien sind unter anderem die Fragen, wie steht es um den 5G-Ausbau? Wie viele E-Ladesäulen gibt es? Oder läuft die Verwaltung der Stadt online? München wurde auf Rang 2 verdrängt. Hamburg liegt auf Platz 3.
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2: Hallo Leute.

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Meine Damen und Herren, an Gleis 2. 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

0: Intelligenz aus dem Alltag nicht mehr wegzudenken. Sie kann Reisen planen, Rezepte vorschlagen oder auch Texte schreiben. Aber wie nutzen wir dieses Werkzeug wirklich sinnvoll? Genau darum geht es im neuen Buch »Künstliche Intelligenz nutzen für Dummies«. KI-Experte und Buchautor Raphael Bujocek zeigt darin, wie KI im Alltag und Beruf praktisch helfen kann und worauf es bei der Nutzung ankommt. Hallo.
1: Hallo.
0: Herr Bujocek, wofür wen ist denn das Buch genau gedacht?
1: Ja, Buchautor ist nicht mein Hauptberuf. Ich habe ja eine IT-Firma und da haben wir gemerkt, dass die Nachfrage nach künstlicher Intelligenz sehr groß ist. Bei den Leuten, die sich schon länger damit beschäftigen, gab es spezielle Fragen. Wie ist denn das mit dem Datenschutz? Wie komme ich denn dann weiter? Juristische Themen einfach. Und Leute, die überhaupt noch nicht damit in Berührung gekommen sind, die hatten so ein bisschen Berührungsängste. Und für beide Gruppen wollte ich jetzt ein Buch schreiben, das eben zusammenfasst, was man damit heute schon machen kann.
0: Wie kann denn KI den Alltag erleichtern?
1: Die künstliche Intelligenz ist erstmal ein Werkzeug. Wir müssen sie also nicht verdammen und sagen, oh, die nimmt mir meinen Arbeitsplatz weg, sondern wir können sagen, hey, super, sie kann mir helfen. Ich kann im Alltag wirklich viele Dinge damit erledigen, wo ich bisher einfach hängen geblieben bin. Als Selbstständiger schreibe ich ein Angebot an meine Kunden oder ich kann meine Hausaufgaben nochmal checken lassen. Ich kann mir eine Einkaufsliste sortieren lassen. Es gibt sehr viele Möglichkeiten, wie man damit starten kann.
0: Und wie bekommt man von einer KI möglichst gute Ergebnisse?
1: Um überhaupt einen Überblick zu bekommen, was jetzt wofür das Richtige ist und wie man die vergleicht, gibt es ein eigenes Kapitel in dem Buch. Und da ist aber auch beschrieben, dass man mit der KI grundsätzlich mit natürlicher Sprache interagieren kann. Und das ist ja das Schöne. Bei ChatGPT ist nicht das GPT-Sprachmodell das Interessante, sondern das Chat. Ich unterhalte mich wie mit einem Menschen. Ich kann einfach sagen, mach dies, ich möchte dieses Ergebnis, hier sind ein paar Beispiele und die KI versteht mich und kann dann wie ein Assistent für mich agieren.
0: Können Sie dafür ein konkretes Beispiel nennen?
1: Nehmen wir mal Kleinanzeigen. Jeder hat den Keller voll mit irgendwelchen Sachen, die er eigentlich loswerden möchte, aber dafür keine Zeit hat. Und ich bin mal mit der Handykamera einfach durch den Keller gegangen, habe ganz schlechte Fotos gemacht, nur so eben aus dem Regal heraus. Hab der KI gesagt, beschreib mir das, wie viel ist das wert und stell mir das direkt auf Kleinanzeigen. Ich hatte gar keine Arbeit mehr, der KI-Agent hat alles reingestellt und damit habe ich schon bares Geld verdient. In der Arbeit, mit Mails, mit Dokumenten, Präsentationen kann man sich ebenso helfen lassen. Also das ist ein super Einstieg und zeigt schon, wo KI heute schon helfen kann.
0: Was ist Ihr Ziel? Was wollen Sie mit dem Buch erreichen?
1: Künstliche Intelligenz ist ein Werkzeug und das soll man auch so verstehen. Ich kann mit kleinen Aufgaben Zeit sparen. Ich kann heute schon sehen, dass sehr viel funktioniert und es wird immer mehr. Aber gleichzeitig müssen wir auch die Fallstricke verstehen. Datenschutz ist ein Thema. Die juristischen Fragen, was darf ich überhaupt übernehmen, was darf ich damit machen? Und das wird immer wichtiger. Damit das einmal ordentlich beschrieben ist, gibt's dieses Buch, das kann man sich auf den Schreibtisch legen und kann jederzeit nachschauen.
0: KI-Experte und Buchautor Raphael Bujocek, vielen Dank für das Gespräch.
1: Sehr gerne.
0: Das Buch macht aus einem komplizierten Zukunftsthema einen praktischen Werkzeugkasten für ganz normale Situationen im Alltag und Beruf und zeigt dabei auch, wo die Grenzen der Technik liegen. Künstliche Intelligenz nutzen für Dummies ist im Wiley Verlag erschienen und überall erhältlich, wo es Bücher gibt.

Stell dir vor, irgendwo gibt es einen Planeten, auf dem intelligente Wesen leben. Sie sehen vielleicht genauso aus wie wir. Und auf diesem Planeten gibt es Bibliotheken voll mit Büchern, geschrieben von Dichtern, Philosophen und Wissenschaftlern. Und vielleicht, wenn auf der Welt der Hass und die Gier so groß werden, dass nichts, aber auch nichts mehr sie retten kann, dann vielleicht gibt es dort auch ein Buch, das heißt Der Untergang der Erde. Es wird über uns berichten, über unser Leben, über unseren Tod und über Feuer, das so groß war, dass keine Tränen es löschen konnten. Bis hin zur letzten Sekunde, als die Erde aufhörte.

schwebendes Grab im All, auf dem keine Blume wächst. Die Kontinente geschmolzen, die Meere verbrannt. Ein schwarzer Stein. 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

Passender könnte ein Einstieg kaum sein. Die Pudis mit das Buch. Und genau darum soll es heute bei uns in der Literaturlounge gehen. Unser Buch heißt allerdings Gemüsevögel, geschrieben und illustriert von Sarah Holzeroth aus Hamburg. Und weil in diesem Buch 30 fantasievolle Mischwesen aus Vogelart und Gemüse ihr Zuhause haben, kommen bei uns heute jede Menge gefiederte Songs zu Wort. Gleich zwei davon direkt hintereinander. Das britische Duo Crescat mit Curlers, benannt nach dem Brachvogel, von ihrem ganz den Vögeln gewidmeten Album Everyone Was a Bird. Und danach Lilith Max mit Bird of a Feather. Gewünscht natürlich von der Autorin Sarah Holzeroth.

0: Von den Vögeln geht's jetzt kurz ins Gemüsebeet. Der jamaikanische Reggae-Sänger Joseph Cotton, seit den 70er Jahren im Geschäft, singt in Plant the Vegetables vom eigenen Anbau, ganz im Sinne der Selbstversorgung, wie sie im Reggae eine lange Tradition hat. Und weil wir gerade beim Gemüse sind, direkt danach hören wir, worum es in unserem heutigen Buch eigentlich geht. Ich lese den Klappentext von Sarah Holzeroths Gemüsevögel vor. Darin treffen wir unter anderem auf den Zwiebitz, das Rotkehlchen und den Paprikai. Danach wird's musikalisch wieder grün. Phoebe Bridgers mit Garden Song von ihrem Album Punisher.
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Gemüsevögel von Sarah Holzeroth. Der Klappentext. Das kuriose Leben von Paprikai, Rotkehlchen und Zwiebitz. Charmantes Bilderbuch für Erwachsene mit 30 fantasievollen Porträts von Vogelarten aus Gemüse. Ganz besondere Vögel. Die Gemüsevögel sind zugleich vertraut und völlig neu, denn jedes Wesen ist eine kreative Mischung aus Vogelart und Gemüse. Mit liebevoll erzählten Mini-Porträts und stimmungsvollen, detailreichen Illustrationen lässt Sarah Holzeroth ihre Schöpfung lebendig werden und stellt uns insgesamt 30 Gemüsevögel wie den Zwiebitz, das Rotkehlchen oder den Paprikai vor. Humorvoll, poetisch und visuell beeindruckend lädt dieses Buch dazu ein, neugierig zu staunen, zu schmunzeln und die Natur noch einmal ganz anders zu sehen. Ein besonderes Geschenk für Kreative, Naturfans und alle, die sich gerne verzaubern lassen.

Weiter geht's mit Marlo Grossart und Paradies bauen. Ein Song, der gut zu einem Buch passt, das die Natur mit viel Liebe zum Detail neu erfindet, wie es Sarah Holzeroth mit ihren Gemüsevögeln tut. Danach wird's für Vogelfans besonders spannend. Dominik Eulberg, eigentlich Technoproduzent, aber auch studierter Ornithologe, hat seinem Album Affichrom durchgehend Vogelnamen gegeben. Sein Track, Mann oh Mann, Goldregenpfeifer, ist einer bedrohten Art gewidmet. Der Goldregenpfeifer brütet nur noch vereinzelt bei uns und gilt als vom Aussterben bedroht. Fast 10 Minuten Musik, die zeigen, Vögel sind eben nicht nur Kinderbuchmaterial, sondern auch echter Naturschutz.

Als nächstes Daisy and the Scout. Mit Wett. Und danach kommen wir noch einmal zurück zu unserem heutigen Buch. Ich habe mir das Buch Gemüsevögel von Sarah Holzeroth genau angeschaut und eine Rezension habe ich mir dann auch ausgedacht oder geschrieben und sie auch aufgenommen. Wer noch nicht ganz überzeugt ist, ob das Buch etwas für den eigenen Bücherschrank ist, bekommt hier eine ehrliche Einschätzung. Im Anschluss geht es musikalisch weiter mit ZSK und Alle meine Freunde.

die Rezension zu Gemüsevögel, ein Buch von Sarah Holzeroth. Die Gemüsevögel sind so ein Buch, welches mich an früher erinnert. Gut gezeichnet habe ich nicht, aber bei dem ein oder anderen Glas Wein wurden die ein oder andere Geschichte oder das ein oder andere Gedicht geschrieben. Irgendwo muss die Klade doch noch sein. Oder sie ist zumindest irgendwo in meinem Bücherstapel. Also sind die Vögel der Gemüsevögel genau mein Humor. Meine gefiederten Mitbewohner sind ja der Meinung, dass der Wellenrettich nicht besonders gut getroffen ist. Das einzige Problem, welches sie bemängeln, Köpfchen und Körperbau sind gut getroffen, nur ein pinkes Gefieder fanden sie nicht so toll. Das liegt vielleicht an der Rasse des Wellenrettichs. Die Amselsellerie ist der erste Vogel und sie sieht teilweise aus wie eine Amsel. Aber der Körperbau und das Gefieder einer Sellerie. Wobei sie genauso am Zetern ist wie eine Amsel. Also man merkt wohl den Charakter, auch die Vogelart, von der sie stammt. Der Stammbaum der Olive ist auch sehr interessant. Wobei die Olive in meinen Augen ein nicht so spannendes Leben führt. Also, dass sie eigentlich die ganze Zeit am Baum hängt. Der Gurkuk ist ein Verwandter der Kuckuck. Ein Vogel, der gerne das Nest, in diesem Fall den Garten, seines Partners nutzt. Da im Gurkuk auch Gurke ist, setzt er sich gerne bei den Gärtnern in der Nachbarschaft als Untermieter unter. Da muss der Gärtner schon genau hinschauen. Karl Tölpel erinnert mich ein wenig an die Amselsellerie. Wobei ein Karl Tölpel auf Futtersuche geht, finde ich sehr grenzwertig. Ich weiß nicht, ob ich diesen Gemüsevogel in meiner Nähe haben möchte. Die Knoblauchschwalbe ist gut gegen Teufel oder auch lästige Nachbarn und Freunde, da sie wohl ein wenig müffelt oder so, da man weniger Besuch bekommt, wenn sie im Kamin lebt, hält sie aber auch die Krankheiten fern. Ist doch vollkommen logisch, oder? Jeder dieser Gemüsevögel ist etwas Besonderes. Ich habe nur ein paar genannt. Denn wie bei allen anderen Vogel- oder Tierbüchern sollte man sich Zeit nehmen, die Besonderheiten zu erfahren. Laut der Gemüsewartin des Verlages, der sich der Besonderheiten der Gemüsevögel annimmt, ist dieses Buch eher für Erwachsene. Aber ich finde, man kann für Tiere und Vögel nicht früh genug Bescheid wissen. Was die Zeichnung der Gemüsevogelwartin betrifft, sind sie alle sehr gut getroffen. Sarah Holzeroth hat das Schöne und Besondere dieser besonderen Unterart der Vögel und des Gemüses sehr gut getroffen. Es ist ja eine Kreuzung zwischen Gemüse und Vögeln und sowohl das Wesen des Gemüses als auch des Vogels ist immer wieder gut getroffen. Was ja wichtig ist, da diese Laune der Natur etwas Besonderes ist. Etwas, was man mit KI oder Ähnlichem nicht wirklich greifen kann. Alleine deswegen, weil sich Gemüsevögel gerne aus dem Internet fernhalten. Dass sie mir nun gestattet haben, über sie zu schreiben, ist nur der Gemüsevogelwartin und ihrem Zureden zu verdanken. Wenn Sie mehr darüber erfahren wollen, dann kaufen Sie dieses Buch. Besondere Tierarten sollten ja gut dokumentiert werden. Und mich freut es, dass der Dressler Verlag zusammen mit Sarah Holzeroth sich solcher Arten annimmt. Gemüsevögel ist im Dressler Verlag erschienen. Die Autorin und Illustratorin heißt Sarah Holzeroth. Und es kann käuflich in jeder gut sortierten Buchhandlung erworben werden, und zwar für 20 Euro. Viel Spaß beim Kennenlernen der besonderen Vogel- und Gemüsearten wünscht euch euer Markus von Literaturlounge.
www.lustig.eu.

Politisch wird's mit Iri Revolte und Fäuste hoch. Und dann kehren wir noch einmal zu Crescat zurück, die wir am Anfang der Sendung schon mit Carlos gehört haben. Red Kite ist der Abschlusstrack ihres Vogelalbums Everyone Was a Bird, benannt nach dem Rotmilan, einem eindrucksvollen Greifvogel, der in der Musik regelrecht über den thermischen Winden zu schweben scheint. Ein Song, der thematisch direkt in unsere heutige Gemüsevögelwelt passt.

Jetzt wird's hier zum, gibt's hier Klassiker. The Smiths mit ihrem Titeltrack ihres Albums Meat is Murder von 1985, eines der bekanntesten Anti-Fleisch-Songs der Popgeschichte. Damit ein Song, der thematisch bestens zu einem Buch passt, in dem Gemüsevögel und Tierwelt zu einer neuen Einheit verschmelzen, wie Sarah Holzeroth es in Gemüsevögel tut. Danach der Klassiker von den Pixies mit Where is my mind?

Noch einmal Lilith Max, diesmal mit Bears and Wolves. Und danach ein Team, das man aus dem deutschen Sprechgesangsszene kennt. Schaban und Captain Peng mit Paran Tatam. Verspielt, sprachverliebt, in einer Fabelfantasie. Gar nicht so weit weg von Sarah Holzerothes Gemüsevögel.

etwas möchte beginnen etwas, möchte von außen nach innen etwas, möchte von innen nach außen. 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
1: Weiter geht's mit Kafka. Und alles, was wir tun, das ist ja irgendwie ein Aufruf, etwas zu tun, etwas drauf zu achten und einfach mal hinzusehen, was momentan alles so schief läuft. Danach hören wir Ebbo mit Free. Kurz, aber prägnant und klar.

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Wieder ein Vogel im Titel. Turbostart mit Schwan. Danach ein echter Rock- und Crunch-Klassiker. Und zwar Nirvana mit In Bloom von ihrem Album Nevermind.

Noch einmal Marlo Crosshart, diesmal mit einem Songtitel, der uns zu unseren gefiederten Freunden passt. Aus dem Buch von Sarah Holzroth passt er wie kaum ein zweiter. Fliegen. Und danach ein US-Hip-Hop-Klassiker in Sachen bewusster Ernährung. Dead Priest mit Be Healthy. Von ihrem Album Let's Get Free. Ein Song, der wie gemacht ist für einen Abend rund um Gemüse und Vögel.

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1: Straight Edge und Tierrechte. X-True Nature X mit One Species. Ein Titel, der die Idee hinter unserem heutigen Buch fast zusammenfasst. Dass Mensch und Tier und Pflanze eigentlich viel enger zusammengehören, als wir oft denken. Direkt danach Radiohead und Knives Out.

mit dem Ausklang unserer heutigen Literaturlaunch ein letzter Vogel. Aurora mit Winterbird. Ein schöner, ruhiger Schlusspunkt für eine Sendung, an dem wir mit Sarah Holzeroths Buch Gemüsevögel zwischen Federn und Feldsalat unterwegs waren. Wer nach der Sendung Lust auf mehr Zwiebitz, Rotkehlchen oder Paprika bekommen hat, Gemüsevögel ist bei Dressler Illustrat Zoo erschienen und liegt bei uns natürlich für euch bereit. Bis bald, euer Markus von der Literaturlounge.

mit dem Ausklang unserer heutigen Literaturlaunch ein letzter Vogel. Aurora mit Winterbird. Ein schöner, ruhiger Schlusspunkt für eine Sendung, an dem wir mit Sarah Holzeroths Buch Gemüsevögel zwischen Federn und Feldsalat unterwegs waren. Wer nach der Sendung Lust auf mehr Zwiebitz, Rotkehlchen oder Paprika bekommen hat, Gemüsevögel ist bei Dressler Illustratio erschienen und liegt bei uns natürlich für euch bereit. Bis bald, euer Markus von der Literaturlounge.

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2: Im Studio Immekasten. Schönen guten Abend. In Bremen laufen die Feierlichkeiten zum Tag der Deutschen Einheit. Am Nachmittag gab es den Startschuss für das Bürgerfest mit Musik, Theater und Diskussionsrunden. Morgen steht dann der große Festakt an. Eine problematische Spaltung zwischen Ost und West sieht Bremens Bürgermeister Andreas Bovenschulte übrigens nicht mehr. Er sagt im ZDF:
3: Die Gefahr im Moment ist gar nicht so sehr Ost gegen West, sondern diejenigen politischen Kräfte, die sagen, wir haben richtig viel erreicht mit unserem Grundgesetz, Menschenwürde, Freiheit, Demokratie und Rechtsstaat. Und diejenigen, die sagen, wir wollen das alles nicht. Wir wollen statt der vielfältigen Republik unsere ethnisch homogene Volksgemeinschaft dagegen setzen. Das ist die wirkliche Auseinandersetzung um die Seele des Landes.
2: Es ist die vierte Insolvenz in nur 6 Jahren. Galeria Kaufhof ist schon wieder pleite. Das hat das Unternehmen heute bestätigt. Womöglich ein letzter Versuch für einen Neustart. Tom Husse.
4: Für die 12.000 Beschäftigten ist die Zukunft erneut ungewiss. Seit der Fusion von Karstadt und Kaufhof 2019 wurde die Zahl der Standorte schon auf rund 80 halbiert. Berichten zufolge sollen jetzt nochmal 30 weitere wegfallen und damit auch tausende Jobs. Etwa die Wirtschaftswoche rechnet mit einem noch schlimmeren Ende und schreibt, eine Zerschlagung des Unternehmens wird sich diesmal nur schwer verhindern lassen. Grund für die erneute Insolvenz ist unter anderem ein weiterer Umsatzeinbruch.
2: Die G7-Länder geben Dieselvorräte frei. Es geht um 100 Millionen Barrel Diesel und Rohöl in den kommenden Monaten, sagte Frankreichs Präsident Macron. US-Präsident Trump hatte das zuvor von den europäischen Partnern gefordert, um so die hohen Spritpreise zu senken. Auf die Deutsche Bahn kann man sich weiterhin nicht so richtig verlassen. Auch im September ist nur jeder zweite Fernzug pünktlich gewesen. Die Bahn spricht von vielen Baustellen und gestörten Anlagen. Seit heute ist die Strecke Hannover-Berlin wegen Bauarbeiten für 1 Jahr gesperrt. Die Zuckersteuer ist noch nicht vom Tisch. Das hat ein Regierungssprecher gesagt. Er geht davon aus, dass es bei dem Thema noch eine Einigung geben wird. Das Kanzleramt hatte gestern einen Entwurf von Finanzminister Klingbeil gestoppt. Der Entwurf sei nicht mehrheitsfähig gewesen, so die Begründung.
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5: Mit KI-Support. Viele Wolken gibt es heute Abend noch. Zwischendurch lockert es aber mal auf und ein paar Tropfen sind höchstens vereinzelt drin. In der Nacht wird es oft klarer, stellenweise bildet sich Nebel, die Tiefstwerte liegen zwischen 13 und 6 Grad. Morgen nach Nebel dann meist trocken und freundlich, in den Alpen sind vereinzelt Gewitter möglich. Maximal werden es 24 Grad.

Ja, der Hit von Lavonda Jackson aus dem Jahr 1960 ist ja nun hinreichend bekannt. Aber es schien mir ganz geeignet, diese Sendung aufzumachen. So eine Art Rock'n'Roll-Party machen wir ja. Und er hat übrigens auch einem von diesen Sampler den Namen gegeben. Die ganze Serie nennt sich Rockset und umfasst 12 LPs. Alle Sampler, das heißt verschiedene Künstler jeweils auf den Platten drauf. Gleich etwas Positives vorweg erwähnt. Es sind ausnahmsweise mal sogar immer die Erscheinungsdaten mit aufgegeben, auch mit aufgegeben, bei welcher Plattenfirma oder welcher Plattenmarke das Ding ursprünglich mal entschieden ist. Also auch solch kleine exotische Labels wie Freedom werden erwähnt, Imperial und dergleichen mehr. Und es steht auch jeweils, zumindest wenn der Künstler das erste Mal erwähnt worden ist, so ein kleiner Absatz von ein paar Facts und ein paar Daten mit dabei. Die ganzen 12 LPs sind allerdings jetzt nicht chronologisch geordnet, sondern mehr thematisch geordnet. Also hier zum Beispiel Let's Have a Party nennt sich im Untertitel The Rockabilly Influence 1950 bis 1960. Alle Songs also, wo Rockabilly Einfluss mehr oder minder deutlich zu hören ist. Die nächste Platte aus dieser Serie, die ich vorstellen möchte, nennt sich In the Still of the Night, ist also die Seriennummer Rockset Number 5. Und das ist also in erster Linie Doo-Wop. Daraus jetzt von den Spiders, aufgenommen im Jahr 1954, erschienen damals bei Imperial, den Titel I Didn't Want to Do It.

Wieder zurück zur LP Let's Have a Party, zu einem Song von Bob Lumen, aufgenommen auf Imperial im Jahr 1957, Make Your Mind Up, Baby. Ein paar Songs von Bob Lumen sind ja bereits vor längerer Zeit auf zwei LPs erschienen, Imperial Rockabilly, das ist jetzt etwa 4, 5 Jahre her. Und dann für die speziellen Fans von Bob Lumen möchte ich nochmal darauf aufmerksam machen, dass bei Beer Family Records 2 ganze LPs von ihm erschienen sind. Hier von diesem Sampler jetzt, also wie gesagt, Make Your Mind Up, Baby. 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

wieder zur Platte Doo-Wop zurück, oder in The Still of the Night, wie sie heißt, und da zu der Gruppe The Majors. The Majors hatten ursprünglich aufgenommen für die Firma Utopia Records, das wurde dann von Imperial aufgekauft und im Jahr 1962 herausgebracht, nämlich A Wonderful Dream.

Zunächst etwas noch zur technischen Seite dieser Platten. Offensichtlich ist das meiste von den alten Masterbändern abgenommen, also nicht, wie man es manchmal findet, bei ganz großen Raritäten, also von alten Platten umgeschnitten, was natürlich immer einen großen Prozentsatz an Rausch und Knistern und Knacken mit sich bringt. Das ist offensichtlich nicht der Fall. Teilweise steht auf den Platten Mono drauf, und es ist offensichtlich auch Mono, manchmal steht nichts drauf, und es ist trotzdem Mono, soweit ich es jedenfalls feststellen konnte, und manchmal steht Stereo drauf. Es ist dann aber, Gottlob, kein übertriebenes Stereo, so wie man es Anfang der 70er Jahre gemacht hat, mit Verzögerung und zusätzlichem Hall und Rechts-Links-Verteilung, je nach den Frequenzen, sondern eigentlich nur so ein bisschen gespreizt. Das heißt also, von dieser Seite, was die Reproduktion des alten Originalsounds anbetrifft, kann man eigentlich recht zufrieden sein mit dieser Capitol-Serie. Die nächsten beiden LPs aus dieser Serie, die ich vorstellen möchte, nennen sich Let the Good Times Roll und der Titel Early Rock Classics 1952 bis 58 und dann, ein Titel, den ich ein bisschen sehr unglücklich finde, aber naja, was soll's, Teen Beat Instrumental Rock 1957 bis 65. Man sieht also, das ist mehr nach stilistischen Gesichtspunkten aufgebaut. Ob man die immer teilen kann und will, ist eine andere Frage, und nicht nach rein historischen Zeiten. Insofern sind sie etwas schwierig einzuordnen, zum Beispiel bei einer solchen Sendung wie hier. Ich habe versucht, so doch etwa in zeitlicher Ablauf das einzuordnen und hier vorzustellen. Zunächst einmal also von Let the Good Times Roll, Rockset Number One, Meryl Moore mit The Homes of Blue.

Das war also Merrill Moore, ein Pianist, der übrigens sehr viele Aufnahmen mit Wanda Jackson gemacht hat. Wenn man da also hinten dran manchmal so ein bisschen dieses Pumping-Piano hört, wie man es ja von Jerry Lee Lewis hier kennt, dann ist das also Merrill Moore. Aber noch eine grundsätzliche Bemerkung zu dieser Capture-Serie. Von 4 LPs, und zwar nämlich Let the Good Times Roll, Teen Beat, die beiden, die ich jetzt zur Zeit gerade vorstelle, In the Still of the Night, habe ich bereits vorgestellt, und Till My Dreaming Comes True. Diese 4 LPs sind, ja, im Grunde genommen schon mal erschienen, bis auf wenige Ausnahme. Mitte, Anfang bis Mitte der 70er Jahre, ich weiß es nicht mehr genau, erschienen 2 Doppel-LPs, The Many Sides of Rock'n'Roll, damals unter Liberty. Und die Masse der Songs, die auf diesen 4 LPs, die ich eben genannt habe, erschienen ist, ist bereits damals auf diesen Doppel-LPs veröffentlicht worden, mit gewissen Ausnahmen allerdings. So ist zum Beispiel bei dieser LP, Let the Good Times Roll, sind 4 Titel, die praktisch neu sind, die also auf diesem Sampler damals, The Many Sides of Rock'n'Roll, nicht enthalten sind. Und genauso ist es zum Beispiel hier bei dem Sampler In the Still of the Night, da sind es 3 Titel, die neu sind, die also auf dieser alten Veröffentlichung nicht drauf erschienen sind. Das ist natürlich für all diejenigen, die bereits damals sich den Sampler gekauft haben, also für die verschärften Rock'n'Roll-Sammler, etwas ärgerlich, weil man sich im Grunde genommen für 3 Titel eine ganze Platte kaufen muss. Für diejenigen, die allerdings erst in letzterer Zeit so ihr Interesse an Rock'n'Roll und Doo-Wop und dieser ganzen Zeit entdeckt haben, da lohnt es sich schon eher. Nur um ein kurzes Beispiel zu geben, bei der LP In the Still of the Night sind drauf The Five Keys mit The Glory of Love, The Falcons, You're the Fine, The Five Satins In the Still of the Night, dann die Mellow Kings mit Tonight, Tonight, die Spiders, I Didn't Want to Do It, den habe ich vorhin vorgestellt, und der ist neu, der ist also auf diesem The Many Sides of Rock'n'Roll nicht drauf. Dann die Crescendos mit Oh Julie, Lee Andrews and the Hearts, Try Impossible, The Five Keys, Close Your Eyes. Alles diese Titel waren damals schon veröffentlicht worden. Dann kommen die Clovers mit Love Potion No. 9, The Olympics, Mess and Movies, Turbans, When You Dance, The Five Keys mit Ling Ting Tong, auch der ist wieder neu, also zum ersten Mal wieder zu haben. The Silhouettes mit Get a Drop, ein Smash-Hit von ihnen, so ziemlich auch ihr einziger, der also schon ein paar Mal wieder veröffentlicht worden ist. Dann kommt wieder eine Sache, die neu ist, The Majors mit A Wonderful Dream, dann The Rivingtons, Papa U Mo Mo und zum Schluss Morris Williams and the Zodiacs mit Stay. Auch diese Titel bereits mehrfach oder zumindest auf diesem Sampler The Many Sides of Rock'n'Roll veröffentlicht. Das ist natürlich etwas misslich für denjenigen, der also schon eine komplette Sammlung hat, aber die eine oder andere Rarität, die eben hier drauf ist, noch einmal haben will. Er muss vieles kaufen, was er also eh schon hat. Zumal auf jeder dieser LPs natürlich auch Smash-Hits sind, die schon zigmal inzwischen seit ihrer ursprünglichen Erscheinung wieder veröffentlicht worden sind, wie zum Beispiel Sandy Melson mit Teen Beat 65, der jetzt auf dieser LP Teen Beat mit drauf ist. Das also nur nochmal als allgemeine Bemerkung, aber wie gesagt, wenn man solche Raritäten haben will, zum Teil sind es also Gruppen, die ein oder zwei Singles rausgebracht haben und dann in der Versenkung verschwunden sind, muss man halt in diesen sauren Apfel beißen. Und wer bislang noch nicht Rock'n'Roll gesammelt hat oder sich dafür interessiert, der hat mit dieser Serie von diesen 12 Capital LPs allerdings einen sehr, sehr schönen Grundstock, der ihm wirklich eine übergreifende Information über die Musik dieser Jahre gibt. Wohl. Ach, ein bisschen viel geredet, nicht? Machen wir mal erst 2 Titel jetzt hintereinander, nämlich zunächst einmal die Phil Upchurch Combo mit dem Titel You Can't Sit Down aus dem Jahre 1961 und anschließend dann Smiley Lewis mit I Hear You Knockin'.

Ähnlichkeiten mit Fats Domino sind durchaus nicht zufällig, denn Smiley Lewis kommt aus demselben Stall, hat denselben Produzenten und Komponisten, nämlich Dave Bartholomew. Natürlich, Fats Domino ist auf dieser LP, Let the Good Times Roll, auch enthalten mit, naja, was denn wohl, Ain't That a Shame, Ain't It a Shame, also ein Song, der mindestens schon 425 Mal inzwischen veröffentlicht worden ist, genauso gut wie Blueberry Hill. Aber sowas muss man halt mit in Kauf nehmen, weil offensichtlich die Plattenfirmen der Ansicht sind, es ist jedes Mal eine völlig neue Käuferschicht, die dafür in Frage kommt. Aber na, bitteschön. Das nächste kommt auch aus der gleichen Richtung. Es ist der Saxophonist Lee Allen mit seiner Band, auch New Orleans Scene, in diesem Jahr aus dem Jahr, diesem Fall aus dem Jahr 1958, Walking with Mr. Lee.

Diese Serie umfasst einen ziemlich großen Zeitraum, nämlich ungefähr 1955, die frühesten, oder 53, bis hin zu 1972. Also es geht auch so ein bisschen über das hinaus, was wir hier in dieser Sendung noch als Oldies akzeptieren. Sie wissen ja, wir haben diesen Schnitt 1967 mit der Einführung der Mehrspurtechnik, und sagen, alles, was vorher in Mono oder in Stereo aufgenommen ist, das sind also Oldies, und ab 67, na, dann sind es halt Hits von gestern oder wie auch immer. Insofern sprengt diese Serie etwas den Rahmen, aber trotzdem will ich versuchen, möglichst von allen diesen Platten wenigstens einen Titel vorzustellen. Eine Bemerkung ist dazu allerdings natürlich notwendig. Capitol ist eine amerikanische Plattenfirma. Es sind also ausschließlich amerikanische Formationen auf diesen Samplern zu finden. Die ganze britische Szene, die natürlich so Anfang der 60er Jahre immer wichtiger wurde und im Grunde genommen ab Mitte 60 die internationale Musikszene für eine ganze Zeit lang beherrschte, stilistisch dominierend war, die ist auf diesen Platten nicht enthalten, aber dafür manche Sachen, die hier bei uns vielleicht nie so populär wurden und deshalb durchaus interessant sind. Das nächste ist jetzt eine LP, sie nennt sich Till My Dreaming Comes True und enthält West Coast Teen Rock aus den Jahren 1958 bis 64. Und davon jetzt den Titel 26 Miles Santa Catalina von den Four Preps, der damals allerdings auch bei uns in Europa ein ziemlicher Hit war, aus dem Jahr 1958.

Stöll, diese Jubelweiberchen da hinten, nicht? Also irrsinnig hoch und mit viel Hall. Naja, das hat man halt in den damaligen Zeiten so gemacht. Phil Spector weste überall herum und sehr viele Produzenten haben ihn nachgemacht. Und es war eben, wie gesagt, so ab 58 durchaus eine Zeit, wo also das, was man weithin als Rock'n'Roll bezeichnete, ein bisschen sehr degeneriert, ein bisschen sehr süßlich wurde und so ein romantischer Touch, ja, wir haben mehrfach das Wort Romantic hier erwähnt, populär wurde. Wird's ja jetzt aber auch wieder, nicht? Die New Romantics. Die nächste LP aus dieser Serie, Good Vibrations nennt sie sich, und damit ist eigentlich schon klar, was da sich alles abtut, wird auch aufgemacht mit den Beach Boys, Good Vibrations. Es gibt übrigens dann gleich noch eine, Summer Means Fun, wo also auch dieser Surf-Sound weitgehend drauf ist. Und von dieser LP Good Vibrations jetzt ein Mann, der, obwohl Amerikaner, eigentlich seine größeren Erfolge in England hatte. Vor allen Dingen eine ungeheure Publizität. Es war nämlich seine Spezialität, seine besonders eng geschnittenen Hosen bei den Auftritten höchst spektakulär platzen zu lassen. Das hatte da irgendwie so einen Dreh drin, nicht? Oder vielleicht hat auch die Nähte vorher mit den Rasierklingen ein bisschen angeschnitten. Ich weiß es nicht. Jedenfalls ist das mehrfach geplatzt und gab natürlich also im brüden England Anlass zu ausführlicher Skandalberichterstattung und Auftrittsverboten und was weiß ich nicht alles. Stilistisch war er, wenn man so will, der Wegbereiter von Tom Jones. Ich meine P.G. Proby. Und hier jetzt sein Titel Nicky Hookie aus dem Jahre 1967.

Das war der Sohn des Komödianten Jerry Lewis, nämlich Gary Lewis and his Playboys, mit der Komposition This Diamond Ring von Al Cooper, vielleicht dem einen oder anderen bekannt als wesentlicher Mitwirkender von Blood, Sweat and Tears. Jetzt noch einmal zurück zu dieser LP Good Vibrations und zu den Classics Four, eine Gruppe, die in Amerika verhältnismäßig bekannt war, vor allen Dingen eben um den Raum Los Angeles, San Francisco herum, hier in Europa an für sich weitgehend unbekannt geblieben ist. Good Vibrations übrigens, das Stichwort, das war damals also schon so eine Art Glaubensbekenntnis. Es mussten diese Good Vibrations herrschen. Es gab Musiker, wenn sie das Gefühl hatten, es sind There's no Good Vibrations, da haben die glattweg ein Konzert abgebrochen, sind von der Bühne runtergestiefelt. Das war also sehr wesentlich, diese Good Vibrations. Also von dieser Zeit aus dem Jahr 1967 jetzt die Classics vor mit dem Titel Spooky. Musik.

Stilistisch bleiben wir jetzt noch in der Nähe dessen, was wir eben von den Classics vorgehört haben, nämlich bei der LP Summer Means Fun. Und das ist also Surf Sound. Da sind natürlich die Beach Boys drauf mit Surf in USA. Da ist Jan und Dean drauf mit Dead Man's Curve und Ride the Wild Surf. Und dann die Survivors sind mit drauf und die Legendary Masked Surfers. Und unter anderem The Fantastic Baggies, die in erster Linie wohl, naja, zu hören waren als Backup-Singers für Jan und Dean. Sie hatten einen kleineren Hit, Summer Means Fun, der aber außerhalb Kaliforniens in erster Linie von Bruce and Terry gesungen wurde und Erfolg hatte. Hier also die Originalversion, wenn man so will, aus dem Jahr 1964, The Fantastic Baggies mit Summer Means Fun. Der ist es. Ich habe schon wieder den Regler verwechselt. Aber jetzt kommen sie.

Jetzt geografisch mal einen großen Satz mit der nächsten LP. Sie nennt sich für mich nicht ganz begreiflich Only in America, denn vieles von dem, was da drauf ist, ist nicht nur in Amerika ein Hit gewesen. Aber naja, was soll's. Diese Platte, East Coast Teen Rock, im Untertitel 1959 bis 68, dreht sich in erster Linie um die New Yorker Szene. Und New York war ja durchaus ein musikalisches Zentrum, vor allen Dingen, was also die Produzenten und die Komponisten anbetraf, Leibers, Dollar und so weiter. Die saßen da alle. Und da tat sich natürlich einiges. Und auf dieser Platte sind solche Leute enthalten wie Jay and the Americans, Little Anthony and the Imperials, Mike Clifford, The Royal Teens, The Elegants. Also diese, eine kleine Auswahl, wenn man so will, von diesen vielen farbigen Gesangsgruppen. Und hier ist jetzt eine Aufnahme aus dem Jahr 1962 mit den Exciters, Tell Him.

fast parallel zu dem, was sich da in New York tat, um solche Musikfabriken, kann man sie schon nennen, also wo Komponisten und Texte zusammensaßen, am laufenden Band Titel produzierten und dann suchte man eine Gruppe aus, die man das dann singen ließ, tat sich etwas anderes, und zwar gab es da so die ersten erfolgreichen eigenen schwarzen Label, Motown, Stax und so weiter. Und da bildete sich stilistisch auch etwas anderes heraus, nämlich das, was man dann später Soul nannte. Und Upupadu nennt sich eine LP aus dieser Serie von Capitol, die im Untertitel Early 60s Soul trägt, 1960 bis 65, die also diese Musik in erster Linie widerspiegelt. Da sind zum Beispiel Ike und Tina Turner drauf, Jesse Hill, Garnet, Mims, Little Anthony and the Imperial allerdings auch nochmal, aber Mary Johnson, The OJs, Enes Fox und andere mehr. Von dieser LP jetzt also ein Titel, und zwar Aaron Neville mit Over You.

Jetzt zur nächsten LP aus dieser Serie. Sie nennt sich On the Road Again und der Titel Rock New Frontiers und enthält Titel aus den Jahren 1966 bis 1970. Wir kommen damit also im Grunde genommen schon an die Grenze und über die Grenze dessen hinaus, was wir normalerweise als Oldies bezeichnen. Aus dieser LP jetzt The Outsiders, 1966 aufgenommen, eine Gruppe aus Cleveland, mit dem Titel Time Won't Let Me. Man hat sich bemüht, auf dieser LP so Leute zu bringen wie Kent

Pete, Steve Miller Band mit Living in the USA 1968, Sugarloaf, Quicksilver Messenger, also das geht schon in den reinen Rock hinein. Und zwar in eine Periode des amerikanischen Rock, wo so Folk-Elemente mit vereinnahmt wurden, wo man textlich versuchte, Aussagen zu machen. Also eine Rockmusik, die bereits anfing, so ein Unbehagen der Jugend an den politischen Zu- und Umständen in den Vereinigten Staaten wiederzuspiegeln. Aus dieser Zeit, wie gesagt, 1966, jetzt The Outsiders mit Time Won't Let Me.

Und das war's das dann schon heute mit den Oldies. Ich bedanke mich fürs Zuhören. Und wie gesagt, bei Interesse adressiert der Frank hier der Rückumschlag und ihr kriegt den Fahrplan. Tschüss, sagt der Jörg Eckrich.

0: 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September 2026. Hier ist der Apfelfunk, Folge 557. Ja, aber die Apfelernte ist ja noch nicht abgeschlossen, lieber Jean-Claude. Hallo.
1: Hallo, lieber Malte. Ja, stimmt, du hast recht. Die Apfelernte, sie ist sozusagen in vollem Gange. Aber ja, es ist erst ein Teil, den man jetzt ernten kann. Der andere fehlt noch, da hast du absolut recht. Hey, wie geht es dir?
0: Ach, mir geht es gut. Also trotz der Herbst-Vibes, die jetzt natürlich so ein bisschen eingesetzt haben. Man merkt das ja schon, dass der Herbst angekommen ist. Aber ich muss sagen, September ist eigentlich noch mal so ein schöner Monat, finde ich. Da wird es dann tagsüber doch noch mal so ein bisschen warm und sonnig. Mhm. Und nachts ist dafür sehr angenehm kühl. Also das gefällt mir ganz gut.
1: Ja, das stimmt. Ja, da hast du recht. Bei uns auch. Also am Tag ist, wir haben im Moment so 23. Es soll irgendwie am Wochenende 26 Grad
0: ja,
1: bei uns.
0: Ganz nächste Woche auch noch mal krass.
1: Ja, ja. Ehrlich. Ja, soweit habe ich noch gar nicht vorausgeguckt. Aber gleichzeitig ist es in der Nacht, wir hatten tatsächlich heute Morgen, glaube ich, 6 Grad. Also es war richtig kalt in der Nacht.
0: Das ist heftig.
1: Aber ich finde das eigentlich, ich finde das ganz okay. Also es passt eigentlich ganz gut so. Nicht mehr so die große Hitze und am Tag aber noch recht angenehm. Aber was ich lustig fand, du hast gesagt, 23. September, also heute, wir nehmen auf und du hast gesagt, Herbstanfang. Da habe ich mir so, ich war kurz verwirrt, weil ich dachte, ja, okay, stimmt, das auch. Aber heute ist ja auch Tag und Nacht gleiche.
0: Ah, ja, stimmt.
1: Also es ist ja quasi gleichzeitig. Und das war so das, was ich zuerst dran gedacht habe, weil ich habe irgendwo gelesen gehabt heute, dass es wohl so einen Moment gibt, wo, also im Unterschied zum längsten Tag und zum kürzesten Tag, ist wohl die Tag und Nacht gleiche, so dass du das auf der ganzen Welt überall hast.
0: Aha.
1: Also ist ja eigentlich, wenn man sich überlegt, logisch. Ich meine, im Äquator ist es immer so und dann nach außen und noch. Aber ist es jetzt eben überall gleich? Nur wechselt halt in Australien jetzt quasi vom Winter in den Sommer und bei uns umgekehrt, also beziehungsweise in den Frühling und bei uns halt in den Herbst. Aber das fand ich spannend. Also irgendwie, klar, ab morgen heißt das dann leider auch, dass nominell die Nacht länger ist als der Tag, das passt mir gar nicht.
0: Gefühlt ist das ja längst schon so, aber dann nimmt das Gefühl noch zu. Weißt du, woran ich heute noch gedacht habe? Ich habe gar nicht an diese Tag und Nacht gleich gedacht, aber bei dem Blick auf den Kalender kam mir sofort in den Sinn, in 3 Monaten ist 23. Dezember.
1: Ach, jetzt hör aber auf, mein Freund, ich bitte dich. wenn unsere Hörerinnen und Hörer das hören, weil es ist ja Mittwochabend, der 23., ihr werdet das am 24. frühestens hören, dann kann man sagen, in 3 Monaten ist Weihnachten, meine Güte. Boah. Ja, verrückt, aber ist so. Ja.
0: Ja, ist total wenig. Also ich finde halt so, ich war gedanklich irgendwie noch nicht an den Punkt angelangt, wo ich jetzt so in diese letzten 3 Monate, mich in den letzten 3 Monaten wähne. Weiß nicht, irgendwie ist das so rasant
1: vom Jahr
0: gegangen.
1: Meinst du?
0: Mhm. Ja. Ja, ich hoffe vom Jahr, nicht vom Rest.
1: Nein, also ja, ich meine, dummes Zeug, natürlich nicht. Aber ich meine vom Jahr. Ja, nee, ich gebe dir recht. Also es fühlt sich irgendwie noch nicht so an, dass jetzt schon die letzten 3 Monate des Jahres anbrechen. Aber ja gut, in 3 Monaten geht es dann zumindest tageszeittechnisch wieder aufwärts. Aber jetzt müssen wir zuerst mal durch das Tal der Tränen sozusagen. Also im Moment ist ja noch voll okay, aber ich weiß, es geht dann schon immer recht schnell. Und ich gebe dir recht, ich habe immer so schon um 6 das Gefühl, mein Sohn, der Größere, mit dem spiele ich jetzt immer Ping-Pong oder Tischtennis am Abend. Und der kommt so um 6:30 kommt der von der Arbeit nach Hause. Und dann tun wir Abendessen, wir sind verhältnismäßig früh. Und dann gehen wir noch raus und spielen ein bisschen. Und ehrlich gesagt, ja, ich meine, wenn du um 6:45 anfängst, im Garten Tischtennis zu spielen, bei uns geht die Sonne, glaube ich, um 19.30 Uhr unter. Und dann ist aber um 7:45 ist schon, also wir haben jetzt von weißen auf orange Bälle gewechselt. Weil wenn die im Garten landen, dann findest du sie ein bisschen besser. Aber ja, also es geht wahnsinnig schnell. Also das spielst du im Dunkeln. Oder eben, dann spielst du nicht mehr, weil es dunkel ist. Also das ist mir jetzt, wir machen das jetzt so seit 3 Wochen ungefähr, haben wir das irgendwie so ein bisschen entdeckt. Er findet es cool nach der Arbeit, ich finde es auch cool. Und in diesen 3 Wochen hat das massiv, also quasi die spielbare Zeit wurde massiv kürzer, weil es eben einfach dunkel wird.
0: Das ja, ist schon ja, crazy. Ja, diese Freiheit halt irgendwie so nach Feierabend noch groß was zu machen, die hat sich deutlich eingeschränkt. Also so einen Spaziergang kannst du ja auch im Halbdunkel machen,
1: klar.
0: Aber so mal irgendwie noch irgendwie was im Garten machen oder solche Sachen. Ich meine, glücklicherweise, das ist sowieso rückläufig. da merkt man jetzt ja auch schon klar, das Wachstum hat nachgelassen.
1: Stimmt.
0: Da, das ist erfreulich. Das finde ich immer wiederum schön an dieser Jahreszeit, dass du irgendwie so aus dieser wilden Vegetationsperiode rauskommst, wo du das Gefühl hast, du hast in einem Moment irgendwas gemacht und im nächsten bist du wieder, fängst du wieder von vorne an.
1: War das, es ist spannend, weil war das bei euch so? Also bei uns war es so heiß, dass sowohl der Rasen wie aber auch alles andere quasi 3 Monate lang den Betrieb eingestellt haben. Es war schon grün, aber es ist nichts mehr gewachsen bei uns. Wir mussten nichts schneiden, nichts machen. Also der Rasenmäher, der ist Anfang Mai fuhr der noch rum. Ich habe auch so einen Rasenmäher-Roboter wie du.
0: Ja.
1: Und dann jetzt vor einer Woche habe ich ihn wirklich ausgepackt wieder und nochmal laufen lassen. Dazwischen war der im Winterschlaf.
0: Witzig. Nee, so ja. War es hier nicht. Hier war es aber auch nicht schön vom Gartenjahr her.
1: Ja.
0: Das, nach diesem Frühjahr ging es ja eigentlich fast direkt nahtlos in diese Hitze rein.
1: Hitze, ja.
0: Und irgendwie konnte man auch gar nicht mal das, was dann schon gewachsen ist, wieder ein bisschen dann zurecht machen, weil es dann einfach zu heiß draußen war.
1: Ja, genau.
0: Dann war es tatsächlich so, dass in dieser ganz heißen Phase, da wuchs halt nichts mehr, der Rasen nicht und das, der Rest dann halt auch nicht so wirklich. Aber als das vorbei war, dann kam ja hier so eine Periode, da war es dann so, da ist es nochmal explodiert. Da ist es nochmal irgendwie so richtig dann hochgeschossen.
1: Ja.
0: Und war dann aber auch, glaube ich, ein bisschen regnerisch zeitweise dann. Also kam man auch nicht wirklich dazu. Also es war, weiß ich nicht, so es war nicht so entspannt wie in den Vorjahren jetzt.
1: Ja, ich weiß, was du meinst. Das hat sich dann alles auf einen recht kurzen Zeitraum quasi. Nee, bei uns muss ich sagen, und das ist tatsächlich auch ein Problem, es ist nach wie vor extrem trocken. Klar, ich meine, in der Nacht ist es jetzt feucht, am Morgen ist der Rasen feucht, da hat er auch was davon. Aber im Prinzip, wir haben immer noch unglaubliche Wasserrückstände sozusagen. Wir haben noch nicht im Ansatz irgendwo aufgeholt. Also das merkst du auch im eigenen Garten. Also drum, ja, wir werden jetzt dann mal noch einmal Rasen mähen, so weil es jetzt ein bisschen unterschiedlich wächst, weißt du.
0: Ja.
1: Aber im Prinzip muss ich sagen, also das Rasenmähen in diesem Jahr, also in dieser Saison, kann ich an einer Hand abzählen. Völlig crazy, weil dazwischen einfach sowieso alles verdorrt ist.
0: Ja, das ist hier glücklicherweise besser geworden jetzt durch die Niederschläge der letzten Wochen. Ich habe das heute noch festgestellt, als ich aus dem Fenster blickte. Für mich ist immer so ein bisschen der Indikator so diese Laufstraßen, die du zum Beispiel hast, weil die Kinder im Garten immer auf den gleichen Wegen unterwegs sind oder unter der Schaukel, dann das, wo kein Gras mehr wächst. Ja. Und das ist jetzt alles wieder zugewachsen und auch in einem recht satten Grünton. Und da habe ich gedacht, okay, das deutet ja schon darauf hin, dass so die Feuchtigkeit im Boden jetzt doch wieder ein bisschen besser gestellt ist.
1: Ja.
0: Mitnichten perfekt. Ich meine, am Ende des Jahres werden hier auch hier Statistiken ausgegeben werden, die alarmierend sind, weil wahrscheinlich herauskommt, dass es das trockenste Jahr ever auch für hier ist. Aber kein Vergleich zu anderen Regionen dann in Europa.
1: Ja.
0: Und ich vermute, bei euch ist es, ihr zählt auch dazu, ihr seid besonders hart getroffen worden mit der Trockenheit.
1: Ja, genau. Also es ist wirklich immer noch, irgendwie habe ich gelesen, auf dem Zürichsee, haben sie, wie auf dem Bodensee auch, immer noch viel zu wenig Wasser. Und das hat sich in den letzten paar Wochen nochmal akzentuiert. Die mussten schon diverse so Schifffahrtslinien einstellen, weißt du? Mhm. Und aber jetzt eben gerade erst, und da dachte ich so, wow, jetzt immer noch? Weil das war irgendwie, das war dann doch in meinen Gedanken so ein bisschen weg, weil das war so im Juli, August war das natürlich ein großes Thema. Aber ja, es ist nach wie vor einfach noch zu wenig und es hat nur so sehr punktuell geregnet, vor allem so ein bisschen gewittermäßig, so in kurzer Zeit ganz viel. Aber so diese ein bisschen längere Geschichte, die dann auch mal irgendwie das Grundwasser ein bisschen auffüllt, die hatten wir bisher tatsächlich noch nicht.
0: Krass.
1: Ja, mal schauen. Also. Aber gut. Hey, wir müssen noch 2 Ankündigungen machen, oder?
0: Oh ja, wir haben 2 Programminformationen, kann man sagen.
1: Genau.
0: Die erste, es betrifft beide Male Freitag, lustigerweise. Aber auch indirekt Mittwoch. Also kommen wir erstmal zur ersten, die jetzt direkt vor uns liegt. Nämlich der kommende Freitag wäre ja rein rechnerisch derjenige, an dem wir Apfelfunk am Hörer abhalten, unseren Livestream bei YouTube. Aber es ist so, terminliche Gründe bedingen es, dass wir dann jetzt gesagt haben, wir müssen einmal aussetzen und dann kommen wir Ende Oktober wieder zusammen. Also das kurz eingeworfen. Apfelfunk am Hörer macht eine kleine Spätsommer- oder Herbstpause.
1: Ja, ganz genau. Ich meine, man muss auch sagen, wir haben nicht nur, also das Terminliche ist ein Problem, in der Tat. Es sind natürlich auch Herbstferien jetzt gerade angesagt dann. Aber auf der anderen Seite ist es ja auch thematisch so, eben, du hast vorhin so erwähnt, die Apfelernte ist am Gang, aber noch nicht ganz alles. Ein Baum, den dürfen wir noch nicht pflücken, da wissen wir noch nichts und so. Also letztendlich in einem Monat können wir zu vielen Dingen mehr sagen auch. Also ich versuche das ein bisschen positiv zu verkaufen, aber einfach das hilft uns dann. Das hat uns ein bisschen geholfen, auch beim Entscheid zu sagen, ach komm, wir lassen es dieses Mal aus. Und dann ist es so, ich sage es jetzt und ich hoffe, ich erinnere mich daran, es am Schluss dann nochmal von dieser Sendung zu sagen, je nachdem, wann ihr hört und wo ihr da reinspringt in die Sendung. Die nächste Apfelfunk-Ausgabe, also der Podcast hier, kommt nicht nächsten Donnerstag am 1. Oktober, sondern kommt erst am Samstag, weil wir zeichnen das in der Nacht von Freitag auf Samstag auf, also statt in der Nacht von Mittwoch auf Donnerstag, kommt es 2 Tage später, weil eben auch terminliche Gründe, Ferienabwesenheiten und drum verschieben wir das einfach um 2 Tage. Also nicht erschrecken, wenn ihr am Donnerstag in die App oder in eure Podcast-App der Wahl guckt und dort keine Folge vorfindet, dann sei hier erinnert, das kommt eben dann 2 Tage später. Könnt dann auch im Gefunke fragen, da werden euch sicher, unsere Schattenredaktion wird euch dann entsprechend informieren, falls ihr das nicht wisst oder nicht mitbekommen habt oder ja auch die Folgen nicht so aktuell hört. Das lesen wir auch immer wieder. Dann aber einfach mal als Info.
0: Ist in Deutschland dann ja auch ein kleines Feiertagsvergnügen, weil am 3. Echt? Oktober haben wir unseren Tag der Deutschen Einheit. Und,
1: da haben die frei.
0: Bundesweiter Feiertag. Also so gesehen gar nicht mal die schlechteste Entwicklung, dass wir dann unseren Podcast erscheinen.
1: Dann feiern wir ein bisschen zusammen.
0: Ja, genau.
1: Also wir feiern immer, wenn wir zusammen diesen Podcast aufzeichnen. Für uns ist es immer ein Fest.
0: Das stimmt.
1: Das darf man so sagen. Aber ja, cool. Okay, stimmt. Das siehst du, das wusste ich ja, hab ich gar nicht auf dem Schirm gehabt. Das kennen wir uns schon so lange und ich kenne euren Nationalfeiertag nicht.
0: Witzigerweise, den Schweizer Nationalfeiertag am 1. August war das ja, wenn ich hoffe, ich mich richtig erinnern.
1: Ja, stimmt. Erinnern. Absolut. Ja.
0: Den habe ich mir so richtig eingeprägt. Das liegt aber auch daran, und es liegt an zweierlei. Einerseits wegen des Feuerwerksthemas, über das wir mehrfach schon gesprochen haben.
1: Stimmt.
0: Und das hat sich dann irgendwie bei mir so eingebrannt. Aber das andere war, dass ich dich ja auch mal im Sommer besucht habe. Und da waren so die Vorbereitungen dann schon. Man merkte schon so, alles wurde feierlich geschmückt und so.
1: Ja,
0: und
1: stimmt. Du warst kurz vorher da. Ein paar Tage vorher warst du da, genau.
0: Und das hat sich auch so eingeprägt.
1: Witzig. Sehr cool. Ja, da hast du recht, genau. Also ich werde mir das natürlich auch versuchen zu merken. Ich entschuldige mich schon mal an der Stelle, dass ich das nicht auf dem Schirm hatte. Gut, also das sind quasi unsere hausmeisterlichen Aufgaben, die wir jetzt erledigt haben. Und jetzt können wir zu unserem Sponsor kommen, weil die Folge 557, die wird auch wieder unterstützt. 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
1: 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Und kleiner Fun-Fact noch, dieses Thema Reise-eSIM, sage ich mal, Travel-eSIM oder so, ist so groß, dass bei uns jetzt ein Schweizer, ein großer Provider angefangen hat, auch sowas anzubieten.
0: Ah, okay.
1: Die haben wirklich auch eine App reingestellt in den App Store. Die funktioniert ähnlich wie Sally. Und die wollen jetzt da auch quasi mitmischeln. Also Sally sind ja nicht die Einzigen, aber ich finde, sie machen das sehr gut. Sie sind sympathisch und vor allem easy und haben gute Preise. Aber das ist spannend, dass jetzt sogar die Provider, die ja eigentlich dir auch einfach ein Roaming-Paket verkaufen könnten für Thailand oder für wo auch immer, dass die jetzt auch so eine App bringen. Da musste ich richtig schmunzeln, als ich das letzte Mal mitbekommen habe.
0: Ja, aber zeigt letzten Endes ja auch, dass dieses Konzept, was Sally ja maßgeblich auch mitentwickelt hat, eben ein sehr wegweisendes ist.
1: Ja,
0: dass jetzt
1: absolut.
0: Andere diesem
1: Natürlich.
0: Beispiel folgen und
1: genau.
0: jetzt
1: ja,
0: nicht weiter ihr Ding machen wie bislang.
1: Nee, das ist genau der Punkt. So, mein Lieber, wollen wir zu den Themen kommen?
0: Aber sehr gerne. Wir haben eine ganze Menge auf dem Zettel. Und das erste Thema, ja, es folgt auf den Ring, kann man in gewisser Weise sagen, der ja lange gerüchtet wurde. Upsala, Apple arbeitet angeblich an einem Fitness-Tracker.
1: Einfach an der Stelle mal wieder ein Shootout an den lieben Malte, der unsere tollen Überschriften designt und generiert. Genau. Dann zweierlei, was sich in der Beta 2 von iOS 27.2 und Co. so alles ankündigt. Da gibt es eine ganze Menge, über die wir sprechen müssen.
0: Es geht mit kurioser Software weiter. Wir sprechen über eine Schrumpfkur per Button, wie Apple beim iPhone 18 Pro Max eine Akkuversandgrenze umschifft. Meine Güte, ich wusste vorher noch nicht mal, was eine Akkuversandgrenze ist.
1: Ich finde das so ein wildes Thema. Ich freue mich riesig drauf. Ich finde das so völlig crazy und vor allem die Lösung, wie Apple das macht, ist, also könnt ihr euch freuen. Ich freue mich drauf, das mit dir zu diskutieren. Dann das nächste Thema ist weniger positiv, ausfallfreudig. Es gibt Absturzprobleme mit dem iPhone 18 Pro, der Apple Watch Ultra 4 und auch der Series 12.
0: Also gewissermaßen das ganze neue Sortiment.
1: Ja, genau, warum zähle ich eigentlich alle auf? Genau.
0: Stimmt. Aber die AirPods sind nicht betroffen, von
1: okay,
0: denen haben
1: fair,
0: wir noch nichts gehört.
1: Punkt. Genau.
0: Ja, aber sind ja hoffentlich auch nur Einzelfälle. Dann sprechen wir über Take Me Home. Ja, der Blick sozusagen in die Zukunft, in die nahe Zukunft. Es gibt nämlich Gerüchte über weitere Produkte in den Startlöchern.
1: Ich sag nur Apple TV.
0: Eieiei, da ist es wieder.
1: Genau, dann gibt es natürlich die Umfrage der Woche, die Zuschriften aus unserer Hörerschaft. Alles das packen wir in diesen Podcast rein. Gut, erstes Thema, Wupsala. Ich habe so Freude dran. Ich finde das so lustig. Ich musste so lachen, als ich gesehen habe, dass du die Überschrift zu diesem Thema hier gesetzt hast. Aber passt natürlich perfekt. Es geht letztendlich ja genau darum. Es geht um diesen Trend der Fitness-Tracker, der Armbänder, die man eben, die kein Display haben, die einen nicht mit irgendwelchen Benachrichtigungen nerven oder anrufen oder Zeug, sondern die einfach umgeschnallt sind und Fitnessdaten, Gesundheitsdaten und so weiter tracken und sammeln. Und ja, jetzt gibt es Gerüchte, dass Apple das vielleicht auch mal machen könnte, eventuell, irgendwann mal.
0: Ja, irgendeiner hat bei Mark Gurman von Bloomberg wieder geflüstert, denn da kam ja gestern oder vorgestern so ein ganzer Schwall an Neuigkeiten raus. Einiges so eher altbekanntes, also zum Beispiel einmal mehr, dass ja irgendwie ein Home-OS geplant sei. Aber diese Geschichte fand ich jetzt schon interessant, weil, wie vorhin schon erwähnt, wir haben ja lange immer wieder gehört, Apple arbeite angeblich an einem Ring, als das so insgesamt gerade so das Trendthema war, dass man so Schlaf- und Fitness-Tracking per Ring gemacht hat. Da kann man, glaube ich, mittlerweile sagen, das ist ja wieder alles erlahmt. Also nicht nur diese ganze Industrie, sondern auch bei Apple. Und jetzt sind wir halt beim Thema Fitness-Tracker-Band. Und die Dinger sind ja auch gegenwärtig sehr beliebt. Also ich sehe die immer noch immer mehr, dass einfach die Leute sich so ein Band kaufen und dann eben ihre Fitness damit tracken oder auch den Schlaf. Und das hat halt den großen Vorteil, displaylos, also hält ja meistens länger, hat eine längere Laufzeit.
1: Ja.
0: Und ja, ist auch jetzt nicht so ein Beinbruch, wenn du da mal irgendwie Schiffbruch mit erleidest oder so, ne? Weil die Dinger sind jetzt ja halt nicht so sensibel und so wertvoll wie eine Apple Watch. Und es will ja auch nicht jeder eine Apple Watch gleich haben. Das muss man ja auch dazu sagen.
1: Absolut. Also ich glaube, das ist ein wichtiger Punkt. Also diese Unterschwelligkeit oder Niederschwelligkeit ist das andere Wort, das bessere Wort, ist natürlich bei sowas ein bisschen tiefer, weil ja, so ein Band, das schnallst du dir um, je nach Modell, die sind auch nicht ganz günstig. Whoop ist relativ teuer, weil man es nur über Monatsgebühren zahlen kann. Ich muss vielleicht noch sagen, ich habe seit 2 Jahren ein Whoop an, bin eigentlich recht begeistert davon, nach wie vor Fan davon, obwohl es teuer ist. Aber es gibt auch andere, die sind dann günstiger, aber vor allem, ja, man muss dann nicht irgendwie, oh, Benachrichtigung, Anrufe, das brummt die ganze Zeit, will ich das denn überhaupt? Nein, das geht prinzipiell mal nur um dieses Thema Fitness und natürlich auch Gesundheit. Und weißt du, ich fand lustig, dass das jetzt wieder hochkommt, weil eigentlich, wenn man sich so die Geschichte von Apple anguckt, wir haben auch schon vor, glaube ich, ein Jahr oder so mal drüber gesprochen, da war es, glaube ich, der Ring, habe ich gesagt, ja, aber die Apple Watch, die wird ja dann schon konkurrenziert und macht denn Apple das quasi? Aber ich glaube, wenn man sich die Software von ihnen anguckt, vor allem dann die neue Health App, die ja dann noch kommen soll, da muss man ja sagen, jetzt mit den neuen Apple Watch Series 12 und Ultra 4, wir haben ja jetzt plötzlich geht Apple auch diesen Weg, dass sie dir nicht einfach nur Daten sammeln, sondern dass sie dir konkrete Tipps geben. So, hey, ja, du hast mega gut geschlafen und gestern war ein ruhiger Tag, willst du heute nicht ein bisschen pushen und so? Und das sind ja so ein bisschen die Voraussetzungen, weil das ist was, was diese Bänder alle auszeichnen, dass sie nicht nur Daten sammeln, sondern dir ganz konkret so ein bisschen Hinweise geben anhand der Daten, die sie gesammelt haben.
0: Ja, also Apple hat sich ja lange davor gescheut, eben diese Daten auszuwerten oder zu interpretieren und hat sie ja eher so, ja, ein bisschen eingestuft, aber nicht so viel, wie andere das gemacht haben. Das Interessante an dem Gerücht ist aus meiner Sicht, dass ja Gurman, der sonst ja immer schnell dabei ist, Dinge als Fakten hinzustellen, aber auch doch recht zurückhaltend sich geäußert hat. Also die Aussage war ja, das ist bei Apple noch in der Prüfung. Das kommt vielleicht 2028, also auf jeden Fall nicht vorher. Aber keiner wisse bei Apple, ob das so ist. Und das ist insoweit spannend, weil wir ja schon jetzt eine ganze Weile gehört haben, dass diese Fitness-Sparte und die Health-Sparte von Apple, dass da einiges so in Umwälzung sich befindet. Dass Personen, also Personal hat gewechselt in Führungspositionen. Es gab augenscheinlich Richtungsentscheidungen oder auch nicht, auf jeden Fall Diskussionen über solche. Und angeblich soll jetzt Eddie Q, der ja in seiner Rolle noch gestärkt wurde unter John Turnus, jetzt da irgendwie derjenige sein, der den Hut aufhat, der jetzt irgendwie das Thema vorantreiben will. Und wie du ja sagst, die Health App ist so ein erster Wegweiser, dieser Readiness Score, der jetzt gekommen ist. Und jetzt überlegt man bei Apple augenscheinlich, wie unterfüttern wir das auch mit Hardware? Also wie können wir uns breiter aufstellen mit Hardware? Machen wir jetzt einfach nur weiter Schnittstellen, dass wir sagen, die Health App ist ein Hub sozusagen, wo die Daten auch von Fitness-Trackern teilweise zusammenlaufen? Oder gehen wir da jetzt auch raus und bieten eine eigene Alternative an?
1: Ja, genau. Und ich kann mir eben sehr gut vorstellen, dass das auch noch nicht entschieden ist. Ich meine, seien wir mal ehrlich, für so ein Tool, vor allem wenn du schon eine Apple Watch hast und jetzt gerade die Sensoren der Apple Watch aktualisiert hast, da brauchst du ja nicht zwingend 2 Jahre für. Das muss nicht unbedingt so lange dauern. Du könntest ja die Sensoren der Apple Watch nehmen, ein bisschen verkleinern, Akku drum und gut ist. Ich weiß, ich vereinfache. Aber ich glaube eben, die Diskussion bei Apple ist natürlich schon die, wo gehst du in einen Bereich, der die Apple Watch natürlich irgendwo ein bisschen konkurrenziert, weil es sicher auch Leute gibt, die genau wegen dem Fitnessteil eine Apple Watch haben. Auf der anderen Seite natürlich, wie viele Leute kannst du erreichen, die keine Apple Watch wollen, die jetzt einfach noch gar kein Angebot von Apple haben, sondern eben vielleicht ein Whoop, ein Oura Ring, whatever, ein Google Fitband. Also von dem her, ich glaube, diese Diskussion kann ich mir schon vorstellen, dass sich da auch Apple noch nicht ganz sicher ist, wie sie das genau machen wollen.
0: Ja, und zumal wir auch gesehen haben in den Quartalzahlen der letzten Jahre, dass der Wearables-Bereich bei Apple mit Haken und Ösen so behaftet ist. Also teilweise hat es natürlich auch mit so Erscheinungszyklen zu tun, dass bestimmte Produkte, jetzt die AirPods, hat es jetzt einen ganzen Schwung neue gegeben. Das sorgt natürlich jetzt wahrscheinlich erstmal dafür, dass in diesem Bereich auch wieder ein saftiges Plus gemacht wird. Aber nichtsdestotrotz, es war jetzt nicht der Wachstumsbereich mehr zuletzt. Und für Apple ist natürlich die Frage, wie müssen wir unser Line-Up aufbohren, ohne uns selber zu kannibalisieren, dass wir da jetzt mehr Plus wieder machen. Dass es da wieder deutlicher bergauf geht. Und ich schätze mal, dass das auch diese ganze Diskussion so antreibt, dass sie auch womöglich diesen Ring halt auch intern sehr stark diskutiert haben, aber da vielleicht an den Punkt gekommen sind, zu sagen, ja, das ist es doch nicht. Und wie gesagt, ich habe auch so das Gefühl, klar, die Ringe der anderen gibt es alle noch, aber so diesen ganz großen Trend, nach meinem Gefühl, hattest du hinter sich, oder?
1: Ah, ich bin da nicht so sicher. Also ich meine, es gab tatsächlich eine Zeit vorletztes Jahr, so dort rum, 24, 25, wo ich meine, Samsung kam dann auch mit einem Ring raus und man dachte, wow, jetzt wenn Samsung mit dem Ring kommt, dann muss ja Apple sowieso gleich nachziehen. Von dem hat man ja eigentlich nie mehr was gehört. Also die haben den verkauft, aber da gab es keine V2-Version oder irgendwas, das ist irgendwie... Auf der anderen Seite hat ja jetzt Aura auch gerade bekannt gegeben, die haben ein unglaublich gutes Jahr. Die haben irgendwie, was war denn das? Die haben irgendwie 3,5 Millionen Ringe verkauft in den letzten 12 Monaten, 74% Wachstum und so weiter. Also denen läuft es saumäßig gut. Von dem her, ich bin da so ein bisschen hin und her gerissen. Ich glaube aber schon auch, dass gerade bei den Ringen, habe ich das Gefühl, Ring und Fitnessband, das konkurrenziert sich brutal. Weil, ich meine, klar, ich bin ein Freak, aber ich habe ja trotzdem die Apple Watch immer an und trotzdem ein Whoop, weil mir die Apple Watch in dem Bereich nicht reicht, plus ich trage sie nicht gern zum Schlafen. Aber ob ich jetzt einen Ring und einen Whoop haben würde, da würde ich jetzt wahrscheinlich eher sagen, ich entscheide mich für eines der beiden. Also ich glaube, die tun sich schon so ein bisschen weh, weil es ja letztendlich das Gleiche ist, nur eine andere Form, wie du es trägst.
0: Ich glaube,
1: aber es wäre natürlich mega spannend, wenn Apple da reinkommen würde als ja, ist halt Apple. Das
0: ich glaube,
1: würde alles ein bisschen umwälzen.
0: Ich glaube aber, Aura ist so ein Ausreißer, weil die auch so die Qualitätsmarke in dem Bereich sind. Also sie sind ja auch die teuersten mit in dem Bereich. Mhm. Aber ich glaube, in dem Bereich des Marktes ist den Leuten das einfach wert, weil wiederum zum Beispiel die chinesischen Hersteller, die dort ja mit günstigeren Produkten an den Start gegangen sind, da höre ich immer häufiger, dass die Leute berichten, die haben die Grätsche gemacht. Also da gibt es dann doch nach so 1-2 Jahren lahmen die Akkus und dann hast du Probleme oder die Dinger funktionieren auf einmal nicht mehr. Ich habe es ja selber erlebt. Also ich war ja ganz begeisterter Ringträger und der hat ja auch einfach die Grätsche gemacht und das war's dann. Ja. Und dann bin ich auch wieder davon abgekommen, muss ich sagen.
1: Klar.
0: Also für mich war das
1: logisch.
0: Thema dann auch durch. Ich habe so das Gefühl, so die Skalierbarkeit des Marktes ist da einfach durch diese Massenhersteller nicht so wirklich gegeben. Und wie du ja sagst, Samsung war auch viel Potenzial beigemessen worden. Apple, wie gesagt, hört man keine Gerüchte mehr in letzter Zeit.
1: Ja.
0: Also der Ring ist nicht tot, aber ich glaube, das Fitnessarmband ist eher dafür geeignet, noch mehr an Größe zu gewinnen.
1: Da bin ich 100% bei dir. Ich merke das auch bei mir selber. Ich habe wirklich diverse Ringe getestet. Ich habe sehr lange auch den Aura-Ring getragen. Trage ihn auch ab und zu immer wieder. Aber ich muss wirklich sagen, ich will jetzt den Aura-Ring nicht mit einer Brille vergleichen. Also das so weit geht es nicht. Aber ich merke, dass so ein Band mir umzuschnallen, selbst wenn es zusätzlich zur Apple Watch, also links Apple Watch, rechts das Whoop-Band bei mir, ist irgendwie einfacher als so eine Ringgeschichte. Also klar, jetzt vielleicht gibt es viele, die sagen, ja, ich trage sowieso einen Ehering immer, spielt doch keine Rolle. Aber ich weiß nicht, irgendwie, ich habe den Eindruck, da braucht es weniger Überwindung, aber vielleicht bin das auch nur ich, einfach so ein Band umzuschnallen. Und das vergisst du auch. Also ich meine, den Ring, da denkst du auch nicht dran. Vor allem der neue Aura-Ring, der ist tatsächlich so klein geworden, dass der sich überhaupt nicht von einem, ich sag jetzt mal, von einem Ehering unterscheidet. Er ist sogar leichter, je nachdem, was du für einen Ehering hast. Aber trotzdem, ja, ich glaube auch, also wenn ich so rumgucke, habe ich auch den Eindruck, diese Whoop-Bänder, das ist nicht nur Whoop, aber da fällt es mir auf, die haben exponentiell zugenommen und die Ringe, klar, vielleicht erkennt man sie nicht auf den ersten Blick so schnell, aber da bin ich auch nicht sicher, ob das so weitergeht, dieser große Trend, beziehungsweise dieses große Wachstum, so rum sollte man es vielleicht sagen.
0: Die Frage, die mir sich mir immer wieder stellt, ist natürlich, wenn ich solche News lese, vorbehaltlich, dass sie sich überhaupt bewahrheiten. Ich meine, das ist ein Gerücht und es ist ein fernes Gerücht, wenn jetzt von 2028 die Rede ist gegenwärtig.
1: Stimmt.
0: Aber in letzter Zeit habe ich zunehmend den Eindruck, Apple lässt sich aber auch sehr stark von den Marktentwicklungen treiben. Geht dir das auch so? Also dieses so andere machen Smart Glasses, Apple muss Smart Glasses rausbringen. Andere machen Foldables, Apple bringt ein Foldable raus. Andere machen Fitnessbänder, Apple bringt ein Fitnessband raus. Also ich meine, klar, Apple ist ein Hersteller, der immer brilliert hat, damit Dinge zur Perfektion zu bringen, wo andere dann sich dann die Zähne ausgebissen haben. Das waren so ihre Sternstunden, zum Beispiel mit dem iPhone oder mit dem iPad ja auch. Auf der anderen Seite habe ich das Gefühl trotzdem, dass Apple vom Timing her bei diesen Erfolgsprodukten damals noch anders aufgestellt war. Also die waren schon noch sehr früh eigentlich dabei. Die waren nicht die ersten, aber sie waren sehr früh. Und jetzt habe ich zunehmend den Eindruck, sie sind nicht mehr früh.
1: Ja, das also, da gebe ich dir recht. Ich möchte noch einwerfen, dass natürlich viele Dinge, die Apple, oder es gibt immer wieder Dinge, die Apple ja nachgesagt werden, die ja dann doch nicht kommen. Also wo man

0: wo man, glaube ich, wo manchmal so ein bisschen der Wunschvater des Gedanken ist, auch gerade bei Gorman und bei anderen, die darüber schreiben, weißt du, so, hey, ja, guck mal, der Markt läuft ja saumäßig gut, da muss doch Apple dran sein, die sind ja doch sicher dran. Und dann kommt gar nie was, weil, was ja nicht heißt, dass Apple nicht dran war, aber aus irgendwelchen Gründen kommt es dann halt nicht. Und, aber ich gebe dir schon recht, also ich vor allem, ich glaube, der Zeitpunkt ist ja noch eine Sache. Ich meine, bei den Smartwatches waren sie jetzt nicht wirklich früh, aber sie waren zu einem Zeitpunkt, und vor allem, sie haben sich so anders gemacht als alle anderen, dass sie dadurch einen riesen Impact hatten.
1: Ja.
0: Beim Smartphone waren sie natürlich super früh, weil die Art Smartphone, wie Apple das gemacht hat, die gab es so in dem Sinn eigentlich noch nicht so ganz, so quasi komplett ohne Tasten und alles. Aber ich habe auch den Eindruck, also wenn sie es dann machen, ich meine, das Duo ist jetzt wirklich in meinen Augen so ein bisschen der Lackmustest für das, was du gesagt hast. Da sind sie definitiv nicht früh, wobei man auch sagen muss, es machen nicht alle Handyfirmen schon lange Foldables. Halt Samsung ist wirklich, die haben das quasi mit erfunden, aber schon, seit 2-3 Jahren, die Chinesen, die haben alle auch noch irgend so ein faltbares im Portfolio inzwischen. Aber da hoffe ich jetzt, dass sie es halt anders machen, dass sie wirklich diesen Markt quasi dadurch beleben, dass sie gewisse Dinge anders machen im Apple-Ökosystem, was auch immer. Aber ich meine, seien wir mal ehrlich, so ein Fitness-Armband-Umhängedings da am Arm, was zum Geier willst du denn da neu erfinden? Hm. Also, weißt du, ja, es kann kleiner sein. Das Fitbit Air von Google ist tatsächlich deutlich kleiner und schmaler als zum Beispiel das Whoop. Aber sonst, buh. Also weißt du, mir fehlt da so ein bisschen die Fantasie, weil da ist die Chance groß, dass dann so ein MeToo-Produkt wird,
1: ja,
0: was zwar,
1: ja, genau,
0: gut ins Apple-Ökosystem passt, dadurch wahrscheinlich auch genug Käufer findet, aber dieser Kategorie per se gar keine großen Impulse bietet. Und da bin ich schon so ein bisschen bei dir. Ich gebe dir recht, ja, die Gefahr besteht bei Apple.
1: Ich glaube, bei so einem Band können sie wenig mit der Hardware punkten, aber da ist es tatsächlich mehr, dass die Software einen gewissen Pfiff hat. Und da schwingt natürlich gegenwärtig aber noch die Skepsis mit, weil wir jetzt zuletzt eigentlich nicht so Jahre erlebt haben, wo Apple diesen Pfiff zur Perfektion gebracht hat.
0: Ach nee, also, echt? Das sag mal, Malte.
1: Da haben wir ganz andere Jahre schon gesehen. Ja, stimmt. Also ich sag mal, das ist eigentlich so der Punkt. Ne? Gar nicht mal jetzt, dass sie so eine Hardware bringen, aber wie sie es halt einbetten. Weil auch der Readiness-Score ist jetzt ja nicht so eine riesen Innovation. Da sind sie auch jetzt ja, folgen sie dem Beispiel anderer und haben das jetzt halt auch. Und ich habe immer so zwei Gefühle. Auf der einen Seite finde ich es ja dann auch schön, wenn Apple in bestimmte Bereiche reingeht, aber auf der anderen Seite denke ich dann halt auch immer so, der Maßstab, den sie für sich selber gesetzt haben, ist ja eigentlich dann noch das gewisse Extra dann zu haben, das gewisse Etwas. Und
0: absolut.
1: Ja, und zur Zeit, John Turner, streng dich an, da wollen wir was sehen.
0: Zu tun. Na, es ist so, absolut, klar. Also ich bin da ganz bei dir. Klar, man muss natürlich sagen, jetzt zum Beispiel, um auf diesen Readiness Score zurückzukommen, der funktioniert ja nicht nur mit den ganz neuen Apple Watches, der funktioniert ja auch ein bisschen mit den Geräten der letzten 2-3 Generationen. Und das ist natürlich ein Vorteil, den dann eben Apple wieder hat, dass sie, wenn sie solche, ich sage jetzt extra nicht Innovationen, sondern solche Dinge, die andere auch schon haben, die aber halt schon für viele ganz nützlich sein können, wenn sie die ausrollen in einer Umgebung ihres Ökosystems, wo es dann eben viele betrifft, die dann keine neue Apple Watch kaufen müssen, aber das trotzdem plötzlich können, weil sie die Daten ja schon lange gesammelt haben, dann finde ich, ist das natürlich ein Vorteil, den so nur Apple hat. Aber klar, das hat mit Innovation per se mal noch nichts zu tun. Das ist nur Cleverness, dass du dir überlegst, wie weit zurück kann das gehen? Die Daten sind eh alle schon da, die sind ja schon alle in MS Access drin, in Health, und dann kannst du sie ja dort auswerten. Aber das ist cool für die Leute und da freue ich mich dann drüber und da freuen sich ganz viele drüber. Aber Innovation, ja, nee, ist es nicht. Das stimmt, es ist nur Ausweitung, in die Breite bringen sozusagen von Funktionen.
1: Wobei ich da doch gegenwärtig dann auch wieder ein bisschen hoffnungsfroher bin. Weil ich finde, was wir jetzt, ich meine, klar, wir EU-Bürger müssen jetzt so ein bisschen gedämpft sein, Siri AI, wir kriegen es ja momentan noch nicht. Aber was wir dort gesehen haben, wie Apple da jetzt voranschreitet, sie sind jetzt ja schon da ein wenig aus diesem Modus raus, wir machen es einfach auch, sondern sie überlegen ja schon, klar, man kann drüber streiten, ne? Wir haben ja auch kontrovers diskutiert über dieses Feature der Siri, der Apple Watch, die da mithört, was ja zum Beispiel auch damit ermöglicht wird, aber man sieht ja da schon den Mut, ne? Man sieht ja schon, dass sie irgendwie ja vorangehen und auch versuchen jetzt in diesem Metier was zu machen, und ich glaube, das könnte natürlich in dieser ganzen Gesundheitssparte auch einen Ausschlag geben.
0: Ja, und man sieht vor allem, ich finde, man sieht nicht nur den Mut, das auch. Also das ist tatsächlich etwas, was auch mich verwundert zurücklässt, gerade dieser Mut in Bezug auf diese Audio Intelligence bei der Apple Watch. Aber was man halt auch sieht, ist die krasse Power im Bereich der Hardware, konkret der Prozessoren.
1: Ja.
0: Ich meine,
1: ja.
0: Apple kriegt es halt hin, so ein Feature zu implementieren, einfach weil sie einen Prozessor entwickeln, dem sie einfach so ein Teil geben, das dann quasi immer läuft. Und das geht, ohne dass die Akkulaufzeit in die Knie geht. Das geht, ohne dass die Uhr sonst irgendwelche Probleme kriegt. Das ist halt schon was ganz Krasses. Also dieses Zusammenspiel zwischen Hardware und Software, du hast es vorhin schon mal angesprochen, das finde ich, ist an diesem Beispiel sieht man das natürlich exemplarisch. Und das ist nach wie vor eine riesige Stärke von Apple.
1: Ja, absolut. Und eine Stärke, die sie auch noch mehr eigentlich ausspielen können, weil sie... Ja, wir haben es immer wieder festgestellt in den letzten Jahren, in der Hardware schlummern Potenziale, die noch gar nicht alle abgerufen werden.
0: Ja, und hier jetzt bei diesem Fitness-Tracker glaube ich einfach, dass sie sich jetzt softwaretechnisch, da ist es jetzt mal umgekehrt, da haben sie sich jetzt softwaretechnisch in Richtung eines solchen schon bewegt, mit diesen neuen Funktionen, Readiness Score und so weiter. Also da kommen wir dorthin, dass sie die Daten, die sie von anderen Devices jetzt gesammelt haben, auswerten können. Dann ist es salopp gesagt nur noch so eine Frage, bringst du die Hardware in anderer Form raus? Da habe ich ein bisschen die Frage, warum denn dann 2028? Ist ja noch ewig weit weg. Also vielleicht ist sich Apple eben doch noch nicht so ganz sicher, ob sie es wirklich tun. Aber im Prinzip, da sieht man schon so, da sind sie sowieso dran an dem Thema. Noch nicht im Bereich der Hardware, aber in der Software machen sie das jetzt schon. Und bei anderen Dingen machen sie aber zuerst die Hardware, die quasi die Grundlage bietet, überhaupt solche Dinge zu tun. Ja, ich weiß nicht, was ich davon halten soll, wie realistisch das wirklich ist, jetzt konkret auf den Fitness-Tracker wieder bezogen.
1: Ja, was interessant ist noch an diesem Gerücht, so als letzter Aspekt, ist, dass das in diesem frühen Stadium, mal vorausgesetzt, dass es zutreffend schon geleakt ist. Weil diese Indiskretion da, die muss ja schon an sehr zentraler Stelle bei Apple sein, dass, wenn das jetzt stimmt, dann, wenn das jetzt so früh rausgesickert ist, dass es noch nicht mal ein beschlossenes Produkt ist. Also selbst für Gurman-Verhältnis ist das sehr, sehr früh. Ja. Der kommt ja eigentlich mal um die Ecke, wenn ein Produkt in der Mache ist, wenn da schon Prototypen existieren, wenn das eigentlich schon abgesegnet ist, wenn es zwar vielleicht noch ein paar Instanzen nehmen muss, bis es wirklich dann in die Massenproduktion geht, aber dass Gurman irgendwie so im Ideenstadium jetzt schon Dinge raushaut, hat mich ein bisschen gewundert. Und das zeigt auch, ich meine, das sind ja auch so die Begleiteffekte, die ich manchmal befürchtet habe, wenn so ein Chefwechsel da ist und da auch ein bisschen jetzt alles durchgemischt wird in den Chefetagen bei Apple, dass dann vielleicht auch der ein oder andere auch mal jetzt dann Sachen rauslässt, weil er vielleicht nicht zu den Begünstigten dieser Entwicklung gehört oder irgendwelche
0: Du meinst, dass man da mal Gurman was steckt?
1: Ja, ich glaube, das ist nicht so ein klassisches, da will sich einer wichtig tun, Leak. Wie gesagt, vorausgesetzt, das stimmt, sondern es ist eher so ein Leak, das taktischer Natur ist, dass da irgendjemand frustriert ist. Und ich meine, gerade aus dem Fitness- und Gesundheitsbereich.
0: Da gab es Kündigungen.
1: Genau, da gab es Kündigungen, da gab es ja auch wohl augenscheinlich hier das ein oder andere Problem, wenn man den Berichten trauen kann. Und dass da jetzt dann jemand so ein bisschen den neuen Verantwortlichen in die Suppe spucken möchte, indem er das jetzt Gurman gesteckt hat.
0: Ja, das passt schon. Das könnte absolut sein. Ja, da gebe ich dir recht. Und es ist natürlich, das muss man ja bei Gurman auch immer dazu sagen, der arbeitet für Bloomberg. Für Bloomberg sind solche Nachrichten dann wichtig, wenn sie irgendwie börsenrelevant sind. Drum hat er ja auch in seinem Bericht dann quasi noch Aura erwähnt und eben diesen Markt, wie stark der gerade wächst und dass Apple da reinkommt. Also es sind natürlich auch dann immer so, er bettet es dann natürlich in diesen Kontext auch ein, der generellen Marktbeobachtungen, weil das halt börsenrelevant letztendlich dann am Schluss sein kann, so ein Gerücht.
1: Ja, und da ist es dann ja auch so gewesen, dass gar nicht mal Apples Börsenkurs jetzt dann in Mitleidenschaft gezogen wurde, sondern das war im Garmin da eben dann darunter gelitten hat, weil dieses Gerücht, dass Apple da jetzt aktiv wird und so, dann irgendwie dann dazu geführt hat, dass einige Anleger gedacht haben, das ist nicht gut für meine Garmin-Aktien.
0: Auch verrückt, genau.
1: Ja, crazy. Ist schon sehr kurios.
0: Genau. Also gut, komm, lass uns zu unserem nächsten Thema kommen. Und zwar das nächste Thema ist letztendlich die Beta 2 von iOS 27.2, aber auch von WatchOS und so weiter. Weil da gibt es jetzt verschiedene spannende Dinge, die man in diesen Beta 2 ist. Ich glaube, jetzt kam auch inzwischen die Public Beta raus von iOS 27 beziehungsweise den 27.2 an Software Releases und da gibt es schon einiges zu entdecken, oder?
1: Da gibt es einiges zu entdecken oder beziehungsweise auch wieder zu entdecken, denn bei WatchOS 27 war ja ein Kritikpunkt in letzter Zeit laut geworden. Einige vermissten diesen App-Switcher und der soll jetzt zurückkehren, aber nicht über die Krone, wie man ihn bislang in WatchOS 26 noch hatte, sondern künftig soll man im geöffneten App-Fenster den unteren Displayrand gedrückt halten. Ich sag mal 3D-Touch lässt grüßen, ne? Dass man das weiß.
0: Ja, genau, allerdings.
1: Und dann soll es so sein, dass der App-Switcher zurückkehrt. An diesem dynamischen App-Launcher soll sich wohl nichts ändern. Der ist ja auch ein bisschen in die Kritik geraten, wo einige gesagt haben, das sind nicht meine Favoriten, die da eingeblendet werden. Mhm. Und ich will eigentlich auch die gesamte App-Liste gleich haben und nicht erst so einen zweiten Tab.
0: Ja.
1: Also da ändert sich nichts. Aber immerhin, dieser App-Switcher, der könnte tatsächlich dann da zurückkommen.
0: Der fehlt mir auch, muss ich wirklich sagen. Also den habe ich ständig genutzt. Weil eine App aufzurufen, ich wusste, ich hatte doch gestern oder so, hatte ich doch die App und ich finde diese App-Übersicht bei der Apple Watch, egal ob diese Wolke, die ist sowieso way off, aber ich finde auch die Liste, ja, dann will ich WhatsApp. Und wo ist WhatsApp? Ja, natürlich ganz unten, scroll, scroll, scroll, klick. Also ich finde im Prinzip, ich habe das dann eigentlich seit jeher immer so gemacht, Doppelklick, Krone, schnell gucken, zack, mehr als 3-4 App brauche ich sowieso nicht, dann draufklicken, dann habe ich sie wieder. Also das hat mir schon gefehlt jetzt, muss ich wirklich sagen. Ich freue mich drauf, ich hoffe, dass das dann einigermaßen bedienerfreundlich ist. Das tönt im Moment noch nicht so, aber da wäre ich dafür zu haben. Ich weiß nicht, hast du auch den App-Launcher jeweils gebraucht?
1: Ich muss gestehen, ich habe den nicht genutzt. Also
0: das haben ja viele nicht genutzt, weil als ich das mal irgendwo gepostet habe, haben mir ganz viele gesagt, was bist denn du für ein komischer Freak, brauche ich nie.
1: Ja, ja, aber was bemerkenswert ist an der ganzen Sache ist, dass Apple ja vor gar nicht so langer Zeit ja erst sehr vieles geändert hat an der Apple Watch. Wir erinnern uns die Möglichkeit, wie man das Kontrollzentrum da aufruft und all diese Sachen. Da gab es ja damals auch Diskussionen, dass die Buttons dann irgendwie anders waren, dass man umlernen musste. Und dass sie jetzt ja in WatchOS 27 den App-Switcher da gekillt haben, um ja diese Live-Rewind-Funktion dann da auf die Krone dann zu legen.
0: Mhm.
1: Das war schon recht interessant, dass sie das gemacht haben. Ja. Aber ja, augenscheinlich, dass es so früh wiederkommt jetzt, deutet ja nicht unbedingt darauf hin, dass sie jetzt unmittelbar schon auf die Kritik reagiert haben, sondern auf mich wirkt das ein wenig so, als wenn sie selber intern schon erkannt haben, dass das eine unpopuläre Maßnahme sind und haben nur überlegt, wo hängen wir es jetzt rein, ne? Also wie machen wir das jetzt künftig?
0: Ja, ja. Ja, also ich glaube auch, also das ist viel zu früh, dass diese Gerüchte, WatchOS 27 haben wir noch gar nicht lange auf unseren Uhren und ich glaube auch nicht, dass das jetzt schon, sondern es ist genau wie du sagst, also die haben das natürlich schon gemerkt, hey, das war aber schon noch praktisch und ich könnte mir eben auch vorstellen, dass gerade so die Entwickler-Geek-Freaks das eben vielleicht noch cool fanden, weißt du? Und darum haben sie schon gemerkt, Mist, jetzt müssen wir das da wegnehmen, das muss irgendwie anders wieder zurückkommen. Ja, also ich freue mich drauf. Eben vorbehältlich dessen, ich habe es natürlich nicht, ich installiere keine Betas auf den Apple Watches, aber ich bin dann gespannt, wie das sich so, weißt du, ja, dieses Doppeltag drücken auf die Krone war halt schon easy peasy. Ich meine, das kann ich blind in der Nacht, whatever, das ging immer und das andere tönt für mich im Moment noch so ein bisschen komplex, aber mal abwarten.
1: Ja, ja gut, ich meine, das ist das generelle Problem, dass du natürlich auf diesem kleinen Raum und mit den wenigen Buttons musst du ja das ein oder andere pfiffig irgendwie implementieren und musst darauf setzen, dass die Leute, die sich dafür begeistern können, dann eben auch sich merken, wie das geht. Aber,
0: genau, stimmt.
1: Ja, aber ich befürchte halt auch, ich meine, der App-Switcher, du hast ja völlig recht, der war nicht jedem bekannt und obwohl er jetzt eigentlich vorher recht einfach aufzurufen war, jetzt wird er nach meinem Dafürhalten komplizierter aufzurufen sein. Das wird der Bekanntheit dieses Features nicht gerade zweckdienlich sein. Aber
0: ja, das stimmt. 100% hier bin ich bei dir, natürlich.
1: Klar. Warten wir es ab. Genau. Das nächste Feature, über das wir sprechen, ist ja auch schon seit einiger Zeit in der Diskussion, aber es hat uns bislang noch nicht ereilt. Das ist dieser Diebstahlschutz, dieses Auto-Lock, was ja kommen soll. Eine Funktion, die das iPhone sperrt, wenn es einem aus der Hand gerissen wird. Und das Ganze soll ja mit 5 Signalen arbeiten. Abrupte Beschleunigung des Geräts, weil halt jemand sich dann fluchtartig entfernt. Dann, dass die Apple Watch-Verbindung, falls man eine Apple Watch hat, abbricht. Und dann anhaltender Netzverlust oder

0: zu lange ist, entsperrt bleiben. Und dann soll sich das iPhone ja dann eben sperren, wenn einem jemand das jetzt entrissen hat, als man das gerade geöffnet hat.
1: Ich finde das super. Also ich habe das auch schon gesagt, glaube ich, vor Monaten haben wir ja mal darüber gesprochen, über die ersten quasi Gerüchte, aber eben auch über das Problem, dass, ich glaube, damals war es London oder England generell, wo das häufig vorzukommen scheint, dass da irgendwie jemand in der U-Bahn dir das iPhone klaut, wegrennt oder sonst irgendwo. Und das ist wirklich, also ich bin auch so ein Freak. Ich laufe sehr oft mit entsperrtem iPhone rum und daddel irgendwas rum oder klicke irgendwas rum. Und dann wäre es jetzt nicht so wahnsinnig schwierig, mir das aus der Hand zu reißen. Und diese Vorstellung, die hat mir damals schon Angst gemacht und ich fand so, wie schrecklich. Und das, du hast jetzt schön erklärt, was dieses Feature wohl können soll. Also ja, unbedingt sofort bringen. Ich verstehe gar nicht, warum das so lange gedauert hat.
0: Ja, ich glaube, das ist die große Sorge bei Apple. Man muss ja auch dazu sagen, es ist noch nicht aktiv in der Beta. Es wurde jetzt nur entdeckt in dem Beta-Code, dass das da drin steckt. Dass eben da Falscherkennungen die Nutzer frustrieren. Weil wir sehen ja, wir haben ein recht komplexes Zusammenspiel aus verschiedenen Faktoren. Und wir haben ja auch eine ganze Reihe von Szenarien, wo die Signale ausgelöst werden, obwohl der Nutzer eigentlich selber benutzt, das Gerät. Also ich denke ein Stück weit an die Anfänge der Unfallerkennung zurück. Weißt du noch, wo das damals angekündigt wurde und wer zum Beispiel Skifahren war oder in der Achterbahn war, der hat dann mal schnell einen Notruf ausgelöst.
1: Viele Anrufe in Notrufzentralen,
0: Und das will Apple, glaube ich, vermeiden. Also Notrufe werden hier nicht abgesetzt, aber es ist ja eben schon so, dass dann eben das Gerät dann unerklärlich gesperrt wird und das sorgt für Supportfälle und dass sie dort mit größter Vorsicht vorgehen. Ansonsten, ich bin auch total begeistert davon, denn das halte ich tatsächlich, gerade so, wo du mit Menschentrauben zu tun hast, für ein sehr, sehr wahrscheinliches Szenario, dass dir das mal passieren kann.
1: Ja, genau. Ja, es geht mir auch so. Also ich behaupte einfach mal, ich werde mein iPhone nie irgendwo liegen lassen. Es fällt zum Glück zwar ab und zu runter, aber ich hatte immer Glück. Ich habe auch immer Hülle. Also ich sag mal, so gewisse Dinge habe ich das Gefühl, ich habe sie einigermaßen im Griff. Aber das denke ich auch. Also das könnte wirklich immer mal wieder passieren. Es gibt immer mal wieder Momente, wo ich so denke, wo ich mich sogar, seit ich das weiß, dass das offensichtlich vermehrt, was immer das heißt, auftreten soll, fühle ich mich manchmal dann so unwohl, weißt du?
0: Ja, genau.
1: Ich drücke da so am Handy rum und denke so, aber hey, wenn jetzt da einer von hinten und ich bin so irgendwie voll bepackt mit Zeug, ist ja ein leichtes mir, das iPhone aus der Hand zu reißen.
0: Ja.
1: Drum, ja.
0: Es ist ja auch durch die sonstigen Schutzmaßnahmen Apples ja auch eigentlich der letzte Ausflucht für Diebe geworden, wenn sie mit dem Gerät mehr anfangen wollen, als jetzt nur die Ersatzteile auszuschlachten. Und selbst die Ersatzteile machen, ist es ja komplizierter geworden, weil Apple selbst da Schutzmaßnahmen ergriffen hat, dass du jetzt zum Beispiel ein Display nicht einfach da rausnehmen kannst und kannst es weiterverkaufen, sondern dass es dann eben auch unbrauchbar gemacht wird teilweise. Also deshalb, das ist jetzt, glaube ich, das Vordringlichste und noch die letzte offene Flanke, die letzte große offene Flanke, die sie dann damit schließen können. Ich bin mal gespannt, wann das mal serienreif wird.
1: Ja, ich auch. Also Apple, von mir aus, ihr könnt das auch bringen, wenn es das iPhone hat, einmal mehr entsperrt. Finde ich jetzt weniger schlimm, als wenn mir mein iPhone in entsperrtem Zustand geklaut wird und dann nichts passiert. Also gucken wir mal. Ich meine, du hast es sehr richtig gesagt. Es ist im Moment ja nur ein Codefragment in der Beta drin. Es ist keine Funktion, die man schon nutzen kann. Das deutet ja wahrscheinlich schon eher darauf hin, wahrscheinlich in 27.2 kommt das noch nicht, oder?
0: Nein, ich glaube, dass sie testen das nur und haben das dann drin. Wahrscheinlich gibt es da irgendwie so einen Testmodus, den man irgendwie entsperren kann, wenn man bei Apple arbeitet. Und dann kann man das schon mal so ein bisschen draußen nutzen. Aber ich glaube, das werden wir erst später im Jahr sehen oder vielleicht erst nächstes Jahr sogar.
1: Ja, wenn wir gerade bei den Code-Hinweisen sind, da gibt es ja noch andere, bei iOS 27.2 auch. Da geht es um Apple Music und CarPlay Ultra. Dieses Wort habe ich schon lange nicht mehr gelesen.
0: Ja, doch, hin und wieder lesen wir ja mal, dass angeblich weitere Autohersteller jetzt doch kommen wollen mit CarPlay Ultra.
1: Wichtig ist das angeblich in deinem Satz, mein Lieber.
0: Ja, ich habe es auch nicht ohne Grund so überbetont, denn es ist, diese CarPlay Ultra-Geschichte geht so weiter, wie sie von Anfang an gelaufen ist, nach meinem Gefühl. Also es ist nie eine Flüssigkeit in das Thema reingekommen, dass du jetzt so denkst, jetzt hat es meine Eigendynamik angenommen. Es ist immer zäh, es sind immer irgendwelche Ankündigungen, du hast immer wieder das Gefühl, jetzt rudert man doch wieder zurück, weil der Autohersteller dann doch nicht angebissen hat. Aber jetzt gibt es da Neuigkeiten, also bei CarPlay Ultra ist es, das ist so eine Art Fahrmodus gibt, der eben am Aussehen, dann mit dem Anzeigenstil, der Farbe und dem Wallpaper was verändert und auch das Ambiente-Licht im Auto.

0: auch noch aktuell das Gerücht gesehen, dass ja Apple Music vielleicht noch einen neuen Schriftzug bekommen soll, der abweicht von dieser Standardschrift, die Apple ja bei allen seinen Produkten benutzt, was ich auch interessant finde. Das ist ja auch für Apple-Verhältnisse schon so ein krasser Schritt, dann abzuweichen von diesem San Francisco-Font.
1: Ja.
0: Und da, ich glaube, die suchen so ein bisschen ihr Wohl im Vergleich zum Wettbewerb darin, dass sie jetzt auch so die App-Stärken stärker rauskitzeln wollen und nicht nur über das Angebot gehen, was ja auch vielleicht damit verknüpft ist, dass die Streaming-Dienste insgesamt ja auch immer teurer werden. Das ist also, dass so die Frage nach dem Mehrwert stellt sich mehr und mehr.
1: Ja, das stimmt, absolut. Und es ist ja, also ich meine, es gibt ja durchaus noch Verbesserungspotenzial bei der Apple Music App, muss man, finde ich, schon ganz klar sagen. Ich bin ja sehr happy damit, nach wie vor, aber trotzdem, also, und ich finde es auch gut, wenn sie das quasi, ja, wenn sie da mal dran gehen. Und ja, gut, schauen wir mal. Was wir ja schon bekommen haben, das sind, glaube ich, keine Code-Fragmente, ist die Xcode 27, da ist es irgendwie Punkt 1 Beta, kann das sein?
0: Genau, ja, das ist ja ganz verwirrend, die ganze Geschichte. Wir werden ja wohl augenscheinlich nie auf den anderen iPhones außer dem Duo eine 27.1 bekommen, weil Apple ja in seiner Beta jetzt direkt zur 27.2 gesprungen ist, auch bei macOS. Also die Punkt 1 scheint nur auf dem Duo zu existieren. Mhm. Aber die ließ ja lange auf sich warten, weil die Entwickler scharten ja schon mit den Hufen, die jetzt ihre Apps anpassen wollen für das Duo und das mal testen wollen im Simulator, dass Apple damit rauskommt. So knapp 4 Wochen vorher haben sie es jetzt endlich rausgebracht. Da gibt es jetzt Xcode 27.1 und dieses SDK mit diesem Device-Simulator. Mhm. Und jetzt kann man das Duo mal in Aktion erleben. Also zumindest auf dem Bildschirm und deine Apps dann damit anpassen.
1: Genau, du hast ja mal die Funkgeräte-App, die App zum Apfelfunk hast du ja mal reingeladen. Das sah relativ wild aus im ersten Moment, aber war interessant zu sehen. Genau, also letztendlich kann man jetzt als Entwickler, wenn man das will, kann man mal versuchen, seine App da laufen zu lassen und dann merkt man idealerweise, wo man noch Hand anlegen muss. Hast du dir schon, also ich habe das nur gesehen, dass du das gemacht hast, aber hast du dir schon so einen Überblick verschaffen können? Ist das eine Riesensache, so eine App ans Duo anzupassen oder ist noch viel zu früh, dass man da was dazu sagen kann?
0: Naja, es kommt ja immer drauf an, inwieweit du zum Beispiel jetzt mit spezifischen Elementen arbeitest, die jetzt nicht aus Apples Standardwerkzeugkasten entspringen. Oder wie du zum Beispiel deine Steuerung, also viele Elemente, die du oben hast in einer iPhone-App, wandern jetzt nach rechts. Und rechts hast du so ein bisschen drangvolle Enge. Da müssen Entwickler halt gucken, wie sie damit umgehen. Also ob sie jetzt Dinge dann rearrangieren, ob sie es dann so laufen lassen. Und das große Problem ist natürlich immer für Entwickler, ein Simulator verzerrt irgendwie die Realität, weil der ist halt größer auf dem Bildschirm. Es fühlt sich nie so an wie auf dem echten Gerät.
1: Ja, klar.
0: Und ganz viele Entwickler sagen ja auch, sie haben immer noch mal ihre Apps komplett umgebaut, wenn sie dann ein echtes Gerät plötzlich in der Hand hielten und ihre App darauf gesehen haben. Also ist immer ein bisschen schwierig, im Simulator was zu machen. Ich habe für mich beschlossen, ich warte jetzt erstmal ab. Also es gibt keinen Riesenschnitzer jetzt in der Funkgerät-App, wo ich sage, da ist ein dringendes Update erforderlich. Mhm. Man kann das auf dem Duo gar nicht verwenden. Das geht anscheinend, zumindest im Simulator. Mhm. Es gibt so ein paar Sachen, wie zum Beispiel diesen roten Button im Gefunke, der jetzt im nicht sichtbaren Bereich ist. Du kannst aber oben auch über das Menü an der Seite gehen und einen neuen Post einlegen. Es hat also eine Alternative. Aber ich habe im Moment andere Prioritäten, wo ich sage, das erreicht viel mehr Nutzer.
1: Ja, klar.
0: Und man muss sich dann auch noch nachher nochmal angucken, wenn es irgendwo die Möglichkeit gibt, so ein Gerät mal in die Hand zu nehmen, wie die App dann tatsächlich darauf aussieht, bevor ich da groß was mache.
1: Ja, macht ja absolut Sinn. Also ich denke, das ist genau der Weg, wie man eigentlich das Ganze angehen kann. Aber trotzdem spannend, dass man das jetzt kann und dass natürlich jetzt der ein oder andere Entwickler wahrscheinlich dann da entsprechend auch schon damit etwas ausprobieren kann, was dann im Idealfall irgendwann. Wie ist das eigentlich? Das muss ich dir noch fragen. Du weißt das, das fasziniert mich ja. Das sind ja, also wir haben ja bisher iPhone-Apps und wir haben iPad-Apps. Die stehen so im Store und ich lade mir dann je nach Device die richtige App herunter. Beim Duo sind es ja eigentlich iPhone-Apps, oder?
0: Ja.
1: Das heißt, du müsstest, wenn du jetzt eine App fürs Duo anpassen willst, ist das eigentlich die App, die ich aber auch auf meinem iPhone 17 runterlade. Mhm. Plus, die hat einen Modus, wo sie dann merkt, Duo, und dann macht sie fancy Stuff. oder?
0: Genau, genau so.

0: So ist das. Also es ist eine iPhone-App im reinsten Sinne. Und wenn du, viele Apps sind ja universell, also Funkgeräte zum Beispiel auch, die existiert ja jetzt in einem für iPhone und iPad, dann hast du sowieso ja diese Symbiose. Aber es gibt eben ja auch viele Apps, die nur fürs iPhone sind.
1: Genau.
0: Und die, ja, kannst du dann jetzt anpassen, dass dann eben diese speziellen Anzeigemodi, die du hast, dann berücksichtigt werden. Das ist übrigens ganz interessant in diesem neuen Device-Simulator, den Apple da ja nun Xcode beigelegt hat, oder Device-App, wie der heißt, dass du da beim Duo ja auch nicht nur jetzt Außendisplay und aufgeklappt testen kannst, sondern zum Beispiel auch so halb aufgeklappt, finde ich interessant. Also auch da gibt es einen speziellen Testmodus, dass du mal schauen kannst, wie deine App dann funktioniert. Was ja eigentlich auch sinnhaft ist, weil Apple ja auch sagt, die App soll sich nochmal ganz anders verhalten, wenn das Gerät nur halb aufgeklappt ist, dann sollen zum Beispiel keine Elemente jetzt in diesen Scharnierbereich rein, weil das dann schwierig dann da anzufassen ist für den Nutzer. Und entsprechend kann man es halt auch testen im Simulator.
1: Das ist geil. Und das heißt, du kriegst dann eigentlich als App-Entwickler, kriegst du vom Gerät die Rückmeldung, hey, ich bin jetzt halb aufgeklappt.
0: Genau, genau.
1: Und dann kannst du damit was anfangen und dann kannst du deine App anders darstellen.
0: Richtig, genau. Das hattest du bislang ja auch schon mit der Orientierung des Gerätes. Mhm. Also ob es jetzt auf dem Kopf steht, hochkant, quer gehalten wird, in welche Richtung quer. Das konntest du auswerten und konntest dann entsprechend sagen, die App hat sich so und so zu verhalten. Und diese Stati werden jetzt erweitert, um diese Möglichkeit dann eben auch zu sagen, du hast jetzt ein Foldable in der Hand. Setzt aber natürlich voraus, dass du das mit 27.1 dann auch in den Store bringst und mit der Beta kannst du gegenwärtig noch nichts für den Store einreichen. Also das wird auch nochmal eine ganz kurzfristige Kiste.
1: Okay.
0: Bis Apple dann die 27.1 von Xcode mit dem SDK final herausbringt, dann erst kannst du es dann einreichen in den App Store.
1: Das heißt, sie müssen das dann schon vor dem Verkaufsstart des Duos machen.
0: Genau.
1: Die Entwickler, die das wollen, überhaupt eine Chance haben, ihre Apps aktualisiert in den Store zu bringen.
0: Ja. So ist es. Und ich befürchte, es wird einen riesigen Stau an Eingaben geben bei Apple, weil natürlich sehr, sehr viele ihre Apps dann bereithalten wollen fürs Duo. Ja.
1: Klar, ich meine, gerade, das ist natürlich ein Showcase und gerade am Anfang und so willst du unter Umständen da eben dabei sein. Ja, das stimmt. Das App-Review muss ja das dann auch noch durchwinken.
0: Und das ist gegenwärtig nicht das Schnellste, muss ich sagen. Also, das ist ja, das ist ja dieser Flut an KI-Apps oder KI-generierten Apps geschuldet.
1: Da haben wir auch schon mal drüber gesprochen, stimmt.
0: Ja, ja. Und es ist wirklich spürbar. Also, es ist wirklich so, ich erlebe das selbst. Du wartest manchmal 2-2,5 Tage, bis da sich mal was rührt.
1: Crazy. Okay, kommen wir zu einem wirklich verrückten Thema. Und das ist ein Thema, als ich das gelesen habe, dachte ich, boah, crazy. Es geht ums iPhone 18 Pro Max und zwar spezifisch ums iPhone 18 Pro Max, also nicht ums iPhone 18 Pro. Die große Variante. Wir haben ja schon alle mitbekommen, die hat ja einen supi-dupi großen Akku, krasse Akkulaufzeitverbesserungen gegenüber dem Vorgänger und auch Apple sagt ja, wie viele Stunden, ist ja egal. Auf jeden Fall, da ist richtig viel Power drin. Und was ich nicht wusste, dass diese Power so groß ist, dass das im Prinzip Probleme macht beim Versand. Also wenn du so ein iPhone zum Beispiel aus China im Flugzeug nach Europa bringst, damit es dann irgendwo im Store verkauft werden kann. Und die Chinesen zum Beispiel, die machen das so, die haben ja zum Teil Handys mit 7000 mAh Akkus und so. Die machen das so, dass dann immer zwei Akkus drin sind. Also wie bei einem Foldable eigentlich, aber sie machen das auch in den ganz normalen Smartphones, weil dann irgendwie diese Grenze nicht gilt. Das gilt irgendwie pro Akku-Batterie-Pack. Apple macht das nicht, aber Apple hat sich dafür sonst eine geile Lösung einfallen lassen, wie sie das trotzdem irgendwie hinkriegen, dass der Akku schlicht und ergreifend einfach nicht so voll ist, oder?
0: Ja, sie sind augenscheinlich jetzt über diese Schwelle gegangen von 20 Wattstunden. Ich finde, diese Berechnung ist schon interessant, weil Apple da auch elegant umschiffen kann, dass sie die konkrete Milliamperestundenzahl dann rausrücken von ihrem Akku. Sie machen ja mal so ein Staatsgeheimnis daraus. Irgendwie die Wattstunde rechnen sich ja aus den Milliamperestunden multipliziert mit der Spannung und die Spannung ist irgendwie bei Apple immer so Geheimsache. Weiß man zwar jetzt durch iFixit und so, aber wird nicht offiziell bestätigt. Also auf jeden Fall soll das Pro Max dann bei über 20 Wattstunden liegen, was die Nennkapazität angeht. Und Apple hat in der Software etwas implementiert, dass sie so eine Art Versandmodus haben. Ab Werk ist der erstmal automatisch eingeschaltet. Das heißt, wenn sie es aus China in die Welt tragen, dann ist immer das unter 20 Wattstunden geladen. Aber du kannst auch als Besitzer eines Pro Max, eines 18 Pro Max, wenn du es zum Beispiel zu Apple schickst, zur Reparatur, wenn du es in die Inzahlungnahme geben möchtest oder weitergeben möchtest, kannst du jetzt mit einem neuen Button in dem Batteriefenster sagen, vorbereiten für Versand. Und das führt dann dazu, dass dein Gerät entladen wird auf einen Wert, der unter diesen 20 Wattstunden liegt. Und dieser Modus ist dann 14 Tage aktiv, wenn du ihn nicht jetzt per Buttondruck automatisch oder manuell entriegelst sozusagen. So
1: ein eingebauter quasi 80%-Modus.
0: Ja, genau. Also ein verlässlicher. Ne? Das ist vor allem das Entscheidende, dass es nicht irgendwie so eine Automatik ist, die guckt, wie es so ist, sondern dass du wirklich dann weißt, dann du bist unter diesem Schwellenwert. Und das entspricht dann wiederum dem, was die IATA, das ist ja diese Luftfahrtorganisation, dann der Zusammenschluss, in ihren Gefahrgutregeln drin hat. Und an diesem Wert orientieren sich augenscheinlich auch viele Straßenlogistiker. Also auch jetzt zum Beispiel Paketdienste und Speditionen nutzen auch diesen Wert und sagen halt bei Einzelzellen, da ist eben diese 20 Wattstunden dann der Wert, ab dem mehr Vorkehrungen getroffen werden müssten. Vermutlich muss es dann in so einen Metallkoffer eingeschlossen werden oder was, keine Ahnung.
1: Ja, genau.
0: Was ich interessant finde, und da habe ich bislang noch nicht wirklich eine Antwort drauf bekommen, ist das denn tatsächlich aber auch regelkonform oder hat Apple da auch ein bisschen mit Goodwill der Logistiker zu tun? Denn eigentlich sagen die Vorschriften, es geht um die Nennkapazität, nicht um den State of Charge, also wie viel tatsächlich jetzt dann geladen ist. Die theoretische Möglichkeit, dass die Batterie mehr aufnehmen kann, genügt eigentlich, dass es dann in der Klassifikation drüber fällt. Also irgendwie müssen sie da ein spezielles Agreement gefunden haben.
1: Ich glaube eben, der Unterschied liegt genau da, dass du so ein iPhone, wenn du das jetzt aus der Verpackung reißen würdest und du würdest es laden, ohne dass du es sonst irgendwie startest, dann lädt es ja nicht mehr als diese voreingestellte Grenze. Und du als Kunde, in dem Moment, wo du es ja aktivierst, wird ja diese Grenze quasi wieder freigegeben. Und das ist ja anders, weil ich habe ja zuerst, als diese Meldung kam, habe ich genau auch gedacht, ja Moment mal, erstens, die iPhones sind ja nie voll geladen. Also die iPhones, die ich kriege, egal woher die kommen, die sind so meistens bei 70% maximal, also nie 100. Da dachte ich schon, ja gut, dann wäre das Problem sowieso nicht da gewesen, weil quasi der Energieinhalt, der ja theoretisch Energie freisetzen kann, wenn es brennt oder so, der wäre ja gar nicht so groß. Aber offensichtlich, du hast recht, zählt das nicht. Aber drum wahrscheinlich hat Apple genau diesen Trick gemacht quasi, dass du dass dann das gar nicht kann. Der Akku ist quasi physisch kleiner, du kannst den gar nicht laden, du musst es zuerst aktivieren.
0: Trotzdem ist es ein unglaubliches Entgegenkommen einer sonst recht starr nach Vorgaben arbeitenden Branche. Denn, ich sag mal, das ist ja wie mit einem Karton, den du nur zu 80% lädst. Aber der Karton wird ja immer noch nach seinem äußeren Aussehen bewertet. Und woher wissen die Logik? Also Apple muss schon irgendwelche Garantien dargebracht haben über die Software, dass die Logistiker dann sagen, okay, es ist nicht manipulierbar, es ist 100% verlässlich und aufgrund dessen ist halt die Kategorisierung belastbar.
1: Ja.
0: Und das finde ich spannend. Und natürlich,
1: ja, find ich auch.
0: Natürlich sagen sie nichts darüber, weil es ja irgendwie auch ein kleines Geschäftsgeheimnis ist. Ich meine, da haben sie den anderen vielleicht auch was voraus, die, wie du ja sagst, da mit Kniffen arbeiten, dass sie Mehrzeller einfach dann nutzen und dieser Grenze aus dem Weg gehen. Aber die liebäugeln vielleicht auch damit, in Einzelzellen dann zu nutzen.
1: Absolut, es wäre günstiger.
0: Und Apple hat das jetzt für sich so hingekriegt. Also ich finde das sehr, sehr faszinierend.
1: Ich finde das auch super faszinierend, weil ich meine, man kann natürlich davon ausgehen, das macht ja nicht Apple einfach so und dann, ja, wir gucken mal und dann sagt die IATA nein, dann können sie alle Millionen, Milliarden iPhones nicht verschiffen. Also die haben das natürlich alles abgeklopft. Das wird genau so funktionieren. Wie genau, wissen wir halt nicht. Aber ich finde es auch, ich finde es eine wilde Nummer. Vor allem auch das mit dem quasi Umgekehrten, dass du dann quasi dein iPhone zwingen musst, ein bisschen Akku zu verbraten, damit es dann wieder unter diese Grenze fällt und dann verschifft werden kann. Ja, irgendwie, also aus einer Geek-Perspektive finde ich das richtig spannend. Also verrückte Lösung oder auch kreative Lösung, darf man glaube ich auch sagen. Also das ist, crazy, dass sie sowas implementiert haben, weil ich als Kunde merke ja nichts davon. Ich aktiviere mein iPhone, ich lade es ja sowieso am Anfang, wenn ich es aufsetze. Ich krieg ja im Prinzip davon gar nichts mit, was da im Hintergrund alles passiert.
0: Du kriegst davon nichts mit, wobei ich mich natürlich dann frage, wie gewissenhaft werden die Kunden diesen Vorbereiten für Versand-Button dann drücken?
1: Ja, das ist eine sehr gute Frage.
0: Also wird Apple das zumindest für seine Einsendungen irgendwie abverlangen, dass sie da auch eine Möglichkeit haben zu prüfen, dass die Kunden das verlässlich machen? Aber spätestens, wenn die Leute natürlich diese Geräte auf den Versandweg geben und jetzt nicht an Apple das senden, glaube ich, dann wird die Disziplin, vorbei. Das zu tun, eher minder ausgeprägt sein.
1: Ja, das ist so. Aber ich meine, das ist natürlich sowieso die generelle Thematik. Weißt du, wenn du dir jetzt überlegst, nimmst du ein Oppo Find X9, was auch immer, mit dem Riesenakku, dann Xiaomi. Ich meine, die Energie, die ja in diesen Akkus drinsteckt, die ja im dümmsten Fall, wenn es brennt, frei wird, die ist ja nicht kleiner, nur weil du den Akku trennst. Weißt du? Das ist ja nicht irgendwie, wir haben da super Schutzmechanismen drin oder so. Also weißt du, das ist ja nicht wie bei, keine Ahnung, bei einem Öltank, den du zwei Tanks auf zwei Seiten des Geländes baust, wo das physisch irgendwie getrennt ist, sondern das ist ja auch ein Trick, der mir irgendwie rein aus Sicherheitsüberlegungen überhaupt nicht einleuchtet, warum denn das dann gehen soll.
0: Das stimmt. Also im Grunde genommen akzeptieren die Logistiker und die Fluggesellschaften ja damit, dass die Regel eigentlich aufgehoben wird.
1: Ja, eigentlich schon, ja.
0: Aber ohne, dass es jemand eingestehen muss. Also man bleibt irgendwie bei der Regel, aber man befolgt sie eigentlich auch nicht mehr streng.
1: Ja, genau.
0: Ja, das ist auch spannend, das stimmt. Man verabschiedet sich durch die Hintertür.
1: Ja, irgendwie schon, ja, genau. Ich meine, bei Apple ist dann wenigstens quasi, sage ich jetzt mal, weniger physisch, also weniger Energie drin, weil der Tank ist nicht ganz voll, weißt du?
0: Ja.
1: Aber ja, eben, ich meine, auch die anderen Smartphones kommen nicht mit 100% geladenem Akku. Das ist ja so. Das hat ja auch Gründe, genau aus diesem Grund, weil dann ist halt einfach weniger Energie drin, wenn mal was schief geht. Aber ja, verrücktes Thema, aber auch irgendwie eine verrückte Lösung, die sich da Apple ausgedacht hat. Wir haben noch nichts gehört, dass iPhones nicht verschickt worden konnten, dass es große Ausfälle gab und Leute auf ihre iPhones warten müssten. Also ich gehe mal davon aus, es funktioniert.
0: Ja. Also bei unserem nächsten Thema gibt es auch interessanterweise in der Sendung jetzt noch ein Update, das wir mit einpflegen können. Denn es hat jetzt für WatchOS die Version 27.0.1 gegeben oder ist rausgekommen. Wir sprechen gleich drüber, wofür das genau ist. Fangen wir mal mit den iPhones an. Denn da gibt es jetzt so augenscheinlich die ersten Kinderkrankheiten, die zutage kommen bei einzelnen Nutzern, die davon berichten, dass sie mit Abstürzen zu kämpfen haben. Also Kernel Panics und dann startet das Gerät neu. Ausgelöst augenscheinlich, wenn man jetzt mit Face ID bestimmte Sachen macht, zum Beispiel jetzt gesperrt.
1: Was kann man denn mit Face ID für bestimmte Sachen machen? Jetzt hast du mich neugierig gemacht.
0: Es ist interessanterweise wohl nicht dieses klassische Aufsperren auf dem Lockscreen.
1: Ja.
0: Sondern es ist wohl zuvorderst, wenn du Face ID einsetzt, zum Beispiel, du kannst auch bei einzelnen Apps sagen, dass du per Face ID eine Abfrage machst, dass du die sperrst.
1: Das stimmt.
0: Und wenn da der erste Versuch misslingt und du es auf einen zweiten Versuch ankommen lassen willst, da ist es wohl bei einzelnen Geräten so, dass das Gerät dann nicht mehr bedienbar ist. Und irgendwann ist der Watchdog, der in iOS drinsteckt, bemerkt das und sagt dann, Kernel Panic, hier geht nichts mehr und dann startet das Gerät neu. Das ist etwas, was momentan in Foren, also im Apple Support Forum einerseits und auf der anderen Seite auch auf Reddit, dann in einer 2- bis 3-stelligen Zahl von Nutzerberichten zu lesen ist.
1: Es ist eine verrückte, also generell muss man ja sagen, ich meine, wir wollen hier nicht unseren iPhone 18 Pro Test vorziehen, das machen wir nicht, wir sind, du hast schon eins, ich krieg noch eins, also wir sind das dann natürlich sauber am Testen, ihr wisst, der Apfelfunk lässt sich immer ein bisschen mehr Zeit dafür, können wir dann auch mehr darüber berichten, aber was mir aufgefallen ist, es gab ja schon vereinzelt Meldungen, diese Face-ID-Geschichte ist ja, also die kleinere Notch verdanken wir der Face-ID, die jetzt quasi unter das Display gewandert ist, ein Teil davon. Und es gab ja schon auch Leute, die gesagt haben, dass jetzt abgesehen von den Abstürzen, aber dass die wohl, also ich habe verschiedene Berichte gelesen, dass die wohl schlechter funktionieren soll oder könnte, je nachdem in dunklen Umgebungen und so. Hat mich so ein bisschen aufgeschreckt, weil ich bin ein großer Fan von Face ID und ich nutze die eben auch im Dunkeln und es funktioniert immer perfekt. Also ich weiß nicht, ob das mit den Abstürzen zusammenhängt, aber die Technik ist halt sehr neu, die sie jetzt da machen, oder?
0: Ja, also ich einerseits sag ich mal, diese dass das schlechter läuft in dunklen Umgebungen, kann ich für mich jetzt bislang überhaupt nicht bestätigen. Also ich habe da überhaupt gar keinen Unterschied festgestellt. Ja. Was mich allerdings sehr betrübt ist, dass ich ja ganz viele Nutzerberichte gelesen habe, dass diese matten Display-Folien nicht mehr funktionieren.
1: Ja, stimmt. Hattest du eine?
0: Ja, ich habe ja im Juni angefangen, bei meinem 17 Pro Max habe ich mir so eine von Modka drauf gemacht. Und ich liebe es, muss ich sagen. Also die Rückkehr zu so einem Glossy-Display fiel schon ein bisschen schwer.
1: Mhm.
0: Und jetzt sehe ich mich so ein bisschen da gefangen bei diesem Glossy-Display, weil ja augenscheinlich hat noch kein Folienhersteller eine Lösung dafür gefunden. Die müssen eigentlich wahrscheinlich eine Aussparung dann extra machen, dass das dann irgendwie der Infrarotsensor da durchscheinen kann, ohne dass das jetzt für Probleme sorgt. Aber die sind ja selber davon kalt überrascht worden. Also das ist ein bisschen ärgerlich im Moment. Aber wie gesagt, im Dunkeln funktioniert das eigentlich ganz gut. Ich glaube tatsächlich, wir sehen hier so typische Kinderkrankheiten, die wir immer wieder bei neuen Modellen haben.
1: Ja.
0: Und wo die Softwareabstimmung dann mit einzelnen Komponenten noch nicht so hundertprozentig ist. Und ärgerlich für die Betroffenen.
1: Klar.
0: Zweifellos. Glücklicherweise passiert es nicht mitten in irgendeinem Arbeitsvorgang. Also es ist ja wirklich so, dass es beim Aufsperren passiert und nicht jetzt während eines Telefonats oder während man gerade eine E-Mail schreibt oder irgendetwas macht. Das ist schon mal ein bisschen beruhigend. Aber diejenigen, die betroffen sind, hoffen natürlich zu Recht darauf, dass Apple da bald vielleicht einen Bugfix herausbringt.
1: Weißt du, ich muss dir die Frage jetzt doch stellen, weil es gerade so gut passt im Podcast. Was mir am meisten Sorgen bereitet, stand jetzt am Abend des 23., wo ich mein Gerät noch nicht habe, es gibt ja einige, und das kann man auch in Videos sehen, die sagen, man sieht das, dieses Face-ID-Ding unter dem Display. Und ich bin ja so ein Typ, wenn ich mal sowas gesehen habe, dann sehe ich es immer. Und ich weiß, dass mich das unter Umständen zum Wahnsinn treiben könnte. Also die Face-ID-Duo-Kamera, also ist eben nicht Face-ID, die FaceTime-Kamera im Display, die sieht man ja wirklich gut, offensichtlich. Und das, denke ich, schon das wird mich nerven. Aber kannst du das beim iPhone 18 Pro sehen?
0: Ich guck gerade.
1: Malte untersucht.
0: Ja, also...
1: Malte guckt sich das jetzt mal an.
0: Ich sehe sie gerade nicht hundertprozentig, aber ich vermute, dass ich sie sehe, dass ich hier
1: Okay, alles klar. Also, ich will dich ja jetzt nicht draufbringen, dann ärgerst du dich auch, wenn du es immer siehst.
0: Also ist mir von sich aus jetzt noch nicht aufgefallen, wobei ich mich natürlich auch schon gefragt habe, wo steckt die denn jetzt?
1: Ja, genau, klar. Ich meine, man sucht sie ja dann auch, wenn man denkt, wie haben sie das denn gemacht? Ja.
0: Ja, also sie haben ja auch ein interessantes Verfahren ja angewendet, damit das überhaupt möglich ist. Sie haben ja dann in diesem Bereich ja die Pixeldichte ein bisschen aufgeweicht, damit dann da
1: und dafür machen sie die Pixel heller, die dann übrig bleiben.
0: Und dazu passt aber natürlich auch, dass eine zusätzliche Display-Schutzfolie, dieses ganze Konstrukt, also speziell wenn es so eine Matte ist, die dann halt ein bisschen dann so, perforiert ist quasi, ne, so in einem speziellen Muster, dass das wieder dämpft und unmöglich macht. Also ich halte das für sehr plausibel, dass das tatsächlich ein Problem ist.
1: Ja, ich auch. Also das hat mir sofort, als ich das gelesen habe, hat mir das sofort eingeleuchtet, weil ich dachte, ja klar, also irgendwie, klar, war wahrscheinlich unter Umständen kein Problem, das man nicht lösen kann als Hersteller von so einer Schutzfolie. Aber im ersten Moment, wo die das ja noch nicht angepasst haben, kann ich mir das sehr gut vorstellen, dass das dann eben halt nicht mehr funktioniert.
0: Also ich plädiere sowieso für ein Nanotexturglas bei den Pro-Modellen, muss ich sagen.
1: Ja, das wäre cool, genau, so eine kleine 300-Franken-Option oder so.
0: Ja, genau.
1: Why not?
0: Ach,
1: ich bitte dich, schon so
0: teuer. Wenn wir eh schon so viel bezahlen.
1: Ich immer gesagt, ach, 1500, 1900, who cares? Das ist einfach sauteuer. Genau. Gut, aber komm, lass uns auch kurz über die Apple Watch sprechen, weil das ist wirklich spannend. Während du mir das gesagt hast oder während wir jetzt zusammen sprechen, habe ich meine Apple Watch Ultra 4 an und habe die jetzt tatsächlich mal, da kam tatsächlich 27.01 raus und es steht sogar in der Beschreibung genau dieser Fehler, nämlich dass Bugfixes für Apple Watch, including fixing an issue where Apple Watch may restart unexpectedly. Warum es jetzt bei mir auf Englisch kommt, ist die Frage. Wahrscheinlich bin ich so früh wieder dran, weil es jetzt gerade erst rauskam. Ja. Ich habe sonst mein iPhone auf Deutsch eingestellt. Mal gucken, was er mir da drauf installiert.
0: Vielleicht tippt gerade in Cupertino einer die deutsche Beschreibung noch.
1: Ja, wahrscheinlich.
0: Während wir das hier aufnehmen. Ja, aber das ist tatsächlich auch die erste offizielle Bestätigung von Apple, dass dieses Problem überhaupt existiert. Weil bislang haben sie noch dazu geschwiegen. Und es wurde aber immer lauter, dass Nutzer darüber klagten, dass sowohl bei der Series 12 als auch bei der Ultra 4 aus völlig unerklärlichen Gründen mittendrin und da tatsächlich überall die Watch manchmal neu startete. Es schien wohl mit der Neural Engine irgendwie in Zusammenhang zu stehen. Also es haben einige herausgefunden, die Crash-Logs ausgewertet haben.
1: Okay.
0: Aber auch nicht in Aktionen, die wirklich jetzt, wo du das erklären konntest. Klar, wenn du Siri anrufst, ist klar, dass die Neural Engine angerufen wird. Aber ja. Es ist aber wohl auch einfach
1: uns passiert, oder?
0: Im Leerlauf zum Beispiel ist das auch passiert. Und es ist auch nicht bei allen passiert. Wow. Also ich habe ja hier die Ultra 4 und ich habe noch keinen einzigen Absturz gesehen. Aber
1: ich auch nicht. Ich habe die seit Samstag. Absolut, die läuft völlig sauber durch.
0: Ja. Aber ein befreundeter Kollege hat da mir berichtet, dass er tatsächlich auch damit zu kämpfen hatte und hatte mich dann gefragt, hast du das auch? Ich habe gesagt, nein, tut mir leid. Also das ist
1: komisch.
0: Das scheint irgendwie in bestimmten Gerätekonfigurationen vorgekommen zu sein. Ja. Oder
1: vielleicht auch Konfigurationen mit Apps zusammen, whatever, sowas. Ja.
0: Aber umso erfreulicher, dass gerade das jetzt auch dann gelöst wurde. Und also mutmaßlich gelöst, wo muss man natürlich sehen, aber dass jetzt eine Lösung
1: ist. Wenn alle ein Update kriegen, ja nicht nur irgendeine begrenzte Anzahl, sondern wir alle kriegen das. Du kriegst das, ich jetzt mit meiner Apple Watch bin gerade dran. Dauert übrigens 3 Stunden. Wir sind nicht die Einzigen oder sie haben nur einen Server freigeschaltet in Cupertino.
0: Mit 64 Kilobit-Anbindung.
1: Genau, ich weiß nicht genau, wie sie das angebunden haben, aber das finde ich jetzt für 380 Megabyte großes Update doch recht lange, ehrlich gesagt. Auch wenn ja die Apple Watch Updates immer ewig dauern. Aber gut, mal gucken, bis ihr das hört, dürfte das Daten-Bottleneck wahrscheinlich behoben sein. Das ist crazy, wie lange das dauert. Meine Güte. Naja, egal. Es wird schon. Morgen ist es dann irgendwie drauf. Gut, also das Problem hoffen wir damit behoben zu haben. Aber es ist nicht ganz der einzige. Also wir haben jetzt über Probleme der neuen Geräte gesprochen, aber es gibt noch einen Bug in iOS 27.0. Da geht es um iCloud-Benachrichtigungen. Oder anders gesagt, ich hätte fast ein zusätzliches Abo abgeschlossen.
0: Ja, es ist tatsächlich so, dass dann einige Nutzer da angezeigt bekommen, dass sie beim iCloud-Speicher da, was fehlt, glaube ich, ne? Dass man ein bisschen mehr Speicher
1: braucht. Ja, genau, es kommt, man soll doch iCloud Plus abonnieren und ich denke so, Moment, ich habe 2 Terabyte, what? Genau.
0: Ja, das ist tatsächlich so ein Punkt. Und ich meine, einer der größten Bugs, den haben wir jetzt hier gar nicht in unserer Liste drin, aber der ist uns ja auch schon hier in der Sendung begegnet, die Kinderschutzfunktionen, wo wir jetzt ganz viel Feedback noch bekommen haben, auch im Gefunke, wo eben dargelegt wurde, es ist mitnichten immer so lösbar, wie es in meinem Falle glücklicherweise dann geklappt hat. Ich bin ja in die Einstellung gegangen und dann in die Familie rein und habe dann einfach die einzelnen Geräte der Kinder aufgerufen. Und dort war dann die Möglichkeit, diesen Setup-Prozess zu machen für den neuen Kinderschutz.
1: Ja.
0: Und da haben mir einige eben mit Screenshots dargelegt, diesen Weg gibt es bei nicht. Sie haben mit dem Apple-Support telefoniert. Die haben sogar gesagt, es handele sich um einen Bug. Sie müssten sich noch in Geduld üben. Also ja, bei einem Kinderschutz, da ist noch so einiges im Argen, dass man den tatsächlich zum Laufen bekommt.
1: Ja, offensichtlich. Das ist natürlich richtig lästig. Weil das ja eben auch eine Funktion ist, da haben sich ja viele, wir ja übrigens auch, drauf gefreut, als das damals vorgestellt wurde an der WWDC, dachten sie, endlich, finally. Und jetzt hat man das Update und findet es nicht, beziehungsweise jetzt funktioniert es dann noch nicht. Das ist wirklich lästig. Aber klar, ich meine, es ist ein großes Update, iOS 27. Man sollte sich nicht täuschen lassen von der Optik, die ähnlich ist, bis gleich. Aber da ist halt sehr viel verändert worden. Ich glaube, man muss nicht Prophet sein. Wir kriegen dann relativ schnell einen Punkt-Punkt-Release, der das beheben wird, oder?
0: Ja, klar. Also wir sehen hier halt die Klassiker. Ne? Neue Hardware auf der einen Seite als Ursache, die jetzt auch erst in die Breite gegangen ist und dadurch tauchen dann Fehler auf, die Apple selbst bei seinem internen Testing dann nicht festgestellt hat.
1: Ja.
0: Und das andere ist dann auch jetzt zum Beispiel beim Kinderschutz die Komplexität, die auch vorher im Beta-Test schwer zu simulieren war. Dass zum Beispiel eine Familie mit 8, 9 Geräten da plötzlich um die Ecke kommt und dann stellt sich dann heraus, wo hakt es denn?
1: Ich überlege gerade, wer hat denn 8 Geräte? Kann ja gar nicht sein, oder?
0: So wenig meinst du?
1: Ja, genau. Was ist das für ein Anfänger?
0: Ich habe jetzt mal eine Durchschnittszahl gewählt.
1: Nein, ist ja völlig klar, ist genau der Punkt. Also da hast du schon recht. Das ist ja immer wieder, man kann sich drüber wundern und ich finde, man kann sich zu Recht drüber wundern, aber letztendlich ist halt unfassbar komplex die Kombinationsmöglichkeiten, die es gibt mit Geräten, mit was auf den Geräten alles läuft, wie die Geräte zusammen in einer Familiengruppe etc. Also ja, da passieren dann halt solche Dinge, die rutschen dann quasi trotzdem noch raus. Apropos rausrutschen, wobei da bin ich nicht mehr sicher, ob da wirklich noch was rutscht, aber es gibt ja schon sehr, sehr lange, sehr, sehr, sehr, sehr lange, eigentlich seit Monaten die Gerüchte, dass wir neue Home-Produkte bekommen könnten. Apple TV zum Beispiel, aber auch HomePods und dann natürlich eben dieses ominöse HomePad. Irgend so eine Mischung HomePod mit einem angeklebten Display oder so. Ja, und da gibt es jetzt wieder aktualisierte Gerüchte, dass das wirklich, nicht nur das, aber auch noch viele andere Dinge, irgendwie wohl noch im Oktober eventuell vorgestellt werden könnten.
0: Ich habe zurzeit das Gefühl, dass ich irgendwie jeden zweiten Tag die gleiche Meldung erblicke. Also, dass die
1: das geht mir auch so.
0: Einschlägigen Nachrichtenportale einfach ihre alte Meldung kopieren und die nochmal wieder neu rausposten. Und
1: dann noch vielleicht ein Gerät dazufügen. Jetzt ist das genau so MacBook Pro Redesign plötzlich wieder und so Zeug.
0: Oder eine Variante davon nochmal reinpacken irgendwie oder den Chip ändern. Ja, keine Ahnung. Wir lesen aktuell vom iPad Mini, das mit OLED kommen könnte. Wir lesen vom 24-Zoll iMac, der ein M6 bekommen könnte. Wir lesen auch vom 14-Zoll MacBook Pro mit M6-Chip. Mhm. Wir lesen tatsächlich von diesem MacBook Pro mit OLED-Display und Touchscreen, wo ich ja sehr ungläubig bin, dass wir das sehen können jetzt schon noch in diesem Jahr.
1: Da will ich auch gar nicht drauf wetten.
0: Dann der Evergreen, das Apple TV mit A17 Pro oder neuer, 8 GB RAM, Siri i, N1 Chip mit Wi-Fi 7 und aktualisierter Siri Remote. Das
1: ist natürlich ein feuchter Traum der Apple TV Community, ehrlich gesagt.
0: Ich habe das Gefühl, das wollen einige jetzt gerade herbeischreiben.
1: Ja, sorry, wenn ich das so sage, so ein bisschen derb, aber meine Güte. Wäre natürlich geil, ja, klar, würde ich sofort nehmen, keine Frage.
0: Dann HomePod Mini, auch mit neuem Chip, Siri i, N1 Chip, Ultra-Wideband-Chip der zweiten Generation und eventuell neue Farben. Dann der ominöse, und das ist auch wieder sehr, sehr, sehr, sehr, sehr spekulativ, der Home Hub mit als neues Smart Home Display mit 6 bis 7 Zoll großem Bildschirm, A18 Chip oder neuer Siri i als Tisch- und Wandversion. Und dann ist noch die Frage, wie es präsentiert wird. Gibt es ein Event oder wird es in Form von Pressemitteilungen dann rauskommen?
1: Genau. Und das Verrückte ist ja so ein bisschen der Zeitpunkt oder die Spekulationen zum Zeitpunkt. Ich meine, wir wissen alle, das iPhone Duo kommt am 23. Oktober auf den Markt. Das heißt, vorher wird Apple einen Teufel tun, irgendwelche Sachen vorzustellen, die diesem großen Riesen-Release irgendwo im Weg stehen könnten. Also vorher passiert garantiert nichts. Dann ist die Frage ja, dann vielleicht danach, irgendwo Ende Oktober noch, dann würden wir in dieses Oktoberfenster, das ja doch schon recht lange nicht nur von Gurman auch bearbeitet wird, wo es hieß, ja im Oktober kommen diese Produkte. Aber ja, der Oktober ist dann nicht mehr so lange, glaube ich, noch eine Woche oder so nach dem iPhone Duo Release. Also da müsste man dann schon relativ zeitig sein. Ja, dann haben wir natürlich noch den November, aber da sind wir eben dann auch schon wieder voll im Weihnachtsding drin. Also ich finde, so viel Zeit für so ein Event oder generell eine Vorstellung, ist eigentlich wurscht, ob es ein Event ist oder ob es nur Pressemitteilungen sind, bleibt Apple da gar nicht.
0: Ja, mir fehlt auch irgendwie die Fantasie, so völlig andersartige Produkte alle in einen Topf zu werfen. Also selbst wenn die jetzt jeden Tag als Pressemitteilung rauskommen, aber MacBooks und Home-Produkte Seite an Seite.
1: Ja, ich
0: finde ich ein bisschen schwer vorstellbar. Ich könnte mir eher vorstellen, dass Apple vielleicht so Ende Oktober diese ganzen HomePods, das Apple TV dann rausbringt und
1: das ganze Home-Line-Up.
0: Ja, vielleicht noch ein iPad Mini, weil sie es auch noch in den Kontext sehen, von wegen, vielleicht möchte jemand seine Home-Steuerzentrale mit so einem iPad Mini dann da irgendwie verwenden. Sowas, das wäre so ein Package, was ich für realistisch halte. Die MacBooks oder die weiteren Macs, wenn da überhaupt welche kommen, sehe ich eher im November, dass die nochmal separat irgendwie kommen.
1: Ich auch. Ich meine, wir hatten ja schon mal Mac, da warst doch du in New York, das war doch Halloween, 30. 31. Oktober, irgend so war es, also ganz spät. Ich könnte mir genau das vorstellen. Also ich könnte mir auch vorstellen, vielleicht wirklich im Oktober, eine Woche nach dem Duo-Event noch was rund um Home, aber dann halt mit Erklärung, hey, guck mal hier und so und darum und buh. Und dann die Macs, die könnte man ja im Prinzip auch per Pressemitteilung releasen. Beim MacBook Pro mit OLED-Display und Touchscreen, ich finde schon, dass man den Touchscreen erklären muss. Also ich glaube nicht, dass der in einer Pressemitteilung irgendwie kommt, weil das ist ja ein Paradigmenwechsel erster Güte für Apple. Also da glaube ich nicht dran. Aber die anderen eben jetzt, der iMac und das 14-Zoll MacBook Pro, ich meine, das ist ja nur Produktaufwertung. Das kannst du mit einer Medienmitteilung rausschicken und hier sind sie und zack, im Store und Punkt und gut ist. Also
0: ja.
1: Ich glaube, da machst du sonst nichts dazu.
0: Nein, es wäre ja nicht unklug, die so ins Weihnachtsgeschäft noch reinzuschicken.
1: Ja, klar.
0: Und
1: genau.
0: Zumal jetzt der M6 ja auch jetzt mit dem Mac Mini einmal so durch die Testschleife gelaufen ist. Also der hat ja jetzt ja sehr gute Noten bekommen, dass viele gesagt haben, eigentlich der perfekte Desktop-Mac.
1: Ja.
0: Und wenn da jetzt noch neue Spielarten zu erscheinen, das würde ganz bündig für mich aussehen, wenn Apple das machen würde. Aber das MacBook Pro mit Touch-Display, weiß ich nicht. In dem Fahrwasser ist es irgendwie unterbewertet eigentlich, wenn du es jetzt gleichsetzt mit M6 Desktop-Macs oder
1: Mobil-Macs. Total.
0: Das funktioniert für mich nicht so wirklich.
1: Vor allem, ich meine, dann bringst du so ein 14-Zoll MacBook Pro, angenommen, Pressemitteilung mit M6-Chip, was wird zum Teil kosten? Keine Ahnung, 1800 Euro, irgend sowas. Oder ab 1600 Euro irgendwie. Und dann bringst du dann das MacBook Pro mit OLED, Touchscreen, Dynamic Island, M5 Pro Max, das kostet dann irgendwie 5000 Euro. Ich weiß nicht, ob die so gut nebeneinander, weil sie sehen ja dann von außen recht ähnlich aus. Also, ja. Nee, glaube ich nicht dran.
0: Also die Touchscreen MacBook Pro könnte eigentlich so Best Friend vom Duo sein, ne? So irgendwie.
1: Ja, ja, stimmt, ja.
0: Das ist so in der Preisklasse irgendwo.
1: Kommen wir zu unserem Premium-Line-Up.
0: Ja.
1: Und dann bringst du die zwei. Genau.
0: Ganz erlesenen Geräte.
1: Ganz erlesenen, genau. Ja, nee, also ich meine eben, Spekulation ist es eh, was wir hier tun, aber vor allem, also ich meine, vor dem Duo wird gar nichts passieren. Apple wird jetzt schön den Weg bereiten. Ich glaube, sie haben ja inzwischen auch schon jeden Influencer, der nicht bei 3 auf dem Baum war, schon mal ein Duo in die Hand gedruckt. Also da werden sie das groß fahren und dann kommt dieser Release von diesem Teil und dann, wenn sich alle mal beruhigt haben, wir auch wissen, wie lange wir auf die Dinger warten müssen, dann können sie natürlich nochmal was bringen. Aber der Star der Show ist natürlich das Duo jetzt im Oktober.
0: Ja. Ja, und deshalb fällt es mir auch tatsächlich schwer, mir auch vorzustellen, dass im Oktober in dieser einen Woche dann noch was reinpacken.
1: Ja, ich finde auch, es wäre wahnsinnig gedrängt.
0: Ich glaube, 23. Oktober ist ja jetzt so der Stichtag, wo das raus ist.
1: Genau.
0: Aber trotzdem hat es immer so einen gewissen Nachhall. Es ist ja immer so, die NDA-Tests, die werden wir wahrscheinlich am Tag zuvor lesen können, am 22. Oktober oder auch meinetwegen 2 Tage vorher. Und dann kommt aber ja meistens immer noch ganz schnell auch so eine Welle von weiteren Tests und auch ja dieser ganze Social Buzz von den Leuten, die sich das als erste gekauft haben. Und wenn Apple da jetzt reingrätscht mit irgendwelchen Neuigkeiten, dann drohen ja entweder die Neuigkeiten unterzugehen.
1: Genau.
0: Oder aber das Duo wird überschattet, weil irgendwie alle wieder abgelenkt sind und reden schon wieder über andere Dinge. Keiner redet mehr über das Duo.
1: Genau.
0: Weiß ich nicht. Also,
1: ja, eben. Je länger ich drüber nachdenke, das macht eigentlich keinen Sinn.
0: Also November.
1: Apple muss bis im November warten, aber irgendwie auch wirklich Mitte November, dass da 2-3 Wochen mal ins Land gehen.
0: Genau, ja, sehe ich auch so. Ja. Also ich rechne eigentlich so. Also ich wäre überrascht. Und wenn dann finde ich es auch spannend, wie sie es arrangieren.
1: Ja.
0: Denn ansonsten glaube ich eher, wäre es besser aufgehoben und strategisch klüger, wenn sie es im November machen.
1: Ja, genau. Also Apple, ihr wisst, was ihr zu tun habt. Hört den Apfelfunk, macht das so, gebt uns ein bisschen Zeit. Und sind wir auch ein bisschen überfordert, alles gleichzeitig.
0: Genau.
1: Wollen wir ja nicht.
0: Nein, geht nicht.
1: Artet, tut nach Stress, wollen wir auch nicht. Also drum, mal gucken. Wow, na gut, also dann lass uns doch, wenn du Lust hast, zur Umfrage der Woche kommen. Da dreht sich ja oder da hat sich ja auch alles ums iPhone Duo gedreht.
0: Genau, wir wollten ja von euch wissen, plant ihr den Kauf eines iPhone Duo, also Butter bei der Fische? Wollt ihr das tun? Und 2249, große Zahlen, haben da mitgemacht bei der
1: Krass, Umfrage. Viele Kommentare haben wir wieder bekommen. Also, und 82,6% sagen nein. 10% sagen, ich überlege noch. 6% sagen, ja, plane ich noch. Und 1% hat irgendwie, keine Ahnung, weiß ich noch nicht. Also ja, Verkaufsschlager ist anders, klar. Ich behaupte jetzt einfach mal ein bisschen als Advocato wie heißt das? Ich sage es besser nicht, keine Ahnung. Also als Advokat des Teufels, dass vielleicht dann doch noch mehr das trotzdem kaufen, weil mir fällt auf, oft in den sozialen Medien ist ja so, nö, das neue iPhone auf gar keinen Fall, mache ich nicht. Und dann siehst du 3 Wochen später, wie sie es auspacken, ganz begeistert. Ich will hier niemandem was unterstellen. Wir haben auch mega viele Kommentare bekommen. Aber ja, viele sind halt generell dieser Art sehr skeptisch gegenüber. Abgesehen vom Preis und den Kameras, das sind ja alles valide Argumente, aber viele sagen halt generell auch, du, ich weiß nicht, ich bin dieser Klapphaltbarkeit und Klappzeug, das passt irgendwie nicht zusammen.
0: Ja, und es gibt auch generelle Skepsis einfach über Erstgeräten. Ne? Also ja, das war auch oft genannt in den Kommentaren, dass ja gesagt wurde, erstmal schauen, ob es irgendwelche Kinderkrankheiten hat, ob das mit der Haltbarkeit der ersten Version wirklich so ist. Und dann ist natürlich die Frage, steigt man später in die erste Version ein oder wartet man gleich bis zur zweiten? Aber ich bin da völlig bei dir. Also ich habe eine Reihe, lustigerweise, ich habe in den letzten Tagen und Wochen noch mehr Apfelfunkhörer mal so getroffen, die mich angesprochen haben. Und dann kam natürlich immer unweigerlich auch das Thema Duo dann zu sprechen. Und ich war überrascht, wie viele tatsächlich gesagt haben, dass sie in Erwägung ziehen, vielleicht doch das Duo sich zu kaufen. Mhm. Aber noch weit, weit, weit entfernt sind von einer konkreten Kaufabsicht. Also wirklich,
1: ja, das stimmt.
0: Eher so taktieren, jetzt noch kein Pro bestellt haben, erstmal das Duo kommen lassen. Und dann so, ja, mehr oder weniger aus dem Bauch heraus dann schauen, ob sie jetzt die Lust verspüren, das haben zu wollen.
1: Ja, also ich stelle auch fest, so in meinem Umfeld oder Leute, Journalisten, die ich treffe, das hat schon auch ein paar, wo ich so dachte, was? Und die klar sagen, ja doch, eigentlich ich plane oder ich könnte es mir vorstellen zumindest, die da nicht so ganz ablehnend gegenüber sind. Also ja. Ich will es ja unbedingt, ich hab mich ja sozusagen schon geoutet und ich bin auch nach wie vor der Meinung, es wird sich besser verkaufen, als man erwartet. Aber ja, eben, es dauert noch ein bisschen und wir müssen dann mal gucken und die Frage ist ja auch, ist das überhaupt, weißt du, ich meine, beim iPhone haben wir jetzt auch gesehen, da hieß es ja, es ja, langweilig und überhaupt und wenn ich jetzt so gucke, muss ich sagen, die Dinger sind bei uns in der Schweiz durch die Bank, wenn du, egal welche Version, sogar egal welche Farbe, sind die auf 4 Wochen Lieferzeit. Also wenn ich jetzt doch finde, ich will übermorgen ein neues iPhone, kriege ich das im Moment gar nicht. Also so schlecht scheint es nicht zu laufen. Klar, wir haben immer das Problem, wir wissen nicht, wie viele sie produzieren, aber beim iPhone kann man davon ausgehen, es sind viele. Beim Duo ist ja dann generell das Problem, dass wir gar nicht wissen, ob sie es überhaupt schaffen, genug zu produzieren.
0: Ja. Ja, da gibt es ja zwei Unbekannte. Einerseits, wie viele Apple auf den Markt wirft oder werfen kann und auf der anderen Seite auch, wie die tatsächliche Nachfrage dann da ist.
1: Genau, ja, genau.
0: Wo ja auch, sag ich mal, viel ist ja auch ein dehnbarer Begriff, ne? Hohe Nachfrage.
1: Ja, ja, klar, ich meine, die Konkurrenz hat ja ein paar Prozent jeweils, die Folds kaufen. Also wenn es Apple schaffen würde, 5 oder 10% zu haben, wäre das ein gigantischer Erfolg schon. Also da würden sie schon mehr machen als alle anderen. Und ich traue ihnen durchaus zu, dass sie mehr Duos verkaufen, als gemessen daran die Konkurrenz ihre Faltbaren verkauft. Da gehe ich eigentlich fest davon aus. Aber eben, wie du sagst, mehr ist, muss man mal definieren, was das eigentlich bedeutet. Das kann man auch gar nicht definieren.
0: Ja, und ich glaube auch, dass einfach der Reiz dieses völlig andersartigen doch eine ganze Reihe von Leuten bewegen wird, zu sagen, ich möchte das doch irgendwie haben. Ich möchte das für mich beurteilen können, ob das jetzt gut ist oder nicht, ob das die Zukunft ist oder nicht. Ja. Und dann doch entgegen aller Bauchschmerzen, ne? Entgegen aller Bauchschmerzen mit der Kamera, entgegen aller Bauchschmerzen mit dem Preis, dann sagen, komm, das mache ich. Ich muss gestehen, ich überlege selber auch. Also das ist einfach eines der spannendsten iPhones der letzten 20 Jahre, was wir da jetzt sehen werden.
1: Absolut, genau.
0: Und
1: ich glaube, das ist etwas, wenn ich dich da unterbreche, das darf man wirklich bei Apple nicht unterschätzen. Dieses, hey, aber krass anders und ich will das mal ausprobieren. Ich behaupte einfach mal, ich bin überzeugt davon, das ist bei Apple stärker als bei anderen. Weil Apple eben trotzdem noch diesen Lifestyle-Brand-Teil hat, weißt du? So dieses Faszinieren, das über das reine Technische hinausgeht. Und wie du sagst, gerade bei einem iPhone, das wirklich seit 20 Jahren das erste Mal wieder ganz was anderes ist, glaube ich, ist dieses mal ausprobieren wollen und ja, im Hinterkopf behalten, dass der Wiederverkaufswert bei Apple im Allgemeinen ja so schlecht nicht ist, das ist, glaube ich, schon stark. Das könnte, zumindest am Anfang könnte das ein bisschen das pushen noch.
0: Ja. Ja, ich denke auch. Und das ist auch so ein Learning aus dem Verkaufsstart der Vision Pro seinerzeit. Du erinnerst dich an diese Verrücktheiten. Da sind Leute mit dem Flugzeug rüber nach New York und haben sich dann eine Vision Pro geholt und sind dann hier wieder rüber. Der ein oder andere hat dann mit dem deutschen Zoll noch Probleme bekommen.
1: Stimmt.
0: Es war tatsächlich, ich meine, ich habe das ja mitgekriegt, weil da gab es ja einige, die das gemacht haben und die das auch ordentlich gemacht haben. Und was da alles dranhängt. Also ich hätte alleine deshalb das schon nicht gemacht, weil es mir viel zu kompliziert gewesen wäre, diese Einfuhrgeschichte da zu regeln.
1: Ja.
0: Und einige haben einfach gesagt, ach, ist egal, lassen wir einfach.
1: Probieren wir mal aus.
0: Genau, und sind dann natürlich auch gleich ins Netz gegangen. Also ja, das und da solche Verrücktheiten damals bei der Vision Pro zu beobachten waren, glaube ich einfach, dass dieses Duo auch ähnliche Entwicklungen dann auslöst. Nicht jetzt, sage ich mal, in einem Umfang der Nachfrage eines iPhone Pro, aber bei der wahrscheinlich deutlich geringeren Verfügbarkeit reicht das ja schon, um dafür zu sorgen, dass diese Lieferzeit ganz schnell ins Jahr 27 reinrutscht.
1: Genau, absolut. Ja, das ist genau der Punkt. Also, wir werden das Ganze natürlich begleiten und euch auch informieren, für was wir uns dann entschieden haben, was wir dann wirklich machen. Und ja, ich bin mega gespannt. Also ich freue mich schon riesig drauf. Gut, was wollen wir diese Woche wissen? Wir haben natürlich auch wieder eine Frage zu aktuellen Themen.
0: Ja, wieder eine Produktfrage, aber diesmal wird es ein bisschen günstiger für euch in der Theorie.
1: du weißt es ja noch gar nicht, Malte.
0: Ja, aber ich glaube nicht, dass es 2.500 Euro
1: Nein,
0: kosten
1: okay.
0: wird.
1: Fairer Punkt.
0: Dann könnten wir, glaube ich, mit Fußball feststellen, dass es Dead on Arrival wäre. Nein, es geht um den displaylosen Fitness-Tracker von Apple. Und da ist die Frage an euch, ist das eine gute oder eine schlechte Idee?
1: Und ihr habt dann die Möglichkeit zu sagen, gute Idee, schlechte Idee. Oder ihr könnt auch sagen, keine Ahnung, weiß ich nicht. Super, gut. Hey, komm, lass uns doch noch einen Blick ins Feedback werfen.
0: Genau, da habe ich jetzt hier den Yoshi, der hat uns geschrieben. Eine Rückmeldung zum spannenden Thema iPhone Handoff der Telekom. Schreibt er. Für mich unter der Überschrift Wunder geschehen. Erstmal, es fängt schon gut an. Ja. Erstmal fragt man sich ja, was den Unterschied zur normalen Multisim macht. Daher kurz meine Eindrücke dazu. Ich habe beruflich schon seit einigen Jahren immer wieder die Situation, dass ich zeitweise mit zwei iPhones unterwegs bin. Eins rein beruflich oder zu Testzwecken, eins rein privat. Nachdem ich gerne trotzdem alle meine Daten im Zugriff haben möchte und auch via iMessage zuverlässig unter meiner einzigen Telefonnummer erreichbar sein will, habe ich schon seit Jahren alles versucht, um iMessage und FaceTime sauber auf zwei Geräten gleichzeitig zu betreiben. Bisher ohne Erfolg. Mit iPhone Handoff funktioniert das seit der etwas komplizierten Aktivierung letzte Woche einwandfrei. Beide Geräte werden absolut zuverlässig und sauber je nach Entsperren erkannt. Dann schreibt er dazu kleine Animationen in der Dynamic Island inklusive. Und die Dienste funktionieren tadellos und absolut ohne jegliche Verzögerung. Handoff, wie man es eben von anderen Diensten auch kennt. Heißt also, auch wenn ich die Kosten für die Multisim trotzdem habe, der Zugewinn an Funktion ist genial. Natürlich auch ein kleines Luxusproblem und sicher nur für einen kleineren Kreis der User interessant, aber für mich ein absoluter Gamechanger. Klasse Idee von Apple und mega, dass die Telekom da mitmacht.
1: Ja, super spannendes Feedback. Danke, Yoshi. Ich finde es mega spannend, weil wir haben uns das ja auch so ein bisschen gefragt und ich muss wirklich sagen, ich hatte das total verdrängt, dass ja diese iMessage-Geschichte so überhaupt nicht funktioniert, weil ich habe auch seit vielen Jahren schon Multisim. Ich habe 5 SIM-Karten auf die gleiche Nummer. Aber ich habe mich dann, als ich das gelesen habe, habe ich mir erinnert, stimmt, ich hatte mal versucht, tatsächlich 2 iPhones gleichzeitig mit der gleichen Nummer. Das ging grausam schief. Und seit da habe ich nur noch eben in der Apple Watch und irgendwie in diversen Android-Smartphones, da geht's ja gut. Aber bei Apple eben nicht. Und was ich mich einfach gefragt habe, beziehungsweise was ich gelesen habe über dieses iPhone Handoff, das ist super, was er da schreibt. Toll. Aber in meinem Use Case im Alltag, es wäre trotzdem nicht brauchbar, weil ich will auch die Apple Watch mitnehmen. Und wenn wir schon dabei sind, passend zum Thema dieser Sendung auch, ich will auch meine Bluetooth-Geräte, zum Beispiel mein Whoop, rübernehmen. Ja. Weil das geht ja, glaube ich, soweit ich es verstanden habe, im Moment noch nicht.
0: Das kann gut sein, ja.
1: Also ich habe irgendwo in einem amerikanischen Testbericht gelesen, dort gibt es, glaube ich, auch einen Provider, der das kann, der eben gesagt hat, genau das geht nicht. Das andere, ja, okay, iMessage-Problem gelöst quasi, aber die Uhr ist dann immer noch am einen, also die kommt nicht mit rüber. Und dann, ja, dann ist dann eben doch wieder nicht ganz das Gleiche.
0: Mir ist sowieso aufgefallen, dass bei meinem Umzug von einem iPhone auf das andere diesmal die Watch gar nicht mitgegangen ist und mir das auch nicht angeboten wurde, dass sie mitgeht. Also ich habe...
1: Macht mir aber Angst.
0: Es ist ja kein Beinbruch, weil du kannst es ja ganz einfach selber auslösen, dass du dann die entkoppelst bei dem anderen und dann aus dem Backup, das dann da entsteht, ja, wieder herstellst.
1: Muss ja nicht sein, weil es gibt die Möglichkeit, ich habe das schon mal,
0: ja,
1: bei mir hat es einmal schon geklappt, gell?
0: Sonst hat es immer funktioniert.
1: Ah, okay.
0: Sonst hat es immer funktioniert, aber diesmal, weiß ich nicht, ist da irgendwas schiefgelaufen. Aber
1: Morgen stehe ich vor dem Problem. Ich werde dir dann berichten.
0: Ja, mach das bitte mal. Ich bin gespannt.
1: Ob die mitkam oder nicht, genau. Meine Güte. Gut, dann komm, ich tue noch das Feedback vom Sascha reinnehmen. Er schreibt, Malte sagte in der letzten Folge, iPadOS 27 oder in einer der letzten sei eher unspektakulär. Man merke den Unterschied nicht, ob man jetzt 26 oder 27 nutzt. Nachdem ich hier im Haushalt auch ein älteres iPad nutze, muss ich dem sehr stark widersprechen. Ich habe noch 3 iPads der 9. Generation im Einsatz, vornehmlich für meine Kinder als Schulgerät. Mit dem Update auf iPadOS 26 wurden die Geräte fast unbrauchbar. Seit ich iPadOS 27 auf die Geräte installiert habe, laufen diese wieder unfassbar flüssig und werden hoffentlich noch weitere Jahre im Einsatz sein. Ich finde es großartig, dass Apple hier durch Leistungsverbesserungen auch die älteren Geräte wieder sehr gut nutzbar macht. Im Zuge der ressourcenschonenden Umgangs werden diese Geräte noch so lange bei mir im Einsatz sein, bis sie wirklich nicht mehr funktionieren. Eines der iPads übrigens nutzen wir tatsächlich nur zum Medienkonsum beim Camping. Und er lässt liebe Grüße in die Schweiz und an die Nordsee und sagt in freudiger Erwartung auf mein bestelltes iPhone 18 Pro. Geschwindigkeit bei älteren Geräten, das ist schon cool bei den 27er Updates, oder?
0: Ja, also ich muss hier in zweierlei Hinsicht erstmal widersprechen, denn erstens, den Performance-Aspekt habe ich ja auch angesprochen. Den habe ich jetzt einfach mal jetzt auf alle Geräte bezogen, die älter sind, dass da ja spürbare Unterschiede sind. Was die Äußerung, ich habe jetzt nicht nachvollzogen, ob ich das genauso gesagt habe, aber die Äußerung bezog sich jetzt explizit darauf, dass jetzt dem funktionell ansonsten sehr wenig Unterschied ist zwischen 26 und 27, nachdem wir ja in der Generation 26 sehr viele Veränderungen gesehen haben und angefangen von Liquid Glass, aber auch das Multitasking ja deutlich besser geworden ist und diese ganzen Geschichten. Also die letzten Jahre waren bei iPadOS gewiss spektakulärer, was Funktionen anging, aber der Performance-Aspekt ist natürlich einer. So krass, wie Sascha es schildert, habe ich es aber bei meinem iPad der 9. Generation, was wir ja auch noch im Familieneinsatz haben, nicht gesehen. Mhm. Also das war mitnichten unbrauchbar.
1: Vorher. Ja.
0: Es ist natürlich besser geworden. Aber sag mal, so krass habe ich den Unterschied jetzt nicht wahrgenommen. Das kann jetzt auch damit zu tun haben, was man darauf gespeichert hat, wie viel oder was. Keine Ahnung. Aber ja, also definitiv ist es aber natürlich so, und das ist ja eine der Annehmlichkeiten dieser ganzen 27er-Updates, dass Apple gerade die älteren Geräte jetzt wiederentdeckt hat und endlich optimiert hat dann dafür. Ja. Und das machen sie ja natürlich auch nicht aus einer Uneigennützigkeit heraus, sondern weil sie sicherlich auch sehen, dass diese Geräte ja wiederum auch fürs Dienstegeschäft von großer Bedeutung sind.
1: Ja klar, natürlich. Stimmt, wenn du zum Beispiel ein Familien-iPad nicht mehr nutzen kannst, weil es keine aktuellen Versionen mehr bekommt, dann gehen gewisse Dienste nicht und dann nimmst du es vielleicht außer Betrieb und nutzt es dann eben gar nicht. Das heißt ja nicht immer zwingend, dass man es durch neue Geräte ersetzt. Und natürlich hat Apple dann auch eine Möglichkeit eben, dass du dann merkst, okay, ich brauche jetzt doch noch was mehr oder ich brauche jetzt Apple Music im Familienverbund statt vorher nur eine Version und so weiter. Klar, ich meine, uneigennützig macht Apple, glaube ich, relativ wenig. Ich will nicht sagen nichts, aber in dem Fall, du hast schon recht, das hat auch ganz, ganz konkrete Auswirkungen auf ihr potenzielles Dienstegeschäft, das stimmt.
0: Ja.
1: Aber man kann sich ja dran freuen, ist ja toll.
0: Dass sie es wieder entdeckt haben, dass man Software auch optimieren kann für ältere Geräte,
1: ist definitiv.
0: Ja, also ich meine, das ist eine Diskussion, die uns ja auch lange hier im Apfelfunk begleitet hat. Wir haben immer wieder Zuschriften bekommen, wo auch einige ja schon vermutet haben, dass sie gesagt haben, dass ihre älteren Geräte nach dem Update auf das neueste Betriebssystem spürbar langsamer geworden sind.
1: Ja.
0: Da argwöhnten ja einige, Apple wolle sie dazu drängen, eben ein neues Gerät zu kaufen, um dem zu entkommen. Ich glaube zwar nicht, dass das so bewusst war, aber ich glaube einfach, dass sie es unterlassen haben, die Software auch gerade für ältere Geräte zu optimieren. Und jetzt haben sie den Beweis angetreten, es geht. Also,
1: weißt du, wo mir das so ging? Und das ist eigentlich verrückt, weil es ist kein älteres Gerät im eigentlichen Sinne. Mir ist das extrem aufgefallen bei meiner Apple Watch Ultra, was war denn das? 2? Also die 3er war es noch nicht, es war gerade die vorher. Als ich da letztes Jahr WatchOS 26 draufgeknallt habe, hatte ich wirklich monatelang das Gefühl, die Apple Watch ist kaputt. Die blieb hängen, das Scrolling hat mal nicht funktioniert. Du musstest, weißt du so, oder wenn du zum Beispiel irgendwie, du deckst sie ab und danach willst du doch was gucken, tippst drauf, Bildschirm geht gar nicht erst an. Ich habe die diverse Male neu gestartet, weißt du, so mit, ich musste dann zuerst gucken, wie man überhaupt eine Apple Watch quasi so Hard Reset macht. Da ging es dann wieder. Also ich hatte total lange Probleme damit. Und ich habe die jetzt, obwohl ich wusste, dass ich die Ultra 4 kriege, habe die jetzt auf WatchOS 27 gehoben. Und das hat funktioniert. Das war wirklich, also ich hatte es jetzt 2-3 Tage mal, nee, eine Woche, was war es denn, 10 Tage im Einsatz. Das war krass der Unterschied. Also auf der Apple Watch, eben nicht im neuesten Modell, war das ein wirklich bei mir, und eben wie gesagt, vielleicht habe ich Apps drauf, ja, ich keine Ahnung, aber das war bei mir, hat das einen riesen Unterschied gemacht. Ich war das ganze Jahr über auf dieser Uhr mit WatchOS 26 ziemlich unzufrieden, muss ich sagen.
0: Ja, ja, also wir haben ja, wie gesagt, wir haben ja viele Rückmeldungen auch bekommen, die da lauteten, dass das eben das so empfunden wurde. Ich meine, Sascha bestätigt das jetzt ja auch, ne? Also in seinem Fall war es ja auch so, dass die alten iPads dann augenscheinlich spürbar langsamer waren und jetzt dann mit iPadOS 27 mal so einen richtigen Schub nach vorne bekommen haben. Ja. Also man kann das nur begrüßen. Klar, man kann das auch kritisieren mit Blick auf die Vergangenheit, aber machen wir mal einen Haken dran und seien wir mal hoffnungsfroh, dass Apple da einfach auch jetzt auf einen guten Weg gefunden hat bei der Software, dass sie jetzt so bestimmte Prioritäten neu gesetzt haben und dann hoffentlich auch diese Optimierung für Altgeräte auch weiterhin beherzigen. Also, dass sie da jetzt einfach kontinuierlich drauf achten und nicht nur alle 10 Jahre mal sagen, wir machen jetzt mal ein Update, wo wir das dann wieder entdecken.
1: Genau, das wäre natürlich super wichtig und das wäre auch zu wünschen, da hast du absolut recht. Gut, ich würde sagen, wir beschließen doch die Folge 557, wenn du einverstanden bist.
0: Genau.
1: Und ich erlaube mir noch den Hinweis, dass der nächste Apfelfunk eben nicht am Donnerstag morgen früh kommt, sondern am Samstag morgen früh, weil wir 2 Tage später aufzeichnen. Ich bedanke mich bei dir, lieber Malte, für die spannende Diskussion. Ich freue mich schon auf nächste Woche, mit dir wieder zu diskutieren. Mal gucken, was bis dann wieder an Problemen gelöst und an neuen Gerüchten aufgetaucht ist. Bis dahin verabschiede ich mich. Macht's gut, passt auf euch auf und tschüss aus Bern.
0: Ja, danke dir auch, lieber Jean-Claude. 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Ja, und wir optimieren uns jetzt für die nächste Folge, kann man sagen. Optimal. Bis dahin, tschüss von der Nordsee.
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2: Im Studio Jana Klonikowski. Schönen guten Abend. Musik, Theater, Diskussionen. Der Tag der Deutschen Einheit wird wieder groß gefeiert. Die zentralen Feierlichkeiten gehen dieses Jahr in Bremen über die Bühne. Dort läuft seit dem Nachmittag ein Bürgerfest mit viel Programm. Die geballte Politprominenz versammelt sich dann jetzt am Samstag bei einem offiziellen Festakt. Zum Stand der Wiedervereinigung sagt Bremens Bürgermeister Bovenschulte im ZDF:
3: Ich denke, wenn man die Situation vor 36 Jahren mit der Situation heute vergleicht, dann kann man ja überhaupt nicht bestreiten, dass da ganz viel zusammengewachsen ist. Dass trotzdem Unterschiede bleiben, ist normal und das finde ich ehrlich gesagt auch gar nicht so schlimm. Ich meine, es bleiben auch Unterschiede zwischen Bremen und Bayern und da würde auch niemand sagen, das muss sich zu 100% angleichen, das würde auch niemand wollen.
2: Es ist die vierte Insolvenz in nur 6 Jahren. Galeria Kaufhof ist schon wieder pleite. Das hat das Unternehmen bestätigt. Womöglich gibt es jetzt den letzten Versuch für einen Neustart, Tom Husse.
4: Für die 12.000 Beschäftigten ist die Zukunft erneut ungewiss. Seit der Fusion von Karstadt und Kaufhof 2019 wurde die Zahl der Standorte schon auf rund 80 halbiert. Berichten zufolge sollen jetzt nochmal 30 weitere wegfallen und damit auch tausende Jobs. Etwa die Wirtschaftswoche rechnet mit einem noch schlimmeren Ende und schreibt, eine Zerschlagung des Unternehmens wird sich diesmal nur schwer verhindern lassen. Grund für die erneute Insolvenz ist unter anderem ein weiterer Umsatzeinbruch.
2: Die Deutsche Bahn kommt bei der Pünktlichkeit nicht voran. Nur jeder zweite Fernzug ist im September rechtzeitig ans Ziel gekommen. Laut Bahn liegt das auch an vielen Baustellen. Eine größere kam jetzt dazu. Die Bahnstrecke Hannover-Berlin wird saniert. Reisende müssen mehr Zeit einplanen. Die G7-Länder geben Dieselvorräte frei. Es geht um 100 Millionen Barrel Diesel und Rohöl in den kommenden Monaten, so Frankreichs Präsident Macron. US-Präsident Trump hatte diesen Schritt zuvor von den europäischen Partnern gefordert, um so die hohen Spritpreise zu senken. Flug ausgefallen oder stark verspätet. Bundesjustizministerin Hubig will, dass Passagiere in solchen Fällen künftig schneller an eine Entschädigung kommen. Die Schlichtungsstelle des Bundes soll sich künftig auf Fälle konzentrieren, bei denen eine Einigung auch realistisch ist. Das soll den Bearbeitungsstau lösen.
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5: Mit KI-Support. Viele Wolken gibt es heute Abend erstmal noch. Später wird's klarer und ab und zu kann sich auch dichter Nebel bilden. Die Tiefstwerte liegen in der Nacht bei 13 bis 6 Grad. Morgen startet es teils neblig, danach meist trocken und freundlich. Nur in den Alpen kann kurz mal ein Schauer runterkommen. Mit bis zu 24 Grad.

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1: Hier Pension Spreewitz. Hallo? Ja, ich bin am Apparat. Ach, Herr Senefeld. Na, das freut mich, dass Sie uns nicht vergessen haben. Ja? Nein, Ihr Zimmer ist leider besetzt. Mehrere Wochen. Ja, na, wie wär's denn, wenn Sie das Grüne nehmen würden? Och, das kann ich nicht machen. Da wohnt jetzt ein Student drin. Ja, das Grüne hat auch einen Balkon. Na bitte. Gut, ich freue mich. Wann kommen Sie? Mittwoch gegen 10 Uhr abends. Jawohl. Aber das macht doch nichts. Ja, danke schön. Wiedersehen, Herr Senefeld. Also, was sagen Sie dazu? Wie anhänglich manche Gäste sind. Dieser Senefeld zum Beispiel, der wohnt jedes Jahr bei uns und immer in seinem Zimmer. Nur kam er sonst immer im Mai und da passte ich dann schon auf, dass er auch bestimmt seins bekommt. Diesmal geht's ja nun leider nicht, weil wir seit einer Woche einen Austauschstudenten drin haben aus Paris. Netter Junge, 20 Jahre alt, Henri heißt er, Henri Gauthier. Ja, ja, ich komme schon. Nanu, Herr Schulze, na kommen Sie rein, was gibt's denn?
2: Ach, Frau Spreewitz, ich komme eigentlich nicht zu Ihnen, sondern zu Ihrem Herrn Vater, wollte ich mal ein Momentchen.
1: Zu Opa? Ja. Opa ist gar nicht da.
2: Nicht? Oh, dann entschuldigen Sie bitte und betrachten Sie meine Störung, wie ich ja habe.
1: Brechen Sie sich mal nichts ab, Herr Schulze. Seit wann kommen Sie denn Opas wegen?
2: Naja, so ist es ja nur auch nicht, aber sehen Sie mal, Frau Spreewitz, ich tauche bei Ihnen so oft auf. Das wird Ihnen sicher nicht immer recht sein.
1: Papalapap, ich sage Ihnen schon, wenn es zu viel wird. Mir ist so nach einem Schnäpschen, aber allein trinke ich nicht gerne was.
2: Genüge ich dazu oder soll ich noch ein paar Leute rufbitten?
1: Nein, nein, Sie genügen, Herr Schulze. Ja, Sie können, können auch was tun.
2: Nehmen Sie her, ich öffne Sie ihn. So, sagen Sie mal, wo ist er denn, Ihr Herr Vater?
1: Der ist mit unserem Studenten weg im Botanischen Garten.
2: Mit dem Monsieur? Ach, studiert er auf Botanik, ja? So sieht er ja nicht aus.
1: Auch Botaniker laufen nicht mit Orchideen im Haar durch die Gegend. Im Übrigen studiert er Jura. Also dann, Prost.
2: Prost, Frau Spreewitz. A votre santé.
1: A votre santé, Herr Schulze.
2: Ach ja, man ist schon gebildet, nicht? Da sind die Beeten also im Botanischen, na ja. Sowas. Ist ja drollig.
1: Drollig? Na, drollig ist, dass seine Eltern eine große Gärtnerei südlich von Paris haben.
2: Also da lang frisst der Wurm das Gemüse. So, so. Ich wollte Ihren Vater nämlich um einen Rat bitten.
1: Kann ich Ihnen nicht raten?
2: Nun ja, Sie sind ohne Zweifel eine sehr vielseitige Frau, Frau Spreewitz. So. Aber ich brauche den Rat von einem Fachmann. Und das ist eben Ihr Vater. Wissen Sie, wir haben doch einen Balkonwettbewerb.
1: War der nicht schon?
2: Nicht der, ihn speziellen. Unsere Straße macht ihren eigenen. Und da wollte ich mir ein paar Tipps geben lassen.
1: Ja, na also, da müssen Sie schon warten, bis meine Fachmänner wieder zurück sind.
2: Wir wiedersehen, Frau Spreewitz.
1: Wiedersehen, Herr Schulze. Und versuchen Sie es doch heute Abend nochmal, ja?
2: Aber gerne, ja. Und schönen Gruß.
1: Der hatte mich ganz schön aufgehalten, der Erwin. Ja, stimmt schon. Wenn der junge Gauthier nicht wäre, wäre Opa hier und ich wäre viel weiter. Überhaupt geriet alles ein bisschen durcheinander seinetwegen. Monsieur Henris wegen. Das ging schon los, bevor er überhaupt da war.
3: Du, Mama, hier ist ein Brief aus Paris.
1: Na und?
3: Na ja, nicht. Ich wollte bloß mal fragen, kann ich vielleicht die Marke haben?
1: Die Marke? Jo. Warum? Sammelst du Briefmarken? Seit wann denn? Davon weiß ich ja gar nicht.
3: Na, nicht für mich, Mama, aber Monika...
1: Monika sammelt?
3: Nein, ihr Bruder sammelt und da wollte ich Monika die Marke...
1: Wie alt ist denn der Bruder?
3: Im nächsten Monat wird er 16. Wieso?
1: Na ja, ist gut. Also du kannst dir nachher die Marke rausschneiden.
3: Jawohl, Mama. Dankeschön, Mama.
1: Ja, auch darum musste ich mich langsam kümmern. Die älteren Brüder ihrer Freundin wurden allmählich interessant. Naja, da wollen wir mal sehen, was die schreiben. Hoffentlich haben sie Deutsch geschrieben, sonst stehe ich da. Ich stand nicht da, sie hatten. In wohlgesetzten Worten mit kleinen Fehlern eingestreut, fragte ein Herr Gauthier an, ob er bei mir wohnen dürfe. Seine Eltern würden sehr glücklich darüber sein, denn Mademoiselle Vallon, deren Schweizer Tante vor 2 Jahren und so weiter und so weiter. Ich wurde mir wieder mal bewusst, ein internationales Haus zu führen.
4: Opa! Opa!
5: Ja, ja, was ist denn? Hast du gerufen, Otti?
1: Ja, sag mal, wie weit bist du denn mit den Balkons?
5: Na, die sind fertig. Du brauchst sie ja bloß mal anzukicken. Wieso eigentlich?
6: Na, wir bekommen Besuch aus dem Ausland und da möchte man doch alles gerne
5: wissen. Aus dem Ausland? Hm. Nee, was sind wir vornehmen? Von wo denn?
6: Aus Paris, ein junger Franzose.
5: Ein Franzose, so. Ja, von mir aus.
6: Ich sagte ja schon, es ging los, bevor er überhaupt da war. Mit Opa ist es nämlich so. Opa wird dieses Jahr 70. Nichts gegen Opas, die 70 werden. Die sind im Allgemeinen noch sehr munter und rege. Nur in einem Punkt ist Opa gewissermaßen 70-71. Was auf der anderen Seite vom Rhein wohnt, das betrachtet er mit Argwohn. Er bindet sich nicht gleich die Sporen um und er würde auch nicht mit dem Säbel rasseln. Aber nachbarliche Gefühle? Nee.
3: Du Mama, krieg ich nur die Briefmarke oder hast du
6: ja,
3: die vergessen?
6: Ja, ja, du bekommst sie schon.
3: Weißt du, weil ich doch Monika versprochen habe.
6: Und wenn du sehr brav bist,
3: ja?
6: Dann will ich mal sehen, vielleicht fallen noch ein paar mehr ab.
3: Oh, fein, noch mehr?
6: Ein Pariser Student wird bei uns wohnen und vielleicht ist er so nett und überlässt dir noch ein paar.
3: Wie, der war so nett. Das sah ich übrigens sofort, wie er kam. Ein Kopf größer als ich, ganz schwarze Haare und Augen. Also so schöne Augen habe ich noch nicht gesehen. Wissen Sie, richtig träumerische Augen, so mit Seele drin. Ich hatte es so eingerichtet, dass ich dabei war, wie er kam. Eigentlich bloß so aus Neugier, was Mama ja nicht sehr gerne hat. Aber ich telefonierte geschickterweise eben ein bisschen länger. Und da kriegte ich genau mit. Viel Gepäck hat er ja nicht gehabt, aber einen sehr schönen Koffer aus ganz weichem Leder und einen schwarzen Mantel. Schau, sag ich ihn. Ja, Monika, A-Quadrat plus 2AB und B-Quadrat habe ich auch raus. Und dann habe ich noch...
6: Gisela, ja? Vielleicht bist du bald fertig. Ja, womöglich will hier jemand anrufen und das ist meine Tochter Gisela.
7: Guten Tag, Mademoiselle.
3: Bonjour, Monsieur.
7: Wie heißen Sie...
3: Gisela.
7: Was für ein schöner Name.
6: Ja, Herr Gauthier, dabei lernen Sie gleich unser Telefon kennen. Verstehen Sie mich auch?
7: Oh ja, ja, ich bemühe mich. Wenn Sie nur bitte nicht so schnell sprechen. So gut kann ich es noch nicht.
6: Im Gegenteil, ich finde, Sie sprechen ausgezeichnet Deutsch. Wo haben Sie das nur so gut gelernt?
7: Oh, ich bin gewesen 2 Jahre in Freiburg. Sie sind sehr nett zu mir.
6: Ja, und das hier ist also Ihr Zimmer. Hoffentlich gefällt es Ihnen. Hier ein großer Balkon.
7: Oh, sehr schön. Er gefällt mir.
6: Das ist da Süden, also Sie können sich einen Liegestuhl rausstellen.
7: Pardon, ein was rausstellen bitte?
6: Einen Liegestuhl. Wissen Sie, so einen auseinanderklappen und hinstellen. Sehr praktisch.
7: Ah, ja, ich verstehe. Sehr schön. Danke. Oh ja, der Balkon ist groß und so viel Blumen. Wie heißen diese Blumen bitte auf Deutsch?
6: Die? Moment, also wissen Sie, Herr Gauthier, also da bin ich überfragt. Ich meine, ich komme wirklich im Moment nicht drauf. Da muss ich mal Opa fragen, meinen Vater.
7: Merci. Ja, dann werde ich mich jetzt erfrischen.
6: Ein bisschen frisch machen?
7: Ja.
6: Gut, ein Bad vielleicht? Baden in Wanne, plansch, plansch.
7: Oh ja, bitte. Ich werde baden in der Wanne, plansch, plansch.
6: Ich also ein Bad vorbereitet und kurz bei Opa reingeguckt.
5: Otti, du musst deinen Vater nicht für dumm halten. Red mal nicht ein, dass der Mann sich für meine Petunien interessiert. Auf den Kalmus piep ich nicht.
6: Aber nein, er hat wirklich danach gefragt.
5: So, aha. Na, sonst noch was? Vielleicht hat er dir auch noch liebe Grüße an mir ausgerichtet.
6: Nein, das hat er nicht. Er kann ja nicht wissen, was für ein liebenswürdiger Mann du bist.
5: Otti, das gefällt mir nicht, wie du mit mir redest.
6: Also mir gefällt auch manches nicht.
5: Wird noch keine 5 Minuten hier sein und nach meine Petunien fragen. Das machen nicht mal deutsche Gäste. Woher auch? Wer will das schon wissen? Was für einen Grund sollte er denn dafür haben?
6: Tja, das wusste ich auch nicht. Sicher, normalerweise nimmt kein Mensch von den Blumen Notiz. Im Allgemeinen werden sie zum Mobiliar gezählt wie Gardinen oder sowas. Aber deswegen gleich misstrauisch sein und mir nicht glauben? Tatsache war, Herr Gauthier hatte sich nach den Blumen erkundigt.
3: Und nach meinem Namen. Was für ein schöner Name, hat er gesagt. Und dabei hatte er mich aus seinen ernsten Augen angelächelt. Mademoiselle, hatte er gesagt. Also, ich schätzte ihn auf 18 bis 19. Sehr gut aussehend. Nicht direkt mein Typ, aber wenn ich ihn so mit Jürgen vergleiche, was Monikas Bruder ist. Nee, also der Jürgen ist noch ein Junge daneben. Nicht so männlich. Übrigens wollte er noch viel mehr wissen, nicht nur immer von mir. Nach ein paar Tagen interessierten ihn unsere Yummy-Bäume.
7: Verzeihen Sie, Herr Kurz, darf ich fragen, womit, wie sagt man, ach ja, düngen. Womit düngen Sie bitte Ihre Gummibaum?
5: Der Yummy-Baum oder die Yummy-Bäume.
7: Danke. Womit düngen Sie die Yummy-Bäume?
5: Die dünge ich ja nicht. Aber ich mach was anders mit. Ich setze Wasser an mit alten Eierschalen.
7: Pardon, was machen Sie?
5: Also in einen großen Topf, ja. So ein Gefäß, meine ich. Da tue ich die Schalen von die Eier, verstehen Sie?
7: Ja, ja.
5: Die tue ich rein. Dann kommt Wasser drauf.
7: Ja, ich verstehe. Und damit gießen Sie der Yummy-Baum.
5: Den Yummy-Baum.
7: Und dann wächst er so gut und kräftig?
6: Der junge Gautier hatte ihn mit seiner Frage doch ein bisschen erstaunt. Ja, und 3 Tage später wusste er mehr. Gautiers hatten also eine Gärtnerei. Na, das war nun was für Opa. Und als der junge Gautier erfuhr, Opa sei Gärtner gewesen, da war das wieder was für den jungen Gautier. Kurz und gut, nach einer Woche war das deutsch-französische Verhältnis munter im Keim. Was sage ich keinem? Es blühte und gedieh prächtig, Kunststück bei 2 Gärtnern. Aber Opa war nicht der Einzige, der sich darum bemühte.
7: Ja, oui. Ja, bitte.
3: Darf ich mal zu Ihnen reinkommen, Monsieur Gautier?
7: Ja, ich freue mich, Mademoiselle. Was kann ich für Sie tun?
3: Ich wollte mal fragen, heißt es vous êtes beau oder vous êtes belle?
7: Moment, ich weiß noch nicht, wer nun schön ist. Ein Mädchen oder ein Mann?
3: Na, ein Mädchen natürlich.
7: Und dann sagt man, vous êtes belle, Mademoiselle.
3: Ah.
7: Wollen Sie noch mehr Ratschläge?
3: Merci, Monsieur.
7: In your pas de quoi.
3: Sagen Sie mal, wie heißen Sie denn mit Vornamen?
7: Mit Vornamen?
3: Ja.
7: Ach so, Henri, auf Deutsch Heinrich.
3: Auch ein sehr schöner Name.
7: Ich weiß nicht. Ich würde viel lieber heißen Claude.
3: Nee, Henri ist schöner. Jedenfalls für meinen Geschmack ist Henri schöner. Hm. Wie heißt denn Gisela auf Französisch? Wissen Sie das?
7: Oh ja, das weiß ich sehr, sehr gut. Giselle.
3: Giselle?
7: Ja.
3: Och, schau. Schönen Dank nochmal, Monsieur Henri.
7: Oh, bitte sehr, Mademoiselle. Giselle.
3: Also, ich kann nur sagen, in mir war was los. Mein Herz war in Aufruhr. Wie der zu mir gesagt hat, vous êtes belle, Mademoiselle, das war mehr als eine Auskunft. Der Blick, den er mir zuwarf, zu so einem Blick ist der Junge überhaupt nicht fähig. Und wie's auf Anhieb, dass Gisela auf Französisch Giselle heißt, das ist doch kein Zufall. Zumal er auch noch gesagt hat, oh ja, das weiß ich sehr, sehr gut. Das war doch mehr als deutlich. Ach, und die Augen, wie er die in meine tauchte. Ach, ich war ganz weg.
8: Sag mal, Gisela, schläfst du beim Essen?
3: Ja, entschuldige, Mama, ich war in Gedanken.
5: Jetzt isst man ordentlich auf, dann kannst du in Gedanken sein.
3: Ist ja gut, Opa, ist ja gut.
5: Ja, das ist ja nicht gut. Das ist wieder mal ein Ton, der sich nicht gehört für ein Kind.
3: Aus des Kinderalter bin ich ja allmählich raus. Merkt man das nicht?
8: Nein, man merkt es nicht. Du benimmst dich noch genauso ungezogen wie immer.
3: Aber Mama, ich bemühe mir doch drum.
8: Na, noch zu wenig. Bitte nimm deinen Kompott und verkrümle dich.
3: Jawohl, Mama, danke schön. Gute Nacht, Opa.
5: Na. Kommt denn Peter heute nicht?
8: Die beiden sind noch im Kino. Die letzte Vorstellung ist ihnen zu spät.
5: Ja, wieder alles in Ordnung? Oder ist er noch eifersüchtig? Hat doch ja keinen Grund gehabt.
8: Ja, hat sich einen Grund eingebildet, aber das genügt ja völlig, nicht?
5: So was. Der Junge ist wirklich zu empfindlich. Das Mädel liebt ihn doch.
6: Ja, wenn man verliebt ist, versucht man auch eifersüchtig zu sein. Sonst ist man wohl nicht komplett. Als der junge Gautier kaum bei uns eingezogen war und die Familie Spreewitz noch nicht in allen Einzelteilen kannte, also die Geschichte war so. Er kommt den Flur lang und ich war gerade in der Küche und Lucille half mir beim Abtrocknen. Da muss er zufällig gehört haben.
9: Die Gläser stelle ich schon rein, ja?
8: Ja, bitte, Lucille, und die Bestecke in den Kasten, ja, in den rechten.
9: Ja.
8: Wo ist denn Peter?
9: Peter zieht sich nur schnell um, er will.
8: Ach ja, richtig, ja, das sagte er ja vorhin.
7: Oh, Frau Spreewitz, was sind Sie zu beneiden?
8: So? Wie meinen Sie das, Herr Gautier?
7: Nun, ich fand schon das Fräulein Gisela sehr nett, aber Fräulein Lucille ist ja noch viel, viel netter, wirklich.
8: Oh, Sie irren da etwas, Herr Gautier. Lucille ist nicht meine Tochter.
7: Nicht? Nicht Ihre Tochter? Oh, pardon, das habe ich nicht gewusst.
5: Aber bevor Otti ihn darüber aufklären konnte, kam ich dazu. Und ich weiß nicht, anfangs konnte ich ihn doch noch nicht leiden. Von die Gärtnerei wusste ich ja noch nicht. Nicht, dass ich was gegen Ausländer habe, aber ich muss mal erst dran erwähnen. Also, ich kam dazwischen und Otti nicht dazu, ihm zu sagen, dass Lucille Peters Freundin ist. Er machte also seinen Diener und verschwand. Dafür tauchte denn mein Enkel auf.
10: Du, Mama, dieser Student war...
8: Ja, was ist denn, mein Junge?
10: Ich hörte da eben etwas. Er scheint sich für Lucille zu interessieren.
5: Was macht er? Ah, da siehst du mal, Otti, dass mein Misstrauen durchaus...
8: Nun redet doch beide keinen Unsinn. Er kennt sich doch noch gar nicht aus bei uns und hat gedacht, Lucille ist deine Schwester.
10: Das glaubst du.
8: Hör mal zu, Peter. Woher soll er beispielsweise wissen, dass du Peter Spreewitz heißt und mein Sohn bist? Und er kennt doch bisher nur Gisela, Opa und mich. Und als Lucille mir vorhin half...
10: Ja, sehr merkwürdig ist das.
5: Sehr merkwürdig.
8: Ich habe ihm bereits gesagt...
10: Wer Lucille ist?
8: Dass sie nicht meine Tochter ist. Weiter kam ich nicht, da erschien Opa.
10: Dann werde ich es ihm sagen.
8: Anfangs ließ sich die Sache gar nicht gut an. Opa wusste zu wenig über Henri Gauthier, Henri Gauthier zu wenig über Lucille Schwarz. Und als diese Beteiligten erfreulicherweise endlich mehr wussten... Ich hatte ganz nebenbei durchblicken lassen, dass Peter und Lucille so gut wie, naja, also wie verlobt seien. Ja, da wusste ich zu wenig über meine Tochter Gisela. Und mich klärte ja niemand so eindringlich und sorgfältig auf wie Opa, etwa Martha Wurm.
5: Das ist doch völlig abwegig, Frau Wurm. Sie wissen sich mal von überholte Vorstellungen freimachen.
8: Das hatte er zum größten Teil von mir, der gute Opa.
3: Das ist allen schön und Jutta kurz, aber Elsas Lothringen, nee, das verwende ich nicht.
5: Man muss die Vergangenheit ruhen lassen, Frau Wurm. Fangen Sie endlich mal an, europäisch zu denken.
3: Ja, wie macht man das, Herr Kurz? Wenn Sie mir mal erklären würden, wie man das macht.
5: Also nehmen wir mal unseren Austauschstudenten. Der ist aus Paris, nicht wahr? Ja. Sie kennen ihn doch. Ja. Sehen Sie, der könnte genauso gut Berliner sein oder etwa nicht.
3: Mit der tiefschwarzen Haar? Na, ich weiß nicht.
5: Ach, ich hatte in meiner Jugend auch tiefschwarze Haar. Mir hätten sie ohne weiteres für einen Pariser halten können, jawohl.
3: Also gut, aber was hat das mit Elsas Lothring zu tun,
5: ja, das
3: hä?
5: Will ich Ihnen ja gerade auseinandersetzen. Wenn Sie nicht ruhig zuhören, dann können Sie mir eben nicht folgen.
3: Ich sage ja schon nicht mehr.
5: Wenn der kleine Gauthier aus Paris genauso aussieht, wie ich ausgesehen habe, als ich so alt war.
3: Ja, was ist denn?
5: Ja, oder mal andersrum. Wenn man mir ebenso gut für einen Franzose hätten halten können, wie ihn für einen Charlottenburger, denn? Ich meine, bei solche große Ähnlichkeit spielt es doch gar keine Rolle, wo die Grenze langläuft. Das ist alles Europa. Sie müssen das mal mit einer größeren Perspektive betrachten.
8: Diese Weisheit hatte er von Peter. Sie sehen, die Sache trug bereits Früchte und Frau Wurm bekam sie angeboten. Ich kam aus dem Staunen nicht mehr raus. Es kam sogar noch ein neues Staunen dazu. Diesmal betraf es Gisela. Ja, das Kind fing an, mir Sorgen zu machen. Es fing nämlich an, kein Kind mehr zu sein. Sie war verliebt. Natürlich heimlich, sodass ich nichts merken sollte. Und auch wirklich nichts davon merkte, bis ich in ihrem Zimmer ein Gedicht fand. Ein selbstgedichtetes, französisch gedichtet. Überschrift Mon amour. In Klammern darunter Henri Gauthier gewidmet. Écoutez mon cœur battre. Das sollte wohl heißen, hörst du mein Herz schlagen? Was die Glocke geschlagen hatte, das wusste ich jetzt. Also mein erster Schwarm, ja, das war auch eine ziemlich schmerzhafte Angelegenheit. Sowas verliert sich, wenn man dann in das richtige Alter kommt. Dann wird man klüger und vernünftiger, bis es dann ganz schlimm wird. Ottilie, du wirst den passenden Augenblick abwarten und dann mit der nötigen Behutsamkeit ganz zart. Denkste, kam ganz anders und gar nicht zart, im Gegenteil. Und nicht ich besorgte das traurige Geschäft, sondern Peter. Aber wie?
10: Du, Mama, der Gauthier ist ja ein reizender Bursche. Na. Ich ahnte ja nicht, dass er so nett ist.
8: Das siehst du, mein Junge.
3: Warum soll er denn nicht nett sein? Der ist sogar sehr nett.
10: Ich habe ihm auch gleich erzählt, dass ich eifersüchtig auf ihn war.
8: Na fein, dass du es ihm gesagt hast, war ja auch zu dumm.
5: Also richtig dusselig war der. Ist nämlich ein sehr braver junger Mann.
10: Ja, ja, jetzt weiß ich auch, wie dusselig es war. Bin nämlich per Zufall dahinter gekommen.
8: Dahinter?
10: Ja, vorhin treffe ich unseren Briefträger und er hat noch einen Brief vergessen, eben für unseren Gautier. Also er gibt mir den Brief mit und ich bringe ihn Gautier ins Zimmer.
5: Also weißt du, Junge, nur erzähl mal keinen Roman, fass dich ein bisschen kurz.
10: Er guckt auf den Absender, strahlt mich an und sagt, oh, von Giselle, das ist nämlich meine Verlobte.
8: Oh, Gisela, mein Kind.
10: Was ist denn nun schon wieder mit dir los? Bald nicht mehr auszuhalten mit ihr.
5: Ja, Mama ist zu nachsichtig. Ich verstehe das auch nicht. Also, da ist er also verlobt.
10: Ja, und wie drollig. Sie heißt Giselle. Noch da habe ich ihm eine Schande gebeichtet und er hat gesagt, dass er mich sehr gut versteht. Und dann hat er mir Bilder gezeigt von Giselle. Oh. Was hat denn Mokel, Mama? Ach,
8: nichts, Kinder. Ist nicht ganz auf dem Posten.
10: Ein sehr hübsches Mädchen hat der Gautier. Ist es nicht drollig? Ja. Heißt genauso wie Gisela.
5: Also, ich weiß nicht. Ich freue mich, Otti. Freust du dir auch? So ein netter Junge ist das. Aber ich wusste ja, wie ich seine Augen gesehen habe.
6: Ja, ja, Opa wusste das sofort. Opa besitzt ja viel mehr Menschenkenntnis als seine Tochter. Ein Blick in die Augen und Opa wusste Bescheid. Noch ein Blick in die Augen, diesmal von Gisela, und Gisela wusste Bescheid. Ja, holder Friede und schöne Eintracht bereiteten sich darauf vor, in die Pension Spreewitz zu ziehen. Aber da war ja noch meine Tochter. Verheult und, wie würde Erwin Schulze sagen, die ganze Seele völlig nass, bis auf die Nerven runter. Tja, das war noch ein Problem. Ich wusste nicht, wie ich Gisela drüber weghelfen könnte.
3: Du, Mama?
8: Ja, na, mein Kind?
3: Monikas Bruder hat mir zu seinem Geburtstag eingeladen, ob ich noch ein paar von die französischen Briefmarken kreieren kann. Jürgen sagt, die sind ganz schön schau. Hörst du, Mama?
6: Ich hörte das nur zu gerne.

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1: Mit Michael Daub. Sozialverbände und Gewerkschaften warnen nach dem Wahlsieg der AfD in Sachsen-Anhalt vor Folgen für Minderheiten und demokratische Grundsätze und fordern eine klare Abgrenzung der anderen Parteien. Der Sozialverband VDK kritisiert, das AfD-Regierungsprogramm bedeute Ausgrenzung etwa für Menschen mit Behinderung. Die türkische Gemeinde fordert besseren Schutz vor rechtsextremer Gewalt. Verdi und die GEW mahnen zur Distanz bei der Regierungsbildung. Auch die Kirchen warnen vor einer Aushöhlung von Menschenwürde, Demokratie und Rechtsstaat. Nach dem Wahlerfolg der AfD in Sachsen-Anhalt hat BSWQ-Chefin Amira Mohammed Ali klargestellt, dass ihre Partei AfD-Spitzenkandidat Ulrich Siegmund nicht zum Ministerpräsidenten wählen werde. Dem Sender Phoenix sagte sie, man sei offen für Gespräche über Sachfragen mit allen Parteien, führe aber keine Koalitionsverhandlungen. Mohammed Ali sprach sich stattdessen für einen überparteilichen Ministerpräsidenten aus, der wechselnde Mehrheiten sucht. Das deutsche Stromnetz bleibt Ziel von Sabotageplänen. Sowohl in Nordrhein-Westfalen als auch in Sachsen sind weitere Abschussvorrichtungen an Hochspannungsleitungen entdeckt worden. Die Sicherheitsbehörden fahnden seit Tagen nach einem 48-Jährigen, der in mehreren Bundesländern versucht haben soll, mit Raketen Kurzschlüsse an den Leitungen auszulösen. Der wegen Völkermords verurteilte bosnisch-serbische Kriegsverbrecher Ratko Mladic ist in Belgrad mit staatlichen und militärischen Ehren beigesetzt worden. Mehrere tausend Menschen nahmen daran teil. Mladic war Ende August im Gefängnis von Den Haag gestorben, wo er eine lebenslange Haftstrafe wegen Völkermords und Verbrechen gegen die Menschlichkeit verbüßte. Die EU kritisierte die Ehrung als Widerspruch zu europäischen Werten. Soweit die Meldungen.
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3: Herzlich willkommen. Ja, für viele von uns ist die Tagesschau um 20 Uhr ein Fest.

0: beliebter Pflichttermin. Vor allem Jüngere suchen sich ihre Informationen aber mittlerweile auf Social Media zusammen, von sogenannten Newsfluencern, und schenken klassischen Medien eher weniger Vertrauen.
1: Boah, nee, das finde ich extrem schwierig. Ich hinterfrag irgendwie gerade alles. Immer wenn man irgendeine Nachricht hört, denke ich sofort Faktencheck, Faktencheck, Faktencheck.
2: Also so offiziellen Medien, so der Tagesschau und so, denen traue ich schon. Aber wenn du jetzt auf Insta oder TikTok unterwegs bist und da von irgendeinem Typen irgendeine Nachricht bekommst, dann glaube ich der meistens nicht, weil ist halt nicht so gut nachrecherchiert.
3: Das Vertrauen ist eigentlich ganz gut, aber ich lese ganz viel Schweizer Nachrichten. Da hat man nämlich nochmal dann den deutschsprachigen Blick vom Ausland, aber über Deutschland. Und da ist es dann schon manchmal interessant zu sehen, dass die deutsche Medienlandschaft anders darüber berichtet.
4: Boah, also ich finde, es schwankt so ein bisschen, weil bei so großen Medien, wie jetzt zum Beispiel der Bild, da ist man eher noch ein bisschen skeptisch, aber gerade bei den kleineren Lokalen, denen vertraue ich eigentlich schon. Weil ja, da hat man irgendwie auch mehr Nähe und da fühlt man sich nicht so distanziert auch von denen.
5: Ja, nicht mehr so groß. Also man wird ja nur mal mit den Negativschlagzeilen konfrontiert.
6: Medien können, glaube ich, sehr einseitig sein, je nachdem, worüber man die konsumiert. Also man muss schon immer kritisch hinterfragen, weil beispielsweise jetzt soziale Medien und soziale Netzwerke, wenn man da einmal auf einer Seite in einer Bubble drin ist, kriegt man halt auch nur noch diese Seite präsentiert und da muss man schon aufpassen, dass man nicht nur einseitig konsumiert.
0: Eine aktuelle Umfrage der digitalen Magazin- und Zeitungs-App Readly hat das Vertrauen in die öffentlich-rechtlichen Sender zum Thema gehabt. Über die Ergebnisse und die sogenannte Generationenkluft sprechen wir heute in der Technikshow.
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1: Wem vertrauen wir, wenn es um politische Berichterstattung geht oder auch um Parteienvergleich im Vorfeld von irgendwelchen Wahlen? Schenken wir da eher den öffentlich-rechtlichen Sendern und klassischen Medienformaten wie Zeitungen und uns Radiosendern Glauben oder doch den sozialen Medien? Das hat auch die digitale Magazin- und Zeitungs-App Readly interessiert, die dazu eine Umfrage in Auftrag gegeben hat. Jessica Martin kennt die Ergebnisse.
2: Laut Umfrage genießt der öffentlich-rechtliche Rundfunk weiterhin das größte Vertrauen unter den Medien, so Gianfranco Panucci von Readly Deutschland.
3: Wenn es zum Beispiel um den sachlichen Vergleich von Parteienhalten geht, vertrauen über ein Drittel der Befragten dem öffentlich-rechtlichen Rundfunk. Gedruckte und digitale Zeitungen sowie Magazine erreichen 27% der Zustimmung und Personen oder Kanäle in den sozialen Medien kommen auf ungefähr 15% Zustimmung.
2: Regionale Unterschiede gibt es dabei kaum und auch über fast alle Parteianhängerschaften hinweg ist das Vertrauen in die Öffentlich-Rechtlichen groß.
3: Eine Ausnahme dabei bilden Befragte mit AfD-Wahlabsicht, von denen nur 8% den Öffentlich-Rechtlichen vertrauen. Und ähnlich sieht es bei Personen aus, deren Hauptnachrichtenquelle soziale Medien sind. Hier vertrauen lediglich 4% dem ÖRR und 6% den Zeitungen und Magazinen beim sachlichen Parteienvergleich.
2: Welchem Medium wir vertrauen, hängt vor allem vom Informationskanal ab, der uns geprägt hat, und vom Alter.
3: Wenn man also mit ARD, ZDF und dem dritten Programm groß geworden ist, schenkt man auch diesen eher Glauben und hat im Gegensatz dazu sehr wenig Vertrauen in sogenannte Newsfluencer und Social-Media-Kanäle. In der Altersgruppe der 18- bis 29-Jährigen sieht das dann anders aus. Ein gutes Drittel hat hier ein hohes Vertrauen in Social-Media-Inhalte, wenn es zum Beispiel um den Parteienvergleich geht.
2: Die Menschen in Deutschland vertrauen den öffentlich-rechtlichen Medien und den bekannten Verlagen also am meisten. Gleichzeitig verändert der Trend hin zu sozialen Medien als Hauptnachrichtenquelle die Wahrnehmung von Fakten.
3: Um dem entgegenzuwirken, ist es wichtig, dass jeder Zugang zu verlässlichem Journalismus hat, vor allem über digitale Kanäle hinweg.
1: Laut einer aktuellen Umfrage genießt also der öffentlich-rechtliche Rundfunk immer noch das höchste Vertrauen in der Bevölkerung im Vergleich mit anderen Medien. Die Generationen der 18- bis 29-Jährigen schenkt aber vor allem sozialen Medien und News-Influencern Glauben, wenn es zum Beispiel um Parteienvergleich geht. Mehr Infos zum Thema und viele klassische Medien wie Zeitungen und Zeitschriften gibt's im Netz unter readly.com.

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1: OpenAI, der Entwickler von ChatGPT, hat neue Felder gemeldet, in denen sich seine KI in Tests unerwartet und besorgniserregend verhalten hat. So hat ein Modell versucht, eigene Dateien ins Netz zu stellen, um sie später als scheinbare Quellen zu nutzen. In einem anderen Test sind fehlende Daten erfunden worden, ohne dass ChatGPT das zugegeben hat. Soziale Netzwerke sollen für Kinder unter 13 Jahren in der EU künftig tabu sein. Das wünscht sich EU-Kommissionspräsidentin von der Leyen. Jetzt hat sie in Straßburg den formellen Vorschlag der Kommission vorgestellt. Bevor ein Mindestalter wirklich kommt, müssen aber noch das EU-Parlament und die Mitgliedstaaten zustimmen. Das kann Monate oder sogar Jahre dauern. Und Stuttgart ist 2026 die digitalste Großstadt in Deutschland. Das zeigt ein entsprechendes Ranking des IT-Branchenverbandes Bitkom. Kriterien sind unter anderem die Fragen, wie steht es um den 5G-Ausbau? Wie viele E-Ladesäulen gibt es? Oder läuft die Verwaltung der Stadt online? München wurde auf Rang 2 verdrängt. Hamburg liegt auf Platz 3.
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1: 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Wirklich? Okay. Toll. Ich stehe auf dem Acker.
0: Sie haben Ihr Ziel erreicht.
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0: und Leute, die überhaupt noch nicht damit in Berührung gekommen sind, die hatten so ein bisschen Berührungsängste. Und für beide Gruppen wollte ich jetzt ein Buch schreiben, das eben zusammenfasst, was man damit heute schon machen kann.
1: Wie kann denn KI den Alltag erleichtern?
0: Die künstliche Intelligenz ist erstmal ein Werkzeug. Wir müssen sie also nicht verdammen und sagen, oh, die nimmt mir meinen Arbeitsplatz weg, sondern wir können sagen, hey, super, sie kann mir helfen. Ich kann im Alltag wirklich viele Dinge damit erledigen, wo ich bisher einfach hängen geblieben bin. Als Selbstständiger schreibe ich ein Angebot an meine Kunden oder ich kann meine Hausaufgaben nochmal checken lassen. Ich kann mir eine Einkaufsliste sortieren lassen. Es gibt sehr viele Möglichkeiten, wie man damit starten kann.
1: Und wie bekommt man von einer KI möglichst gute Ergebnisse?
0: Um überhaupt einen Überblick zu bekommen, was jetzt wofür das Richtige ist und wie man die vergleicht, gibt es ein eigenes Kapitel in dem Buch. Und da ist aber auch beschrieben, dass man mit der KI grundsätzlich mit natürlicher Sprache interagieren kann. Und das ist ja das Schöne. Bei ChatGPT ist nicht das GPT-Sprachmodell das Interessante, sondern das Chat. Ich unterhalte mich wie mit einem Menschen. Ich kann einfach sagen, mach dies, ich möchte dieses Ergebnis, hier sind ein paar Beispiele und die KI versteht mich und kann dann wie ein Assistent für mich agieren.
1: Können Sie dafür ein konkretes Beispiel nennen?
0: Nehmen wir mal Kleinanzeigen. Jeder hat den Keller voll mit irgendwelchen Sachen, die er eigentlich loswerden möchte, aber dafür keine Zeit hat. Und ich bin mal mit der Handykamera einfach durch den Keller gegangen, habe ganz schlechte Fotos gemacht, nur so eben aus dem Regal heraus. Hab der KI gesagt, beschreib mir das, wie viel ist das wert und stell mir das direkt auf Kleinanzeigen. Ich hatte gar keine Arbeit mehr, der KI-Agent hat alles reingestellt und damit habe ich schon bares Geld verdient. In der Arbeit mit Mails, mit Dokumenten, Präsentationen kann man sich ebenso helfen lassen. Also das ist ein super Einstieg und zeigt schon, wo KI heute schon helfen kann.
1: Was ist Ihr Ziel? Was wollen Sie mit dem Buch erreichen?
0: Künstliche Intelligenz ist ein Werkzeug und das soll man auch so verstehen. Ich kann mit kleinen Aufgaben Zeit sparen. Ich kann heute schon sehen, dass sehr viel funktioniert und das wird immer mehr. Aber gleichzeitig müssen wir auch die Fallstricke verstehen. Datenschutz ist ein Thema. Die juristischen Fragen, was darf ich überhaupt übernehmen, was darf ich damit machen? Und das wird immer wichtiger. Damit das einmal ordentlich beschrieben ist, gibt's dieses Buch, das kann man sich auf den Schreibtisch legen und kann jederzeit nachschauen.
1: KI-Experte und Buchautor Rafael Bujocek, vielen Dank für das Gespräch.
0: Sehr gerne.
1: Das Buch macht aus einem komplizierten Zukunftsthema einen praktischen Werkzeugkasten für ganz normale Situationen im Alltag und Beruf und zeigt dabei auch, wo die Grenzen der Technik liegen. Künstliche Intelligenz nutzen für Dummies ist im Wiley Verlag erschienen und überall erhältlich, wo es Bücher gibt. 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
2: Mit Michael Daub. Sozialverbände und Gewerkschaften warnen nach dem Wahlsieg der AfD in Sachsen-Anhalt, verfolgen für Minderheiten und demokratische Grundsätze und fordern eine klare Abgrenzung der anderen Parteien. Der Sozialverband VDK kritisiert, das AfD-Regierungsprogramm bedeute Ausgrenzung etwa für Menschen mit Behinderung. Die türkische Gemeinde fordert besseren Schutz vor rechtsextremer Gewalt. Verdi und die GEW mahnen zur Distanz bei der Regierungsbildung. Auch die Kirchen warnen vor einer Aushöhlung von Menschenwürde, Demokratie und Rechtsstaat. Nach dem Wahlerfolg der AfD in Sachsen-Anhalt hat BSWQ-Chefin Amira Mohamed Ali klargestellt, dass ihre Partei AfD-Spitzenkandidat Ulrich Siegmund nicht zum Ministerpräsidenten wählen werde. Dem Sender Phoenix sagte sie, man sei offen für Gespräche über Sachfragen mit allen Parteien, führe aber keine Koalitionsverhandlungen. Mohamed Ali sprach sich stattdessen für einen überparteilichen Ministerpräsidenten aus, der wechselnde Mehrheiten sucht. Das deutsche Stromnetz bleibt Ziel von Sabotageplänen. Sowohl in Nordrhein-Westfalen als auch in Sachsen sind weitere Abschussvorrichtungen an Hochspannungsleitungen entdeckt worden. Die Sicherheitsbehörden fahnden seit Tagen nach einem 48-Jährigen, der in mehreren Bundesländern versucht haben soll, mit Raketen Kurzschlüsse an den Leitungen auszulösen. Der wegen Völkermords verurteilte bosnisch-serbische Kriegsverbrecher Ratko Mladic ist in Belgrad mit staatlichen und militärischen Ehren beigesetzt worden. Mehrere tausend Menschen nahmen daran teil. Mladic war Ende August im Gefängnis von Den Haag gestorben, wo er eine lebenslange Haftstrafe wegen Völkermords und Verbrechen gegen die Menschlichkeit verbüßte. Die EU kritisierte die Ehrung als Widerspruch zu europäischen Werten. Soweit die Meldungen.
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3: Und damit hinein in eine neue Stunde der Technikshow hier im Technikradio. In dieser Stunde gibt's so ein bisschen Futter für die Hardware. Wir haben einen Fernsehtipp und einen Blu-ray-Tipp mit dabei.
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1: Es wird wieder geflirtet, gekuppelt und natürlich für Drama gesorgt. Heiße Typen und Ladies sind bei Love Island VIP auf der Suche nach der ganz großen Liebe. Ganz neu dabei, auf der Liebesinsel treffen dieses Mal bekannte Reality-Stars auf bislang unbekannte Singles. Welche Isländer unter anderem mit dabei sind und worauf wir uns beim Love Island VIP freuen können, das weiß meine Kollegin Helke Michael.
2: In der traumhaften Villa in Griechenland gibt's gleich mehrere Premieren, denn zum allerersten Mal ist ein waschechter Bachelor dabei, der beim Rosenverteilen bisher kein Glück hatte. Dafür weiß Martin Braun aber ganz genau, was er will.
3: Vom Charakter her brauche ich auf jeden Fall eine Frau, die ein bisschen Zunder geben kann, aber auch weiß, wenn es genug ist und mir mal ein bisschen die Grenzen zeigen kann, die sich selber nicht zu ernst nimmt, dass man sich auch mal ein bisschen veräppeln kann und Quatsch machen kann. Familienmensch wäre schön.
2: Auch im Bett muss es natürlich passen.
3: Wenn das nicht funktioniert, dann bin ich auch raus, weil da kannst du noch so gute Gespräche haben. Wenn es da nicht klappt, dann ist auch Quatsch.
2: Deswegen könnte es durchaus auch mal etwas heißer zugehen.
3: Ich sage niemals nie. Das ist auch so ein bisschen mein Credo, dass ich sage, alles kann passieren, muss aber nicht.
2: Dass sich was auf der Liebesinsel ergibt, hofft auch Jörn Schlönvogt Ex und Playboy-Model Hannah Weig.
4: Mein Ziel ist definitiv, als Couple rauszugehen und die Show zu gewinnen. Und Liebe zu gewinnen.
2: Idealerweise die eines treuen, sexy Familienmenschen, der weiß, was zu tun ist.
4: Ich suche einen Mann, der 100% seine Männerrolle kennt. Genauso wie ich meine Frauenrolle kenne. Ich möchte Mama sein, zu Hause, auf die Kinder aufpassen, kochen. Und sowas suche ich auch bei Love Island. Ich hoffe, da ist jemand für mich dabei, der wirklich Mann ist.
2: Zur Auswahl steht neben dem Bachelor unter anderem auch Social-Media-Pionier Raphael Neugart, der vor allem mit viel Witz und

0: Tiefgang punkten will.
1: Das sind so meine zwei Rollen. Also ich bin ein bisschen dieser Klassenclown, bin gleichzeitig aber auch der Therapeut für die Freundesgruppe. Ich bringe da auf jeden Fall viele Facetten mit rein.
0: Und er zieht komplett entspannt in die Villa auf Love Island ein.
1: Ich gehe komplett naiv und blind da rein. Finde ich aber auch cool, dann so unvoreingenommen da einfach reinzustolpern und zu gucken, ob ich da mit den Leuten matche und einfach zu schauen, wohin sich das entwickelt.
0: Neben Raphael, Hannah und Martin sind auch Reality-Stars wie Bill Kaulitz, Flirt und Unternehmer Yannick Kontales und Dschungelcampstar Eva Benetato am Start. Und ganz neu, viele noch unbekannte Gesichter. Genau darauf freut sich auch Moderatorin Silvi Mais.
2: Die besondere Mischung verspricht eine ganz neue Dynamik auf der Liebesinsel. Wie reagieren eigentlich diese erfahrenen Reality-Stars auf Singles, die sich erstmals vor TV-Kameras auf Liebessuche begeben? Und umgekehrt, wer findet zueinander? Wer funkt vielleicht dazwischen? Und bei wem wird aus einem Flirt am Ende die große Liebe?
3: Es wird auf jeden Fall spannend, vor allem, weil auch die beiden Herzensbrecher Paco Herb und Tim Kühnel auf die Liebesinsel zurückkehren und nochmal die große Liebe suchen. Love Island VIP. Ab sofort immer mittwochs um 20.15 Uhr bei RTL 2. Die Folgen sind eine Woche früher übrigens auch bei RTL Plus verfügbar.

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1: OpenAI, der Entwickler von ChatGPT, hat neue Felder gemeldet, in denen sich seine KI in Tests unerwartet und besorgniserregend verhalten hat. So hat ein Modell versucht, eigene Dateien ins Netz zu stellen und sie später als scheinbare Quellen zu nutzen. In einem anderen Test sind fehlende Daten erfunden worden, ohne dass ChatGPT das zugegeben hat. Soziale Netzwerke sollen für Kinder unter 13 Jahren in der EU künftig tabu sein. Das wünscht sich EU-Kommissionspräsidentin von der Leyen. Jetzt hat sie in Straßburg den formellen Vorschlag der Kommission vorgestellt. Bevor ein Mindestalter wirklich kommt, müssen aber noch das EU-Parlament und die Mitgliedstaaten zustimmen. Das kann Monate oder sogar Jahre dauern. Und Stuttgart ist 2026 die digitalste Großstadt in Deutschland. Das zeigt ein entsprechendes Ranking des IT-Branchenverbandes Bitkom. Kriterien sind unter anderem die Fragen, wie steht es um den 5G-Ausbau? Wie viele E-Ladesäulen gibt es? Oder läuft die Verwaltung der Stadt online? München wurde auf Rang 2 verdrängt. Hamburg liegt auf Platz 3.
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1: Alle Fans exquisiter Hand-to-Hand-Combat-Action hingehört. Mit The Furious kommt ein

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1: 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Er hat das Kennzeichen des Fahrzeugs und eine Täterbeschreibung.
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0: Aber Wang Weis Tochter ist nicht das einzige verschwundene Kind.
3: 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Aber man muss sie genauer betrachten. Ich spreche hier von einer koordinierten Entführung von Kindern aus den ärmsten Vierteln der Stadt.
0: Wang Wei muss die Suche also selbst in die Hand nehmen. Dabei trifft er auf den kompromisslosen Journalisten Nevin.
4: Mr. Song ist der einflussreichste Menschenhändler der Stadt. Meine Frau ist Journalistin. 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Während sie an dem Fall gearbeitet hat, ist sie verschwunden.
0: Getrieben von Verlust und Vergeltung legen sich die beiden Männer gemeinsam mit einem skrupellosen Verbrechersyndikat an und hinterlassen dabei eine erbarmungslose Blutspur in der Unterwelt.
4: Wenn du mutig genug bist, dich selbst zu ändern, dann kannst du die Welt verändern. 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
1: Mit Michael Daub. Sozialverbände und Gewerkschaften warnen nach dem Wahlsieg der AfD in Sachsen-Anhalt vor Folgen für Minderheiten und demokratische Grundsätze und fordern eine klare Abgrenzung der anderen Parteien. Der Sozialverband VDK kritisiert, das AfD-Regierungsprogramm bedeute Ausgrenzung etwa für Menschen mit Behinderung. Die türkische Gemeinde fordert besseren Schutz vor rechtsextremer Gewalt. Verdi und die GEW mahnen zur Distanz bei der Regierungsbildung. Auch die Kirchen warnen vor einer Aushöhlung von Menschenwürde, Demokratie und Rechtsstaat. Nach dem Wahlerfolg der AfD in Sachsen-Anhalt hat BSWK-Chefin Amira Mohamed Ali klargestellt, dass ihre Partei AfD-Spitzenkandidat Ulrich Siegmund nicht zum Ministerpräsidenten wählen werde. Dem Sender Phoenix sagte sie, man sei offen für Gespräche über Sachfragen mit allen Parteien, führe aber keine Koalitionsverhandlungen. Mohamed Ali sprach sich stattdessen für einen überparteilichen Ministerpräsidenten aus, der wechselnde Mehrheiten sucht. Das deutsche Stromnetz bleibt Ziel von Sabotageplänen. Sowohl in Nordrhein-Westfalen als auch in Sachsen sind weitere Abschussvorrichtungen an Hochspannungsleitungen entdeckt worden. Die Sicherheitsbehörden fahnden seit Tagen nach einem 48-Jährigen, der in mehreren Bundesländern versucht haben soll, mit Raketen Kurzschlüsse an den Leitungen auszulösen. Der wegen Völkermords verurteilte bosnisch-serbische Kriegsverbrecher Ratko Mladic ist in Belgrad mit staatlichen und militärischen Ehren beigesetzt worden. Mehrere tausend Menschen nahmen daran teil. Mladic war Ende August im Gefängnis von Den Haag gestorben, wo er eine lebenslange Haftstrafe wegen Völkermords und Verbrechen gegen die Menschlichkeit verbüßte. Die EU kritisierte die Ehrung als Widerspruch zu europäischen Werten. Soweit die Meldungen.
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3: Damit herzlich willkommen zu einer neuen Stunde hier im Technikradio mit der Technikshow. Und in dieser Stunde haben wir unter anderem einen Game-Tipp für Sie. Also unbedingt dranbleiben.
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